der ältesten Flugzeuge der US-Armee. Es wurde 1955 erstmals in Dienst gestellt und bildet bis heute das Rückgrat der Bomberflotte der USA. Fluggäste in der EU bekommen neu mehr Rechte. Darauf haben sich EU-Parlamentarier und Mitgliedstaaten geeinigt. So dürfen Familien in Zukunft etwa kostenlos Sitzplätze nebeneinander reservieren. Ticketpreise müssen übersichtlich gestaltet sein und standardmäßig soll der Preis mit Handgepäck angezeigt werden. Außerdem bleibt es dabei, dass Fluggäste bei Verspätungen von mindestens 3 Stunden Anrecht auf eine Entschädigung haben. Die EU-Staaten wollten diese Schwelle ursprünglich auf 4 Stunden ausdehnen. Die Einigung muss noch vom EU-Rat und dem Plenum des Europaparlaments bestätigt werden. Dies gilt allerdings als Formsache. Und dann noch zur Fußball-WM. Dort trennen sich Belgien und Ägypten 1:1 unentschieden. Zuvor hatte Europameister Spanien im ersten Spiel gegen Kap Verde ebenfalls unentschieden gespielt, 0:0. Das Wetter. Heute abwechselnd Sonne und Wolken, Höchstwerte zwischen 26 und 30 Grad. Das waren Nachrichten von Radio SRF. Verantwortlich Konrad Muschk.

0: Die Nachrichten von SRF um 3 mit Konrad Muschk. Noch ist wenig bekannt über den Inhalt der Vereinbarung, welche die USA und der Iran laut eigenen Angaben am Freitag in Genf unterzeichnen wollen. Ein zentraler Punkt betrifft das iranische Atomprogramm und die Vorräte des Landes an hoch angereichertem Uran. Dazu hat sich nun US-Vizepräsident J.D. Vance gegenüber dem Sender NBC geäußert. Auf die Frage, ob die Inspektoren der Internationalen Atomenergiebehörde IAEA die iranischen Atomanlagen wieder kontrollieren dürften, sagte Vance: absolut. Dies sei sogar ein zentraler Bestandteil der bereits beschlossenen Übereinkunft.
1: Yes, absolutely. That's in fact one of the core parts of the agreement is that the IAEA and the United States are going to help Iran destroy the highly enriched stockpile. And that's something that's spelled out very clearly in the MOU.
0: In der Vereinbarung stehe auch, dass die USA gemeinsam mit der IAEA dem Iran dabei helfen werden, seine Vorräte an hoch angereichertem Uran zu vernichten. Ein vorläufiges Dokument sei bereits von den USA und dem Iran unterzeichnet worden, sagte US-Präsident Donald Trump während Gesprächen mit dem französischen Präsidenten Emmanuel Macron am G7-Gipfel in Evian. Auch einen Tag nach der Bekanntgabe einer Einigung über eine Waffenruhe zwischen den USA und dem Iran gehen die Kämpfe im Süden des Libanon weiter, allerdings

Fußball-WM, dort endeten die letzten drei Partien mit einem Unentschieden. Saudi-Arabien und Uruguay spielten 1:1. Ebenso trennten sich Belgien und Ägypten 1:1. Und zuvor hatte Europameister Spanien im ersten Spiel gegen Kap Verde ebenfalls unentschieden gespielt, nämlich 0:0. Das Wetter. Heute gibt es abwechselnd Sonne und Wolkenfelder. Die Höchstwerte liegen zwischen 26 und 30 Grad. Das waren Nachrichten von Radio SRF, verantwortlich Konrad Muschk.

0: Die Nachrichten von SRF um 4 mit Konrad Muschk. Noch ist wenig bekannt über den Inhalt der Vereinbarung, welche die USA und der Iran laut eigenen Angaben am Freitag in Genf unterzeichnen wollen. Ein zentraler Punkt ist das iranische Atomprogramm und die Vorräte des Landes an hoch angereichertem Uran. Dazu hat sich nun US-Vizepräsident J.D. Vance gegenüber dem Sender NBC geäußert. Auf die Frage, ob die Inspektoren der Internationalen Atomenergiebehörde IAEA die iranischen Atomanlagen wieder kontrollieren dürften, sagte Vance, absolut, dies sei sogar ein zentraler Bestandteil der bereits beschlossenen Übereinkunft.
1: Yes, absolutely. That's in fact one of the core parts of the agreement is that the IAEA and the United States are going to help Iran destroy the highly enriched stockpile. And that's something that's spelled out very clearly in the MOU.
0: In der Vereinbarung stehe auch, dass die USA gemeinsam mit der IAEA dem Iran dabei helfen werden, seine Vorräte an hoch angereichertem Uran zu vernichten. Ein vorläufiges Dokument sei bereits von den USA und dem Iran unterzeichnet worden, sagte US-Präsident Donald Trump während Gesprächen mit dem französischen Präsidenten Emmanuel Macron am G7-Gipfel in Evian. Die Hilfsorganisation Ärzte ohne Grenzen hat 18 Angestellte entlassen wegen sexuellen Missbrauchs von Flüchtlingen. In einem Bericht hat die Hilfsorganisation insgesamt 59 Fälle dokumentiert, die sich seit 2024 im Tschad an der Grenze zum Sudan ereignet haben sollen. Dabei wurden teils minderjährige Mädchen zu Sex gezwungen, oft im Tausch für Lebensmittel oder Arbeitsplätze. Ärzte ohne Grenzen sprach von einem schweren Vertrauensmissbrauch und äußerte sein Bedauern über die Vorfälle. Im Sudan herrscht seit 3 Jahren Bürgerkrieg. Viele der rund 12 Millionen Vertriebenen haben im benachbarten Tschad Zuflucht gefunden. Dann zur Fußball-WM. Dort endeten die letzten 3 Partien mit einem Unentschieden. Saudi-Arabien und Uruguay spielten 1

0: Die Nachrichten von SRF um 5 Uhr mit Konrad Muschk und diesen Themen. Die internationale Atomenergiebehörde soll wieder Zugang zum Iran erhalten. Das, sagt US-Präsident J.D. Vance, sei einer der Punkte der gemeinsamen Übereinkunft. Auf einer US-Luftwaffenbasis stürzt ein B-52-Bomber ab. Keiner der 8 Insassen überlebt. Und Mitarbeiter der Hilfsorganisation Ärzte ohne Grenzen haben im Tschad sudanesische Flüchtlinge sexuell missbraucht. Das Wetter im Norden ausgedehnte Wolkenfelder, im Westen und Süden sonnig, Höchstwerte zwischen 26 und 30 Grad. Noch ist wenig bekannt über den Inhalt der Vereinbarung, welche die USA und der Iran laut eigenen Angaben am Freitag in Genf unterzeichnen wollen. Ein zentraler Punkt ist das iranische Atomprogramm und die Vorräte des Landes an hoch angereichertem Uran. Dazu hat sich nun US-Vizepräsident J.D. Vance gegenüber dem Sender NBC geäußert. Auf die Frage, ob die Inspektoren der Internationalen Atomenergiebehörde IAEA die iranischen Atomanlagen wieder kontrollieren dürften, sagte Vance absolut, dies sei sogar ein zentraler Bestandteil der bereits beschlossenen Übereinkunft.
1: Yes, absolutely. That's in fact one of the core parts of the agreement is that the IAEA and the United States are going to help Iran destroy the highly enriched stockpile. And that's something that's spelled out very clearly in the MOU.
0: In der Vereinbarung stehe auch, dass die USA gemeinsam mit der IAEA dem Iran dabei helfen werden, seine Vorräte an hoch angereichertem Uran zu vernichten. Ein vorläufiges Dokument sei bereits von den USA und dem Iran unterzeichnet worden, sagte US-Präsident Donald Trump während Gesprächen mit dem französischen Präsidenten Emmanuel Macron am G7-Gipfel in Evian. Bundespräsident Guy Parmelin hat die Vereinbarung zwischen den USA und dem Iran für eine Waffenruhe begrüßt. Er lobte bei einem Auftritt in Genf die Arbeit der Vermittler. Neben Pakistan und Katar habe sich auch die Schweiz intensiv dafür eingesetzt, dass die Konfliktparteien eine Lösung finden.
2: La Suisse s'est engagée fortement avec les autres facilitateurs, c'est-à-dire le Pakistan et le Qatar, pour amener les belligérants à trouver une solution. Et c'est ce protocole d'accord, il s'agit d'un protocole d'accord, d'après les tout derniers renseignements que j'ai, qui devrait être signé à la fin de cette semaine.
0: Er gehe davon aus, dass die Vereinbarung Ende Woche in Genf unterzeichnet werde. Zudem betonte Parmelin, dass die Schweiz auch bei der Umsetzung der Vereinbarung eine Rolle spielen könnte. Auch einen

0: äußert und erklärt, Israel werde weiter gegen Irans Verbündete kämpfen und so lange wie nötig im Südlibanon bleiben. Auf einer US-Luftwaffenbasis im Bundesstaat Kalifornien ist ein B-52-Bomber der US-Luftwaffe kurz nach dem Start abgestürzt. Das teilte die Edwards Air Force Base mit. Von den 8 Besatzungsmitgliedern habe niemand überlebt. Es habe sich um einen routinemäßigen Testflug gehandelt. Der 8-strahlige Langstreckenbomber B-52 ist eines der ältesten Flugzeuge der US-Armee. Es wurde 1955 erstmals in Dienst gestellt und bildet bis heute das Rückgrat der Bomberflotte der USA. Die Hilfsorganisation Ärzte ohne Grenzen hat 18 Angestellte entlassen wegen sexuellen Missbrauchs von Flüchtlingen. In einem Bericht hat die Hilfsorganisation insgesamt 59 Fälle dokumentiert, die sich seit 2024 im Tschad an der Grenze zum Sudan ereignet haben sollen. Dabei wurden teils minderjährige Mädchen zu Sex gezwungen, oft im Tausch für Lebensmittel oder Arbeitsplätze. Ärzte ohne Grenzen spricht von einem schweren Vertrauensmissbrauch und äußerte sein Bedauern über die Vorfälle. Im Sudan herrscht seit 3 Jahren Bürgerkrieg. Viele der rund 12 Millionen Vertriebenen haben im benachbarten Tschad Zuflucht gefunden. Dann zur Fußballweltmeisterschaft. Dort endeten die letzten 3 Partien mit einem Unentschieden. Saudi-Arabien und Uruguay spielten 1:1. Ebenso trennten sich Belgien und Ägypten 1:1. Und zuvor hatte Europameister Spanien in seinem ersten Spiel gegen Kap Verde unentschieden gespielt. 0:0. Das Wetter. Heute wechseln sich Sonne und Wolkenfelder ab. Am Nachmittag gehen in Graubünden und im Tessin einzelne Schauer nieder. Die Temperaturen steigen auf 26 bis 30 Grad. Das waren Nachrichten von Radio SRF. Verantwortlich Konrad Muschk.
1: 6:05 hier sind gerade SRF Verkehrsinfo. Es liegen zurzeit keine Meldungen über größere Störungen vor. Gute Fahrt.
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1: Guten Morgen, es ist der Dienstag, der 16. Juli. Guten Morgen, Marco.
4: Guten Morgen. Wieso sagen wir jetzt bald Guten Morgen, wie unser NR1, unser Filmenmensch?
1: Er sagt das immer so schön.
4: Ja, er kommt immer hin und sagt, Guten Morgen.
1: Genau.
4: Aber es hat das Guten Morgen auch von meiner Seite.
1: Das ist doch schön. Das bringt etwas am Morgen früh. Wir hoffen, dass Sie sind gut wach geworden. Sie sind irgendwie verstummen oder so wie das Klavier.
4: Yes, das Wort.
1: Musst du wahrscheinlich ein bisschen schnell mit dem Marco schrauben, schnell den Hinter Marco.
4: Kein Problem.
1: Da noch. Gut. Gut.
4: Voilà.
1: Das funktioniert.
4: Jetzt tönt doch das wieder.
1: Piano, Piano, in der Dienstag.

0: Michael Schulte und Half of My Heart am Viertel ab 5 Uhr. Guten Morgen im 5 Club.
1: Ich habe schon Halftime gehört. Du bist schon ein bisschen im Fußballfieber. Vor allem seit gestern bin ich Kap Verde-Fan, selbstverständlich.
0: Boah, Kap Verde, haben die gejubelt. Also wären sie schon im Halbfinale.
1: Also ist ja klar. Also. Ich bin Fan von David gegen Goliath-Geschichten. Mhm. Nichts gegen Spanien, im Himmels Willen. Aber Spanien, der amtierende Europameister, gestern nur ein 0-0 gegen Cap Verde, weil die so leidenschaftlich gespielt haben. Oh, ist das toll.
0: Hammermässig, wirklich. Also das ist, mir ist da gerade Reis anbrennt. Ich habe gerade Chili con Carne gekocht. Da habe ich ein bisschen gefurcht zwischen ihnen, weil wenn ich vor dem Fernseher sitzen bleibe. Es war gerade so um die Zeit, gewesen, um 6 Uhr, wo das Spiel losgegangen ist.
1: Ja, mit einem, der ein im Mittelpunkt gestanden ist. Was sind ja der Goalie, der 40-jährige Goalie, der einfach. Ja, also man muss sich das mal vorstellen, wie der alle Bälle irgendwie geholt hat und weggeputscht hat und so. Das ist, ich bin nicht mehr weg vom Fernsehen.
0: Ja, und natürlich, von dem hätte Cap Verde eigentlich nur mehr können träumen.
2: Sie sind so nicht toda minha vida, por esse Moment. Trabalhei toda minha vida, por esses palcos. Hoje consegui estar aqui e consegui contribuir à equipa com.
0: Ja, da haut ihm die Stimme ab, wahrscheinlich vom Jubel. Und auch, weil er so emotional war, ein ganzes Leben davon träumt und jetzt wirklich das erste Mal mit dabei an so einer Weltmeisterschaft und eben gerade gegen Spanien. Ein gefühlter Sieg.
1: Ist ja, ja, das ist 0-0 gewonnen.
0: Und was auffällt mit dem 0-0? Es ist wieder einmal ein Unentschieden.
1: Ja, Beat Sprecher vom Sport. Du bist ja die ganze Nacht wach gewesen. Das mit dem Unentschieden, hat ein bisschen etwas in diesen Gruppen. Welche Gruppen sind dran?
3: Kein Bezug. G&H sind dran die Nacht und es hat nur Unentschieden gegeben. Also 0-0, 2x1-1 und 1x2-2. Also Iran, Neuseeland, Belgien, Ägypten, Saudi-Arabien, Uruguay, Spanien und Cap Verde. Alle haben ein Spiel, einen Punkt.
1: Krass.
0: Und jetzt hast du gerade in dieser Nacht für uns Iran gegen Neuseeland mitverfolgt. Das Resultat eben auch wieder unentschieden, 2-2. Und sonst noch etwas Spezielles aufgefallen bei diesem Spiel gerade?
3: Ja, man hat ein bisschen Angst gehabt, dass es Protest gibt oder dass man immer den Iran auspfeifen. Wir wissen, die USA und Iran aktuell im Zwisch miteinander. Aber man kann sagen, nichts passiert, friedlicher Match im Stadion. Ein bisschen vor dem Stadion, aber auch ganz friedliche Proteste.
1: Bist du aufgefallen beim Schauen? Also, sobald der Iran am Ball war, ist es mega laut geworden im Stadion.
3: Ja, es hat sehr viele Leute oder sehr viele Iraner, Exil-Iraner in Los Angeles. Und die sind offenbar viele ins Stadion gegangen und haben dann ihre Mannschaft unterstützt.
0: Ja, einmal mehr das Zeichen Fußball verbindet auch bei dieser aktuellen FIFA-Weltmeisterschaft. Ja, du kannst jetzt schon gleich auf die Füße.
1: Ja, bist im Enkel zusammenputzen und ab ins Bett.
0: Das ist der Noah Kahn und das. Guten Morgen.

Mike and the Mechanics, All I Need is a Miracle. Wünsche euch einen zauberhaften Dienstagmorgen in 5 Minuten halb 6. Wetter heute ein bisschen Sonne, Wolkenmix bei Temperaturen um die 26 Grad.

0: Dean Lewis, How Do I Say Goodbye? Am 17:30 Kurznachrichten hat Simon Riechle.
1: Der Nationalrat will vorerst nichts wissen von neuen Atomkraftwerken in der Schweiz. Zuerst soll der Bundesrat klären, wie neue Anlagen finanziert werden könnten. Der Bundesrat wollte das AKW-Bauverbot aufheben in seinem Gegenvorschlag zur sogenannten Blackout-Initiative. Nun soll er diesen nochmal überarbeiten, findet der Nationalrat. Die Vereinbarung, welche die USA und der Iran wohl am Freitag in Genf unterzeichnen wollen, soll unter anderem das iranische Atomprogramm beinhalten. Das sagt der US-Vizepräsident J.D. Vance zum Sender NBC. Der Iran sei bereit, sein hoch angereichertes Uran zu vernichten. Bisher hat der Iran das aber ausgeschlossen. Und an der Fußball-WM hat es seit dem Abend gleich 4 Unentschieden gegeben. Ein 2:2 zwischen dem Iran und Neuseeland, ein 1:1 zwischen Saudi-Arabien und Uruguay, ein 1:1 zwischen Belgien und Ägypten und ein 0:0 zwischen Spanien und Kap Verde.
2: Kein Unentschieden bei den Temperaturen. Christoph Sieg, es wird immer ein bisschen wärmer.
3: Ja, heute Nachmittag immerhin 26 Grad. Es hat ein paar Wolkenfelder jetzt durch den Tag, aber immer wieder eine sonnige Phase. Trocken bleibt es an den meisten Orten, außer in Graubünden, da kann es Platzregen geben.
2: 1 Minute ab 17:30 SRF Verkehrsinfo. Es liegen zurzeit keine Meldungen über größere Störungen vor. Gute Fahrt.
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2: Wir helfen euch, auch wenn ihr noch ein bisschen unentschieden sind, zum Beispiel was anziehen oder so. Shorts kann man definitiv montieren.
7: Das würde ich auch so machen.
2: Haben wir eine Sommerwoche?
7: Ja, klar.
2: Hast du eigentlich?
7: Ja, klar. Ja. Hey, logisch. Ab Februar kurze Hose,
2: ja,
7: mindestens
2: genau.
7: Oktober.
2: Guten Morgen mit der Pink.

0: Ed Sheeran und sein herziger Song Camera am 21 vor 6. Guten Dienstagmorgen. Nach dieser unentschiedenen Nacht an der Fußballweltmeisterschaft hat es an dem oben 4 Spiele gegeben, 4 Unentschieden.
1: Lass das gerade mal den Simon Richli von den Nachrichten sagen.
0: Stimmt, etwas so lustig gesagt, gerade vorher.
2: Ein 2:2 zwischen dem Iran und Neuseeland, ein 1:1 zwischen Saudi-Arabien und Uruguay, ein 1:1 zwischen Belgien und Ägypten und ein 0:0 zwischen Spanien und Kap Verde.
0: Ja. Nur Remi hat das gehabt.
1: Ja.
0: Bringt das zu unserem Songvoting.
1: Remi, sei mir auch gerade etwas. Könnte man ja gerade als erstes einen nehmen mit ein bisschen Remi Demi.
0: Ich weiss ja nicht, eigentlich geht am frühen Morgen, aber das macht Macht.
1: Ja.
0: Remi Demi von den Teichkind. Vorschlag 1, dann Vorschlag
1: 2. Ist noch etwas mit so Unentschieden und so?
0: Weiss
1: nicht.
3: Es ist 7:7, sie sagt, sie sollte eigentlich gehen. Als letztes Spiel ist er noch vor Spielen an.
0: Zürich West natürlich mit dieser Stelle.
3: Erzähle ich nicht mehr. 7:7. Unentschieden ist es nicht.
1: Gerade im Fall von Kap Verde gegen Spanien, oder?
0: Das ist
1: unentschieden ist es nicht. Nein. Das ist eigentlich ein Sieg für Kap Verde gegen den Europameister.
0: Das wird früher Nationalviertel.
1: Ja, natürlich.
0: Also definitiv.
1: Auf dem 2 Zürich West.
0: Auf dem 2. Und dann hatten wir noch
1: einen Vorschlag von Benny von Hönk.
4: My number is 2-2-2-2-2-2-2.
1: Ja, natürlich.
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0: Die legendäre Taylor Soul auf dem Dreh und Ring, Ring, Ring oder eben 2-2-2-2-2. Wenn du da gern hat, hat eigentlich aufs 2 sollte tun. Das ist jetzt auf dem Dreh. Das ist ein bisschen,
1: ja, das stimmt. Ja, das macht nichts.
0: Also nochmal schnell auf dem 1, Deichkind und 2, Zürich West auf dem 3. Taylor Soul, welcher soll es sein? 079 300.

0: Blondi und Maria am 12.06. Guten Morgen mit unserem Songvoting zu Luther Unentschieden Songs. Und Marco, du kannst schon mal vorausschicken?
1: Es ist entschieden. Ja, wir müssen nicht in die Verlängerung. Deichkind, Remi Demi, leider nicht ins Rennen kommen, schlussendlich im Finale.
0: Zu denen tanzen wir sonst wieder mal irgendwo bei dem Festival. Ja. Dann haben wir noch im Rennen die coole Nummer hier. Moment.
1: The 2-2-2-2-2-2-2.
2: Ja. I got an answer machine that can talk to you. It goes.
1: Da ist mit einem 2-2 Blobe auch nicht im Finale oder nicht gewonnen.
0: Ja. Also nach 4 unentschiedenen Spielen in dieser Nacht an der Fußballweltmeisterschaft hat es eine Entscheidung gegeben.
1: Und zwar eine klare. Eine Entscheidung für ein Unentschieden ist echt lustig. Oder ist es eben kein...
0: Nein. Gewonnen ganz klar, der Zürich-West-Klassiker. Früh, aber nicht Dienstagmorgen im Juni. Es ist später.

0: Jennifer Lopez am Dienstagmorgen. Guten Morgen mit SRF 3. Jetzt ein Update.
1: Die Nachrichten von SRF um 6 mit Simon Rechle, das sind die Themen. Der Nationalrat bremst den Bundesrat beim Thema AKW-Neubau nach einer langen Debatte mit fast 100 Rednerinnen und Rednern. Und unterschreiben die USA und der Iran am Freitag wirklich eine Vereinbarung? Wir schauen, was bekannt ist und was nicht. Das Wetter im Norden recht bewölkt, im Westen und im Süden sonnig, dazu gibt es zwischen 26 und 30 Grad. Soll es in der Schweiz künftig doch wieder neue Atomkraftwerke geben? Der Nationalrat tritt in dieser Diskussion auf die Bremse. Der Bundesrat soll zuerst aufzeigen, wie man ein AKW finanzieren könnte. Erst dann will er entscheiden, ob das Neubauverbot aufgehoben werden soll. Genau das wollte der Gegenvorschlag zur sogenannten Blackout-Initiative des Bundesrats. Den Gegenvorschlag des Bundesrats hat der Nationalrat nun eben an diesen zur Überarbeitung zurückgewiesen. Inlandredaktorin Livia Mittendorp.
2: Im Nationalrat hat sich ein Antrag aus Reihen der Mitte durchgesetzt, zu dem auch die Ratslinke ja sagte. Der Bundesrat soll einen neuen Gegenvorschlag ausarbeiten, der auch aufzeigt, was die finanziellen Folgen eines neuen AKWs wären. Energieminister Albert Rösti muss also nochmal über die Bücher. Er sagt, die Kosten ohne konkretes Projekt aufzuzeigen sei schwierig.
3: Ich gehe davon aus, wir müssen quasi hypothetisch aufzeigen, wie könnte ein Neubauprojekt aussehen, was kostet das, wie müsste man das allenfalls auch unterstützen staatlich. Das ist sehr hypothetisch, sollte man eigentlich in einem späteren Schritt machen, gestützt auf ein konkretes Projekt.
2: Doch eine knappe Mehrheit im Nationalrat folgte dieser Argumentation nicht. Für sie war klar, die finanziellen Folgen eines neuen AKWs müssten zuerst auf dem Tisch sein, bevor über das AKW-Neubauverbot entschieden wird. Heute nun entscheidet noch der Ständerat über die Frage, ob es eine Zusatzschlaufe geben soll in der AKW-Diskussion.
1: Nun schauen wir in den Nahen Osten. Es ist weiter nicht klar, was genau in der Vereinbarung zwischen dem Iran und den USA steht und es gibt Widersprüche. Dominik Brandt.
4: US-Vizepräsident J.D. Vance sagte in einem Interview, der Iran sei bereit, sein hoch angereichertes Uran zu vernichten. Der Iran hat das bisher allerdings ausgeschlossen. Uran wird benötigt, um Atomwaffen herzustellen. Vance äußerte sich auch zur Straße von Hormus. Der Iran werde künftig keine Gebühren mehr erheben. Auch hier gibt es Widersprüche. Vom Iran hieß es, Schiffe müssten eine Gebühr zahlen, sobald die Handelsroute wieder offen ist. Der Plan ist weiterhin, dass die Vereinbarung zwischen dem Iran und den USA am Freitag in Genf unterzeichnet werden soll. Teil davon soll auch eine Waffenruhe zwischen Israel und der Hisbollah sein. Der israelische Regierungschef Benjamin Netanyahu sagte aber, dass der Kampf noch nicht vorbei sei. Israels Armee werde im Süden Libanons bleiben, und zwar so lange wie nötig. Sie werde sich dort gegen Angriffe wehren. Zum Verhältnis zu US-Präsident sagte Netanyahu, sie seien zwar Partner, manchmal aber nicht einer Meinung.
1: In Ungarn hat der neue Regierungschef Peter Macar kann er ein Wahlversprechen umsetzen. Und zwar gibt es in Ungarn künftig eine Amts-

0: Fußball-WM, da hat es seit dem Abend gleich 4 Unentschieden gegeben. Ein 2:2 zwischen dem Iran und Neuseeland, ein 1:1 zwischen Saudi-Arabien und Uruguay, ein 1:1 zwischen Belgien und Ägypten und ein 0:0 zwischen Spanien und Kap Verde. Die Börsendaten von SIX. Der Dow Jones Index in New York hat 0,9% gewonnen. Der Nikkei Index in Tokio steigt um 0,8%. Der Euro wird zu 92,12 Rappen gehandelt und der Dollar kostet 79,52 Rappen. Das waren Nachrichten von Radio SRF. Verantwortlich war Jan Grüebler.
1: Unentschieden Nacht im Fußball und unentschieden auch beim Wetter, Christoph Sigrist.
2: Ja, etwa 1-1 zwischen Sonne und Wolken. Heute immer wieder dicke Wolken, aber auch sonnige Phasen. Dazu gibt es 26 Grad. Platzregen höchstens in Graubünden.
1: 5 ab 6 SRF Verkehrsinfo. Es liegen zurzeit keine Meldungen über größere Störungen vor. Gute Fahrt.
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1: Ab geht's in der Dienstag, der 16. Juni. Wir haben es gehört in den Nachrichten. Für die einen heisst es G7.
4: Ja, für unsere Reise heisst es G7.

0: So Aimé und Jamais été am 11 ab 6 guten Morgen. Dass 90 Minuten das Leben von einem Fußballer komplett auf den Kopf können stellen, hat gestern der Goalie von Cap Verde erfahren. Sensationell hat er mit seinem Nationalteam gegen Spanien jeden Schuss, der auf sein Goal kam, ist abgewehrt.
1: Ja, 0-0 ist der Match geworden zwischen dem Inselstaat weit weg von der Westküste von Afrika mit einer 500.000 Einwohner und der stolzen Spanier.
0: Und die ganze Welt hat also zugeschaut, wie der Vosinha mit 40 Jahren alter Goalie der Spanier Star, der Meister, der spanische Stars, wirklich der Meister gezeigt hat, Felix Rangli, ist eindrücklich.
2: Ja, und standesgemäß ist er Man of the Match geworden, nicht etwa der Lamine Yamal mit 200 Millionen Marktwert oder der Petri mit 150 Millionen, sondern eben der Vosinha mit 50'000 Euro Marktwert. Und dann war das Interview mit der Journalistin nach dem Match, wirklich super witzig, mit dem Handy in der Hand fragt sie ihn, du, was glaubst du, wie viele Follower hast du auf Instagram vor der WM?
3: Quanti seguidores você tinha nas redes sociais, antes de começar a Copa?
2: Und er sagt dann
3: 50.000.
2: Ja, er schätzt so 45.000 oder so. Die Journalistin aber korrigiert. 50.000 hast du gesagt. Sie hat vorher nämlich geschaut. Und dann fragt sie den Goalie Vosinha, wie viel er glaube, dass er dann jetzt hat. Der Vosinha ahnt schon, dass es ein bisschen mehr könnte sein und schätzt so, ja, 500.000 vielleicht.
3: Você tem ideia de quanto você tem agora?
4: Falaram que acho que tem meio milhão, mas não sei.
3: Não, não.
2: Não, não. Não, sagt sie.
3: Não, você não tem meio milhão.
2: Du hast nicht eine halbe Million. Und dann zeigt sie ihm ihr Handy mit seinem Insta-Profil. Und dort stehen jetzt 5,1 Millionen Followers. Und der Vosinha kann es nicht glauben.
4: Crazy, ist louco, ist louco.
2: Loco crazy, sagt der Vosinha.
0: Ganz loco. Und Followers von ihm können auf Instagram einen sehr privaten Einblick natürlich von sein Leben gesehen. Man sieht ihn so als Hundefreund. Es gibt aber auch viele Bilder von ihm am Meer oder von ihm natürlich als Fußballer.
2: Ja, jetzt kann man nur hoffen, dass sich das für den Vosinha auf dem Platz auszahlt, dass er so gut gehebt hat gegen Spanien. Im Moment spielt er auf Club-Ebene nämlich bei einem portugiesischen Zweitligist und der Vertrag läuft in 2 Wochen auf.
0: Das könnte vielleicht sich noch mal ändern. Ja. So wird die Follower-Zahlen.
1: Stand heute.
0: Vosinha, 40, schreibt gerade eine von der schönsten WM-Geschichten im Moment.

0: Samurai Jay und Obsessione am 20 ab 6. Guten Morgen am Dienstag, 16. Juni, Tag mit viel Sonne und Wolken bis 26 Grad. Und in einer Woche genau sind die Tage schon wieder kürzer. Sag mal nachgeschaut im Kalender. Ja. Das habe ich fast hinter dem Stuhl gehauen.
1: Ich habe es auch gesehen, am Sonntag für Mendung ist Sommer-Sonnenwende, Mittsommer, der sogenannte längste Tag.
0: Und dann? Dann geht es schon wieder hinten ab. Die Tage werden schon wieder kürzer.
1: Ja, jetzt ist aber schnell gegangen.
0: Genau diesen Satz hören wir doch immer und wieder uns sagen.
1: Ja, unglaublich, wie die Zeit rast. Ja,
0: das sagen wir auch immer wieder.
1: Ja, ist doch so. Man freut sich auf den Sommer und plötzlich merkt man, dass es schon wieder rückwärts läuft. Früher als Kind ist auch ein Sommer gefühlt das Leben lang gegangen. So endless Sommer.
0: Ja, komm, wir müssen das schon ein bisschen reinhalten. Ja.
1: Finde ich gut.
0: Und vielleicht hat es früher jetzt halt einfach keine Handys gegeben, keine Social Media, wo die wertvolle Zeit verdoppelt hat.
1: Ja, vielleicht ist das einer der Gründe.
0: Warum rast die Zeit eigentlich gefühlt immer wie schneller und wie gewöhnen wir sie wieder zurück? Komm, das schauen wir mal an heute Morgen
1: zusammen mit euch. Das machen wir. Wir müssen mal gemeinsam auf die Bremse stehen. Also auf Zeitbremse. Wie können wir die Zeit ein bisschen wieder ausdehnen?
0: Vielleicht habt ihr ja schon super Erfahrungen gemacht und habt genau so das Mittel wie eben gefühlt nicht schon verschrickst, wenn dann wieder das halbe Jahr rumgegangen ist oder das halbe Leben.
1: Ja.
0: 079 308 33 33. Wo gewinnen wir Zeit wieder dazu?

0: Nelly Furtado, All Good Things Come to an End. Vielleicht einmal einen anderen Arbeitsweg nehmen, als man sonst immer nimmt. Das verlängert Zeit gefühlt auch ein bisschen. Können so ein Tipp sein? Also nicht immer am gleichen Ort einkaufen. So neue Erinnerungsmarken setzen.
1: Definitiv. Wir suchen nach sogenannten Zeitbremsen. Ihr schreibt und schickt Sprachnachrichten, wie zum Beispiel der Ivo hat eine Sprachnachricht gemacht.
2: Ich denke, indem man im Moment lebt, indem man nicht schon dauernd am nächsten Tag, am nächsten Ding dran ist. Und zum Beispiel auch indem man im Moment noch damit lebt, dass die Tage immer noch länger werden und nicht kürzer. Das ist erst in ein paar Tagen so.
1: Ja, stimmt. Und der Marcello schreibt, Zeit gewünscht in der Natur und in den Bergen oben. Einfach mal abschalten und seine Seele noch bambeln lassen.
0: Schön. Also, wie man den Moment länger erleben kann, ist, indem man mehr im Moment lebt. Mhm. Das ist das, was wir schon mal mitgenommen haben. Ja. Unsere kurze Philosophie stimmt. Ja. Jetzt ist es ja gerade 6:30, das sind Kurznachrichten. Das Update mit dem Simon Reichli. Guten Morgen.
3: Der Nationalrat will vorerst nichts wissen von neuen Atomkraftwerken in der Schweiz. Zuerst soll der Bundesrat klären, wie neue Anlagen finanziert werden könnten. Der Bundesrat wollte das AKW-Bauverbot aufheben in seinem Gegenvorschlag zur sogenannten Blackout-Initiative. Nun soll er diesen Gegenvorschlag nochmal überarbeiten, findet der Nationalrat. Die Vereinbarung, welche die USA und der Iran am Freitag in Genf unterzeichnen wollen, soll unter anderem das iranische Atomprogramm beinhalten. Das sagt der US-Vizepräsident J.D. Vance zum Sender NBC. Der Iran sei bereit, sein hochangereichertes Uran zu vernichten. Bisher hat der Iran das aber ausgeschlossen. Und in der EU erhalten Fluggäste mehr Rechte. Zum Beispiel müssen Flugpreise künftig immer schon inklusive Handgepäck angezeigt werden und Familien dürfen Sitzplätze nebeneinander reservieren, ohne dafür zu bezahlen. Die neuen Regeln werden auch für die Schweiz gelten.
0: Wer das Resultat von der Fußball-WM tippt, hätte in einer Tippgruppe der Hatz sollen auf einen Haufen Unentschieden setzen, Felix Rankli.
4: Über die Hälfte von allen Spielen ist bis jetzt unentschieden ausgegangen. Und jetzt, am 5. Tag der Fußball-WM zu Amerika, hat sie keiner Partie einen Sieger gegeben. Uruguay kommt gegen Saudi-Arabien nicht über ein 1:1 raus. Iran spielt gegen Neuseeland 2:2 unentschieden. Und vorher beißen sich zwei europäische Teams an Vertreter vom afrikanischen Kontinent 10 aus. Belgien macht gegen Ägypten ein 1:1 und Spanien spielt sensationell Nummer 0:0 gegen Kap Verde.
0: Christoph Segrist von SF Meteo, es ist heute endlich mal nicht mehr so windig.
5: Ja, der Wind lässt nach. Es hat aber ein bisschen Wolken heute durch den Tag. Immer wieder sonnige Phasen, dann wieder dicke Wolken und Temperaturen bis 26 Grad.
0: Es sind gerade 6:30 SRF Verkehrsinfo. Es liegen zurzeit keine Meldungen über größere Störungen vor. Gute Fahrt.
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0: Ab in einen angenehmen Sommertag, Temperaturen noch ein bisschen weiter weg von 30 Grad. Aber das ändert sich dann noch im Verlauf der Woche. Da ist Stefanie Heinzmann.
1: Guten Morgen.

0: Bob Marley and the Wailers mit Buffalo Soldier am 21 vor 7. Guten Morgen. Sind wir jetzt ein bisschen am Klönen gewesen bei älteren Männern?
1: Nein.
0: Wenn nicht ruhig sind, dass die Zeit so schnell vorbeigeht. Sie geht so schnell vorbei. Also, nächste Woche, wir sind verschrocken, ist schon wieder Sommersonnenwende und dann geht das Gefühl ja schon wieder retour.
1: Ja, du hast einfach den Midsommar, der hier im Norden ganz gross gefeiert wird. Mhm. Wir haben es vorhin davon gehabt, aber am Montag werden die Tage wieder kürzer und gefühlt haben wir doch erst Silvester gefeiert und ja, das 2026 geht schon richtig Mitte.
0: Eben, die Zeit läuft immer schneller, finden wir, finden auch einen Haufen von dir. Über 079 308 33 33 suchen wir auch so ein bisschen eure Tipps, wie ihr gefühlt die Zeit können bremsen
1: könnt. Ja, gefühlt wird es auch immer schlimmer, je älter man wird.
2: Die moderne Handywelt erzeugt Rauschen und liefert wenig tiefgreifende Erfahrungen und Erinnerungen, die wir in unserem Gehirn als bewusste Gedächtnisinformationen abspeichern. Und deswegen vergeht die Zeit ja auch so schnell, wenn wir mit dem Handy rumspielen oder bei Google surfen.
1: Ja, der Neuropsychologe, der Lutz Jenke von der Uni Zürich. Da ist also schon etwas dran, dass das Gefühl, die Zeit immer schneller läuft, weil man eben immer wieder das Gleiche macht. Wir wollen einfach auch immer mehr unsere Zeit optimieren und packen wahnsinnig viel Zeug in unsere Stunden und Tage.
0: Ja, man kennt das ja selber. Du wartest irgendwann und im Wartezimmer, was machst du? Schaust du aufs Handy?
1: Ja, dass die Zeit schneller vorbeigeht, dass du schneller drankommst, dass du nicht merkst, wie lange das musst du warten.
0: Also schon das Handy schuld, mir selber.
1: Ja, nicht nur, aber ein grosser Teil, würde ich sagen. Wir scrollen jeder freie Minute im Feuer oben bei lauen Temperaturen auf dem Balkon, beim Warten auf dem Bus oder hören noch einen Podcast während dem Putzen. Sind also nie wirklich im Hier und Jetzt.
2: Diese Handygeschichten, die simulieren Erlebnisse, ohne dass sie auch wirklich Erlebnisse liefern.
0: Mhm. Okay. Fühle mich ein bisschen ertappt, logischerweise.
1: Ja, nicht nur du. Nicht nur du.
0: Also das heisst, man muss eigentlich gar nicht unbedingt um die ganze Welt reisen, um Zeitgefühl ein bisschen verlängern, sondern einfach so ein bisschen mehr den Moment genießen. Das klingt immer so ein bisschen einfacher, aber es ist glaube ich einfach so.
1: Oder einfach mal langweilig akzeptieren.
0: Was macht ihr dagegen? Wie bremsen ihr Zeit ganz durch auf 079 308 33 33?
1: Aber lass dich Zeit, nicht stressen.
0: Nein, nicht auch noch. Wir haben schon genug auf dem Schlitten. Auch das ist ein Problem.

0: Musik aus den Niederlanden, der Dotan und Let You Go am Viertel vor 7. Guten Morgen.
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0: Und heute am Dienstag sind wir alle noch U30. Also ja. Unter 30 Grad. Ab morgen, Christoph Sieger, ist die Temperatur schon wieder über 30 Grad.
2: Genau, wir stehen vor einer Hitzewelle und heute gibt es aber noch ein bisschen Gewölk, die durchzieht. Es hat nur ab und zu ein bisschen Sonne, zumindest auf der Alpen-Nordseite. Es ist aber an den meisten Orten trocken heute. Wenn es irgendwo nass wird, dann vor allem im Kanton Graubünden, so heute am Nachmittag. Und das Schaffhausen, da kann es am Morgen schon kurz mal tröpfeln, aber mehr nicht.
0: Wie lange dauert denn so die Hitzewelle noch?
2: Ja, die geht schon bis übers Wochenende raus. Da gibt es jeden Tag über 30 Grad. Die höchsten Werte die sind im Bereich von der Rekord für Juni. Der Rekord im Juni wäre 37 Grad in der Region Basel bis jetzt. Und den knacken wir wahrscheinlich gerade so knapp. Und wichtig sind auch die Nächte natürlich. Die sind noch okay. 16, 17 Grad meistens in der Nacht. Aber es wird dann doch langsam typisch. So am Donnerstag, Freitag haben wir typisches Wetter.

0: perfekte Wachmachmusik von der Gossip Heavy Cross am 8 vor 7. Guten Morgen. 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

0: Jetzt reden wir die ganze Zeit davon, dass die Zeit schnell rumgeht und jetzt fehlt uns noch ein bisschen Zeit, bis
1: du
0: die
1: News siehst.
0: Schön.
1: Ja, jetzt das ist es eben auch.
0: Und die Moment, sonst würde man in eine Kufel reinkommen und sagen, wie fühlen wir uns die Zeit, jetzt fühlen wir sie einfach mal nicht so gross.
1: Genau.
0: Dann noch ein bisschen schnaufen. Du musst am Schluss nochmal, wenn du die Nase einschnaufen, musst du nochmal ein bisschen einschnaufen durch die Nase. Das ist so eine Otimiebung. Dann bleibt es länger im Kopf. Und dann wieder raus. Guten Morgen mit SRF 3.
2: Die Nachrichten von SRF um 7 mit Simon Rechle, das sind die Schwerpunkte. Nicht ganz so schnell, das ist die Botschaft des Nationalrats an den Bundesrat in Sachen möglicher neuer Atomkraftwerke. Und der Iran sei bereit, sein hochangereichertes Uran zu vernichten, das sagen die USA vor den geplanten Unterzeichnung einer Vereinbarung mit dem Iran. Das Wetter im Norden recht bewölkt, im Westen und Süden sonnig, dazu gibt's zwischen 26 und 30 Grad. Soll es in der Schweiz künftig doch wieder neue Atomkraftwerke geben? Der Nationalrat tritt in dieser Diskussion auf die Bremse. Der Bundesrat soll zuerst aufzeigen, wie man ein AKW finanzieren könnte. Erst dann will der Nationalrat entscheiden, ob das Neubauverbot aufgehoben werden soll. Genau das wollte der Bundesrat mit seinem Gegenvorschlag zur sogenannten Blackout-Initiative. Diesen soll er nun nochmal überarbeiten, findet der Nationalrat. Inlandredaktorin Livia Mittendorp.
3: Im Nationalrat hat sich ein Antrag aus Reihen der Mitte durchgesetzt, zu dem auch die Ratslinke ja sagte, der Bundesrat soll einen neuen Gegenvorschlag ausarbeiten, der auch aufzeigt, was die finanziellen Folgen eines neuen AKWs wären. Energieminister Albert Rösti muss also nochmal über die Bücher. Er sagt, die Kosten ohne konkretes Projekt aufzuzeigen sei schwierig.
4: Ich gehe davon aus, wir müssen quasi hypothetisch aufzeigen, wie könnte ein Neubauprojekt aussehen, was kostet das, wie müsste man das allenfalls auch unterstützen staatlich. Das ist sehr hypothetisch, sollte man eigentlich in einem späteren Schritt machen, gestützt auf ein konkretes Projekt.
3: Doch eine knappe Mehrheit im Nationalrat folgte dieser Argumentation nicht. Für sie war klar, die finanziellen Folgen eines neuen AKWs müssten zuerst auf dem Tisch sein, bevor über das AKW-Neubauverbot entschieden wird. Heute nun entscheidet noch der Ständerat über die Frage, ob es eine Zusatzschlaufe geben soll in der AKW-Diskussion.
2: Und jetzt in den Nahen Osten. Es ist weiter nicht klar, was genau in der Vereinbarung zwischen dem Iran und den USA steht. Und es gibt Widersprüche dazu. Dominik Brandt.
5: US-Vizepräsident J.D. Vance sagt in einem Interview, der Iran sei bereit, sein hoch angereichertes Uran zu vernichten. Der Iran hat das bisher allerdings ausgeschlossen. Uran wird benötigt, um Atomwaffen herzustellen. Vance äußerte sich auch zur Straße von Hormus. Der Iran werde künftig keine Gebühren mehr erheben. Auch hier gibt es Widersprüche. Vom Iran hieß es, Schiffe müssten eine Gebühr zahlen, sobald die Handelsroute wieder offen ist. Der Plan ist weiterhin, dass die Vereinbarung zwischen dem Iran und den USA am Freitag in Genf unterzeichnet werden soll. Teil davon soll auch eine Waffenruhe zwischen Israel und der Hisbollah sein. Der israelische Regierungschef Benjamin Netanyahu sagte aber, dass der Kampf noch nicht vorbei sei. Israels Armee werde im Süden Libanons bleiben, und zwar so lange wie nötig. Sie werde sich dort gegen Angriffe wehren. Zum Verhältnis zu US-Präsident sagte Netanyahu, sie seien zwar Partner, manchmal aber nicht einer Meinung.
2: Fluggäste erhalten in der EU mehr Rechte. Ein Thema dabei, wie Airlines über die Flugpreise informieren. Das muss künftig übersichtlich sein. Zum Beispiel muss der Preis immer schon mit Handgepäck angezeigt werden, sodass der Flugpreis während der Buchung nicht wegen des Handgepäcks steigt. Ein anderes Beispiel, Familien dürfen in Zukunft Sitzplätze nebeneinander reservieren, ohne dafür zu bezahlen. Die Regeln müssen noch offiziell bestätigt werden, das gilt aber als Formsache. Die EU-Änderungen gelten dann auch für die Schweiz. In Ungarn kann der neue Regierungschef Peter Madzsar ein Wahlversprechen umsetzen. Und zwar gibt es in Ungarn künftig eine Amtszeitbeschränkung für Regierungschefs von 8 Jahren. Das Parlament hat für diese Verfassungsänderung gestimmt. Damit ist klar, dass der abgewählte Viktor Orban nicht wieder Regierungschef werden kann.

0: Ja, tatsächlich 26 Grad heute schon. Es hat zwar recht viel Wolken rum, immer wieder aber sonnige Phasen und Regen gibt es am ehesten in Graubünden und eben morgen wird es dann deutlich wärmer mit 30 Grad.
1: 5 ab 7 SRF Verkehrsinfo mit dem Cedric Wischar und du startest in der Region Solothurn.
2: Da steht es Richtung Bern, zwischen Gunzgen und Wangen an der Aare, zu Basel von Deutschland und von Frankreich her vor der Verzeigung Wiese, die Region Zürich vor dem Kubristunnel Richtung St. Gallab Spreitenbach und ab Urdorf Süd. Und eine Meldung aus der Ostschweiz, da ist die Umfahrungsstrasse Wattwil in beiden Richtungen wegen einem Unfall im Wattwil-Tunnel gesperrt. Ihr werdet da umgeleitet.
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1: So tönt's, wenn man 0-0 gewinnt. Spanien kann werden, gestern 0-0. Ich glaube, während dem Spiel haben sich alle ein bisschen davon interessieren für den tollen Inselstaat.
5: Ja, gerade schauen, wo ist eigentlich der Inselstaat, das Archipel. Und ich glaube, es haben auch ganz viele schon ein Trikot bestellt von Cap Verde.
1: Das blaue Liebling. Und das ist eine meine Frage. Warum haben eigentlich die Leute von Cap Verde blaue Liebling? Wenn es doch eigentlich Verde grün im Namen haben.
5: Also das grüne Kap eigentlich, oder?
1: Ja.
5: Das ist klar, weil in der Fahne von Cap Verde ist dominierend blau. Darum sind die Trikots auch blau. Und weil Spitznamen der Mannschaft die blauen Haie sind.
1: Das hast du schon letzte Woche gewusst.
5: Genau. Ich habe letzte Woche nicht gewusst, wo Cap Verde sind. Also ehrlich bin ich da wieder.
1: Die Musik gibt es trotzdem, aber dann taugt es ein grünes Licht, gerade nach ATB. Guten Morgen.
5: Guten Morgen. Stieg.

0: Grünes Licht für die erste WM-Sensation Kap Verde, wo gegen den amtierenden Europameister Spanien gestern 0:0 gewonnen hat. Irgendwie beruhigt mich das ein bisschen, dass die Spanier auch ein Unentschieden gemacht haben gegen einen doch deutlich schlechteren Gegner. Jetzt ist das Katar gar nicht mehr so schlimm.
1: Ja, etwa gefühlt. Ja. An der Fußball-WM geht es nicht immer nur allein um den Sport, sondern die Nacht hat es eine hochpolitische Affische gegeben. Der Iran, der seit Monaten im Krieg mit den USA ist, hat Los Angeles gegen Neuseeland müssen spielen. Mhm. Das ist ja, nicht immer ganz klar gewesen, ob das sicher bleibt, ob da etwas passiert. Einerseits, wie reagiert das amerikanische Publikum auf den Iran? Und auch, wie reagieren die Exil-Iraner auf die eigene Mannschaft? Wir haben mit dem Beat Sprech vom Sport kurz vor der Sendung können reden und er hat das Spiel angeschaut und denkst, sind die berechtigt gewesen?
2: Ja, nicht wirklich. Zumindest das Publikum hat nicht besonders auf den Iran reagiert. Sprich, es hat kein Pfiff oder Buhrufe gegeben im Stadion. Weder dann, wo die Spiele auf den Platz gekommen sind, noch dann, wo die Hymne gespielt worden ist. Das ist das, was man im Fernsehen hat können beobachten. Vor dem Stadion und somit eben außerhalb vom Fernsehbild, da hat es doch ein bisschen Protest gegeben, sagt unsere USA-Korrespondentin Barbara Kolpi.
3: Vor dem Match haben ein paar hundert Exil-Iranerinnen und Iraner beim Stadion demonstriert, aber friedlich. Los Angeles hat eine der grössten iranischen Gemeinschaften außerhalb des Iran und verfügt Nationalmannschaftsteam vom iranischen Regime, das sie nicht unterstützen. Der iranische Captain hat vor dem Match aber an der Medienkonferenz gesagt, auch wenn im Iran nicht alle gleicher Meinung seien, sie spielen für alle.
2: Hat übrigens sehr viele Iran-Fans im Stadion gehabt, also die grosse iranische Gemeinschaft ist ein Match gekommen.
0: Dann sagt doch Stein, sind denn die iranischen Fans auch zufrieden? Hat Iran auch gut gespielt?
2: Ja, im Iran traut man ja doch ein bisschen etwas zu bei dem Turnier. Darum sind sie ja sicher Favoriten gewesen, dem Match gegen Neuseeland. Haben sich aber mit dieser Rolle aber sehr, sehr schwer tun. Neuseeland ist zweimal in Führung, 1-0 und 2-1. Iran hat immer ausgeglichen. Am Schluss dann mit dem 2-2 ist doch eines Resultat ein bisschen unter den Erwartungen vom Iran. Aber es war ein gutes, ein schnelles Spiel gewesen, mit Chance auf beiden Seiten. Und es hat passt, das Unentschieden zu dem Abend, wo nur ein Unentschieden gegeben hat. Also 4 Spiele, 4 Unentschieden.
0: Also bleibt spannend in der Gruppe G und Gruppe H. In dieser Nacht alles unentschieden. Portugal the man und live in the moment. Guten Morgen, 4:00.

0: Britney Spears, Baby One More Time, am 22 ab 7. Was haben wir gerade vorher gehört, was? Das, was wir anstreben, immer. Live in the moment, Portugal the man. Also im Moment leben, fokussieren und nicht wie ein Schiedsrichter an der Fußballweltmeisterschaft wie 100 Sachen miteinander machen. Das ist ja wahnsinnig,
1: ja, oder? Ja, also Mr. Gadget-mässig hat etwa 16 Sachen angehängt und ja, funken da, funken dort. Ja. Ja, aber vielleicht eben ein bisschen bewusster leben. Es ist eigentlich nichts Neues, aber es tut, glaube ich, gut, dass man das wieder mal hört. Ein bisschen Multitasking verhindern und ab und zu auch auf die Pausentaste drücken.
2: Wir müssen unsere bewusste Aufmerksamkeit trainieren. Das ist der zweite wichtige Punkt. Heute wird immer so viel über Achtsamkeit gesprochen. Mhm. Im Grunde genommen ist eben Achtsamkeit nichts anderes als das Training der bewussten Aufmerksamkeit. Man muss den Moment, den man erlebt, intensiver lernen wahrzunehmen.
1: Ja, das ist der Lutz Jenke, Neuropsychologe von der Uni Zürich, wo wir um Rat gefragt haben.
0: Also unter anderem weniger scrollen und so.
1: Ja, weniger am Handy scrollen und Gleichförmigkeit aufbrechen.
2: Neues Erleben ist so nicht das Allerwichtigste. Reisen, neue Hobbys, neue Menschen, neue Wege zur Arbeit finden, das erzeugt zusätzliche Gedächtnisspuren.
0: Ich habe gestern geschwärmt von meinen 4 Tagen Velofahren durch den französischen Jura. Das fühlt sich wirklich 4 Tage wie 14 Tage an, aber du kannst ja ständig auf dem Velo sein oder irgendwie Ferien machen. Darum muss man sich, glaube ich, diese kleinen Nischen finden, wo man irgendwie etwas Frisches erlebt.
1: Aber wir sind überzeugt, dass ihr so Zeitbremsen habt, wo ihr genau wisst, wie ihr die Zeit ein bisschen verlängern könnt. Die würden wir gerne auch wissen und sie mit euch wiederum teilen auf 079 308 33 33.
0: Eure Zeitbremser.
1: Ja.
0: Gerne mit einer Spruchnachricht. Guten Morgen mit der Lady Gaga.
1: Morgen.

0: und Sorry am 7:30. Guten Morgen, jetzt Zeit für die Kurznachrichten, der Simon Reichle.
1: Der Schweizer Nationalrat will vorerst nichts wissen von neuen Atomkraftwerken. Zuerst soll der Bundesrat klären, wie neue Anlagen finanziert werden könnten. Der Bundesrat wollte das AKW-Bauverbot aufheben in seinem Gegenvorschlag zur sogenannten Blackout-Initiative. Nun soll er diesen Gegenvorschlag nochmal überarbeiten, findet der Nationalrat. Die Vereinbarung, welche die USA und der Iran am Freitag in Genf unterzeichnen wollen, soll unter anderem das iranische Atomprogramm beinhalten. Das sagt der US-Vizepräsident J.D. Vance zum Sender NBC. Der Iran sei bereit, sein hochangereichertes Uran zu vernichten. Bisher hat der Iran das aber ausgeschlossen. Und in der EU erhalten Fluggäste mehr Rechte. Zum Beispiel müssen Flugpreise künftig immer schon inklusive Handgepäck angezeigt werden und Familien dürfen Sitzplätze nebeneinander reservieren, ohne dafür zu bezahlen. Die neuen Regeln werden auch für die Schweiz gelten.
2: Wie kommt man in nur ein paar wenigen Stunden von 50.000 Followern auf über 5 Millionen? Du musst gegen den spanischen Fußball-Nazi und vor all die Stars den Match von deinem Leben zeigen, Felix Rengli.
3: Und genau das ist am Goalie von Cap Verde, dem Vosinha, gelungen. Er lässt im WM-Spiel gegen Spanien, wo alle Spieler zusammengerechnet einen Marktwert von über 1 Milliarde Euro haben, kein Goal rein und Cap Verde gelingt auch dank ihm ein 0:0. Das ist die grösste Überraschung bis jetzt an dieser WM. Baff war auch der Vosinha nach dem Match, wo er gesehen hat, wie viele Follower plötzlich hat auf Instagram. Es sind nämlich nicht mehr 50.000, sondern jetzt 5,5 Millionen. Jetzt hofft er, dass er mit 40 nochmal eine Saison anhängen kann. Sein Vertrag beim portugiesischen Zweitligist Chaves läuft nämlich Ende Juni aus.
2: Christoph Ziegler, es hat ziemlich viele Wolken am Himmel.
4: Ja, es ist auf und ab. Mal dicke Wolken, mal wieder eine sonnige Phase. Temperatur etwa 26 Grad. Regen gibt es auch, höchstens allerdings in Graubünden heute am Nachmittag und vielleicht im Laufe des Vormittags im Kanton Schaffhausen.
2: SRF Verkehrsinfo mit dem Cedric Wischard. Wie ist man unterwegs auf der Schweizer Strasse?
5: Wir schauen zuerst in die Region Bern. Da hat es einen Unfall gegeben. Passiert ist er bei Schönbühl. Darum steht hier Fabio her ab Münchenbuchsee. Region Solothurn, da geht es stock und voran Richtung Bern zwischen Gunzgen und Wangen an der Aare. Die Region Zürich vor dem Kubrisch-Tunnel Richtung St. Gallen ab Spreitenbach und ab Burdorf Süd. Auf dem Westring Richtung Chur, Richtung Zürich ab Efretikon und neue Tostschweiz. Da ist die Umfahrungsstrasse Wattwil in beide Richtungen wieder offen.
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2: Auf der Suche nach euren Zeitbremsen. Wir helfen da untereinander, dass man gefühlt nicht verschrecken, wenn schon die Hälfte vom Jahr wieder rum ist. Wo schaffen es dir mehr im Moment sein, um die Zeit eben ein bisschen auszudehnen?
8: Janik geschrieben auf 079 308 33 33. Abfahren mit Stricken oder Lismen. Da ist man ganz wunderbar im Moment.
2: Das ist cool, es gibt mittlerweile so viele Strickkaffees, oder nicht?
8: Ja, das
2: in Basel
8: stimmt.
2: Gibt es jetzt eins.
8: Ja.
2: Du hast ja gesagt, hier noch immer.
8: Irgendwo im Zürich-Unterland.
2: Ah, cool, genau. Ja, schön. Ja, ja. Also,
8: Zeit verlängern ist gut, aber nicht überall.
2: Beim ABC SRF Trends, aber 8 in unserem Lieblingsspiel, gibt es das nicht.
8: 45 Sekunden Zeit für 12 oder mehr Richtige in unserem Lieblingsradiospiel.
2: 0848 300 333, wenn ihr in den 45 Sekunden auf 12 Punkte kommt oder noch mehr, jetzt anrufen und anmelden.

0: Matt Simons Catch and Release auf SRF 3. Schönen Dienstagmorgen, der 16. Juni. In 20 Minuten ist 8.
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0: 10 Jahre lang hat man in der EU darüber gestritten oder zumindest darüber debattiert, welche Rechte das Flugpassagier sollen haben. Und jetzt endlich hat man sich geeinigt nach diesen 10 Jahren und wieder einmal zeigt sich, was lange währt, wird endlich gut. Charlotte Schackmann aus der SRF Wirtschaftsredaktion, guten Morgen.
2: Guten Morgen.
0: Gut sind die neuen Flugrechte auf jeden Fall für Konsumentinnen und für Konsumenten.
2: Absolut, die neue Fluggastrechte, über die die EU, wie du schon gesagt hast, seit über 10 Jahren verhandelt hat, crazy, bringen ein paar Neuerungen, die gut und wichtig sind.
0: Wie zum Beispiel was denn?
2: Ja, zum Beispiel dürfen die Airlines kein Geld mehr verlangen für Handgepäck. Das haben billige Airlines vor allem angefangen zu machen. Gerade jetzt, wo Kerosin so teuer geworden ist, greifen die Airlines zu so Gebührentricks, sage ich jetzt einmal. Die EU sagt jetzt fertig mit dem Handgepäck, muss im Standardflugtarif drin sein, weil nur so können die Konsumenten und Konsumentinnen die Billettpreise wirklich auch fair vergleichen.
0: Und wenn man jetzt kein Handgepäck hat?
2: Also wenn du alles im Hosensack hast. Mhm. Also dann könntest du theoretisch von den Airlines einen Discount verlangen. Aber irgendein Täschli hat fast jeder für Geld Schlüssel Pass. Sonst sind deine Hosensäcke wirklich sehr voll. Also auch Verbesserungen gibt es für Familien übrigens. Für minderjährige Kinder darf man die Sitz neben sich buchen, ohne müssen zusätzliche Reservationsgebühren zu zahlen. Das gilt auch für Menschen mit Behinderungen und Begleitung. Und Airlines müssen ihre Fluggäste auch besser über ihre Rechte informieren. Und da geht es vor allem um die Entschädigungen, die es gibt für verspätete, annullierte Flüge. Da hat man auch 9 Monate Zeit, jetzt, um die Entschädigung zu verlangen.
0: Okay, was gilt denn bei Verspätungen? Also wie viel Geld gibt man da als Entschädigung?
2: Bei verspäteten Flügen bleibt die Regelung bestehen, die man 2004 schon zum ersten Mal ausgehandelt hat. Aber diese Rechte hat die Flugindustrie eben jetzt aufweichen wollen. Nämlich, sie haben Entschädigungen nur noch zahlen, wenn ein Flugzeug 5 Stunden verspätet gewesen wäre, nicht 3 Stunden, wie es heute gilt. Und das ist eben nicht gelungen, das EU-Parlament ist hart geblieben. Es gelten weiterhin 3 Stunden Verspätung und der Betrag, den man bekommt, variiert wie bisher nach Fluglänge zwischen 250 und 600 Euro. Aber auch da ist eine Deckelung von 500 Euro im Raum gestanden und auch da ist das EU-Parlament hart geblieben.
0: Darum ist das Ganze wohl eben auch so lang gegangen. Wir haben 10 Jahre lang hart verhandelt, jetzt dann aber doch Verbesserungen für Konsumentinnen und Konsumenten. Für welche Airlines gelten denn die neuen Fluggastrechte jetzt?
2: Für alle europäischen Airlines zum einen und da sind unsere Schweizer Airlines mit inbegriffen, wie wir es bilateral als Luftverkehrsabkommen haben mit der EU. An die EU-Rechte für Flugpassagiere müssen sich aber alle, auch alle Nicht-EU-Airlines halten, nämlich alle die, die von einem Flugplatz in der EU eben starten. Und all das gilt dann ab 2027, wobei die Fluggesellschaften noch 12 Monate Zeit haben, um alles umzusetzen.
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0: Travel Light. Jetzt kann ich endlich mal meine 5 Jacken, die ich um mich herum gebunden habe. Und 7 T-Shirts, die ich anziehe. Kann ich mal ganz einfach.
3: Es wird angenehmer für dich.
0: Ja, wird wirklich angenehm. Ah, schön.

0: Bruce Springsteen und Glory Days am 11 vor 8.
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3: Und der rote Teppich ausrollen, tun wir heute für Marc Knecht aus Bengle bei Fellander, oder? Ist, glaube ich, Teil von Fellander, gell, Marc? Guten Morgen.
4: Genau. Ist eine von der drei Gemeinden, die zu Fellander gehört.
0: Ah, am Griffensee.
3: Wunderschön.
4: Genau.
0: Schön. Wunderbar. Was versteht dort noch an bei dir?
4: Gehen arbeiten. Ja. Und genau, unsere Genossenschaft hat heute gerade noch Generalversammlung.
3: Gut. Aber du arbeitest in der Buchhaltung von einer Genossenschaft. Und nebenzu tust du noch Gärtner?
4: Ja, genau. Genau. Das ist richtig. Gartenunterhalt mit möglichst biologisch Gärtnern.
0: Mega. So wie es muss sein. Toll. Und genau. Jetzt schauen wir mal, was du da erntest in diesen kurzen 45 Sekunden beim ABC SRF 3 mit einer Doppelbuchstaben-Konstellation. Gell, Marco?
3: Ja, mit SP. Also SP wie Spaten, die du vielleicht auch mal brauchst bei deiner
4: Gartenarbeit. Ja.
0: Gut. 45 Sekunden, 12 richtige hätten wir gerne von dir. Und deine Zeit, Marc, startet jetzt. Die hat 8 Beine.
4: Binnen.
0: Die richtet 10.
4: Die richtet 10. Bange.
0: Salopp für ein Restaurant.
4: Schunten.
0: Ein Gemüse.
4: Spargel.
0: Nochmal ein Gemüse.
4: Spinat.
0: Geld anhäufen.
4: Sparen.
0: Dort drin sieht man sich.
4: Spiegel.
0: Ein Vogel, der hämmert.
4: Specht.
0: Eine Art Agent.
4: Spion.
0: Fußball, Tennis, das sind?
4: Sportarten.
0: Lamas können?
4: Spucken.
0: Ein Werkzeug.
4: Spaten.
0: Ein grosser Satz nehmen.
4: Sprung.
0: Italienische Teigwaren.
4: Spaghetti.
0: Anderes Wort für Klinik.
4: Spital.
3: Ja, Spital wäre auch noch richtig.
0: Spatkotspital.
3: Genau. Aber super abgeliefert.
0: Ja,
3: richtig gut. Ja, das wäre mit dem Werkzeug, wenn man natürlich Spaten schon sagt, Spachtel wäre gesucht gewesen, aber den gebe ich dir natürlich, logisch. Hast alles gewusst und kommst auf sehr gute 14 Punkte.
0: Hey, so gut ausgegangen.
4: Fantastisch.
0: Marc, wie gemerkt, irgendwie bist du zufrieden gewesen, hast gewusst, dass du bist auf der Zielgerade. Es kommt gut, gell?
4: Ja, genau. Wenn der Anfang gut läuft, dann gibt es eine gewisse Sicherheit.
0: Genau. Dann denkt man nicht an etwas herum, was man vielleicht nicht gewusst hat oder so.
4: Aber ja, genau. Letztes Mal bin ich bei 9 da geblieben. Jetzt 14.
3: Das ist mal mitgemacht. In dem Fall. Okay. Ja, siehst du jetzt noch
0: mal. Oh, ja.
3: Hat sich das gelohnt.
0: Hey, der Mut lohnt sich, wenn man mal irgendwie auch nur einen unter 10 Punkte holt. Auf jeden Fall irgendwann wieder mal probieren. Super, hast es gewogt und bist belohnt worden. Unter anderem mit einem IFALO-Gutschein im Wert von 100 Franken und natürlich ein goldiges Gewinnerzertifikat. Ich wünsche dir einen schönen Tag. Mach's gut.
4: Danke vielmals, wünsche ich euch auch.
0: Tschüss.
4: Tschüss. Ciao, Markus.
1: Ciao. 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
0: Einmal schon der Stresstest bestanden. Heute oben dann noch einmal.
3: Buchhalter, GV. GV, ja.
0: Sicher gut für den Markt.

0: Coldplay und Paradise. Guten Morgen am Dienstag mit SRF 3. Die Nachrichten von SRF um 8 mit Simon Richle. Energieminister Albert Rösti will das Bauverbot für Atomkraftwerke aufheben. Nun soll er aber nochmal über die Bücher, findet der Nationalrat. Und am Freitag wollen der Iran und die USA ein Abkommen unterzeichnen. Es gibt aber noch Widersprüche. Das Wetter im Norden recht bewölkt, im Westen und Süden sonnig. Dazu gibt es zwischen 26 und 30 Grad. Soll es in der Schweiz künftig doch wieder neue Atomkraftwerke geben? Der Nationalrat tritt in dieser Diskussion auf die Bremse. Der Bundesrat soll zuerst aufzeigen, wie man ein AKW finanzieren könnte. Erst dann will der Nationalrat entscheiden, ob das Neubauverbot aufgehoben werden soll. Der Bundesrat wollte das Bauverbot aufheben mit seinem Gegenvorschlag zur sogenannten Blackout-Initiative. Nun verlangt der Nationalrat aber einen neuen Gegenvorschlag. Dazu sagt Energieminister Albert Rösti:
1: Wir brauchen doch ein konkretes Projekt. Wir wollen zuerst die Bevölkerung fragen, ist es möglich, über die Option Kerntechnologie zu sprechen?
0: Albert Rösti kritisiert auch, es gebe ja noch kein konkretes AKW-Projekt. Drum sei es schwierig, die Kosten dafür aufzuzeigen. Eigentlich müsse das erst später gemacht werden, so Albert Rösti. Die Diskussion geht nun im Parlament weiter. Heute entscheidet noch der Ständerat darüber. Und jetzt in den Nahen Osten. Es ist weiter nicht klar, was genau in der Vereinbarung zwischen dem Iran und den USA steht. Und es gibt Widersprüche. Dominik Brandt mit einer Übersicht.
2: US-Vizepräsident J.D. Vance sagt in einem Interview, der Iran sei bereit, sein hoch angereichertes Uran zu vernichten. Der Iran hat das bisher allerdings ausgeschlossen. Uran wird benötigt, um Atomwaffen herzustellen. Vance äußerte sich auch zur Straße von Hormus. Der Iran werde künftig keine Gebühren mehr erheben. Auch hier gibt es Widersprüche. Vom Iran hieß es, Schiffe müssten eine Gebühr zahlen, sobald die Handelsroute wieder offen ist. Der Plan ist weiterhin, dass die Vereinbarung zwischen dem Iran und den USA am Freitag in Genf unterzeichnet werden soll. Teil davon soll auch eine Waffenruhe zwischen Israel und der Hisbollah sein. Der israelische Regierungschef Benjamin Netanyahu sagte aber, dass der Kampf noch nicht vorbei sei. Israels Armee werde im Süden Libanons bleiben, und zwar so lange wie nötig. Sie werde sich dort gegen Angriffe wehren. Zum Verhältnis zu US-Präsident sagte Netanyahu, sie seien zwar Partner, manchmal aber nicht einer Meinung.
0: Ein enger Verbündeter Russlands ruft zum Frieden mit der Ukraine auf. Der belarussische Präsident Alexander Lukaschenko sagt, Russland und die Ukraine müssten Kompromisse eingehen, um den Krieg zu beenden. Es sei klar, dass ein Sieg auf dem Schlachtfeld für beide Seiten unrealistisch sei, so Lukaschenko in einem Interview mit einem arabischen Sender. 2022 startete ein Teil des russischen Angriffs gegen die Ukraine noch von Belarus aus. Der Ukraine-Krieg ist heute auch Thema am G7-Gipfel in Evian. Bundespräsident Guy Parmelin schrieb nach einem Treffen mit dem ukrainischen Präsidenten Volodymyr Zelensky, die Schweiz unterstütze alle diplomatischen Bemühungen zur Beendigung des Krieges gegen die Ukraine und die Schweiz sei bereit, ein Treffen auf hoher Ebene durchzuführen. Fluggäste erhalten in der EU mehr Rechte. Ein Thema dabei, wie Airlines über die Flugpreise informieren. Das muss künftig übersichtlich sein. Zum Beispiel muss der Preis immer schon mit Handgepäck angezeigt werden, sodass der Flugpreis während der Buchung nicht wegen des Handgepäcks steigt. Ein anderes Beispiel, Familien dürfen in Zukunft Sitzplätze nebeneinander reservieren, ohne dafür zu bezahlen. Die Regeln müssten noch offiziell bestätigt werden, das gilt aber als Formsache. Die Änderungen gelten auch für die Schweiz. Und nun zur Fußball-WM. Da hat es seit dem Abend gleich 4 Unentschieden gegeben. Ein 2:2 zwischen dem Iran und Neuseeland, ein 1:1 zwischen Saudi-Arabien und Uruguay, ein 1:1 zwischen Belgien und Ägypten und ein 0:0 zwischen Spanien und Kap Verde. Die Börsendaten von SIX jetzt. Der Dow Jones Index in New York hat 0,9% gewonnen. Der Nikkei Index in Tokio steigt um 0,2%. Der Euro wird zu 92,09 gehandelt und der Dollar kostet 79,56. Das waren Nachrichten von Radio SRF. Verantwortlich war Jan Grüebler.
3: Beim Wetter ist es heute dann Dienstag so ein bisschen unentschieden mit Wolken und Sonne, oder Christoph Siegest?
4: Genau, dicke Wolkenfelder, dann tut es wieder auf, dann wieder zu. Ganz vereinzelt kann es ein bisschen tröpfeln.

0: Morgen Dienstag.
1: Genau, wir haben die besten Billette für euch den ganzen Sommer für den Festival Sommer für schöne Momente erleben. Und Marco, heute sind sie ja für das Open Air Frauenfest.
2: Mm-hmm.
1: Also für die breiten Hosen und so.
2: Ja, ja.
1: Ich habe mal geschaut, wer vor 10 Jahren dort, wenn wir da getroffen haben. Hört mal.
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1: Es ist sogar noch mehr als Zeit. Es war 2013, wo Run DMC dort gefragt hat. Wie sieht das Line-Up in 2026 aus, Marco?
2: Wiz Khalifa, Sido und ganz viele andere auch.
1: Genau. Solche, die wir nicht so ganz so gut kennen. Das ist nicht ganz so uns, nimmt auch Hip-Hop, wir hören. Aber hey, Frauenfeld, Open Air Frauenfeld, das ist ganz hoch oben drin. Also,
2: viele andere auch.
1: Wenn ihr Billett wollt, unbedingt dranbleiben fürs Frauenfeld.

0: Bachata aus der Schweiz, Paul Müller und Tourista am Elfenbach. Das ist gerade ein Lärm hier im Studio. Die Tür ist gegangen und du hast noch ein bisschen dazu geklopft. Das ist kein Lärm, das ist Musik.
1: Ich habe ein bisschen mitgemacht zu dem. Hast gut gefunden, ein guter Song. Mhm. Und Türen geschlitzt unser Chef übrigens. Dass genau. Wir das auch noch gesagt haben.
0: Ciao, Chef. Ihr liebt Don Tollywood, Gunnar, Ken Carson, Sido, Wiz Khalifa und. Dann sind ihr bei uns genau richtig.
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0: Das ist schon mal der Hammer, wenn ihr einfach so Billett bekommen für so einen Frauenfeld. Aber für was sind denn das für Billett sogar?
1: Es sind eben nicht nur super gute Tickets, sondern es sind sensationelle Tickets. Einmal zwei VIP, drei Tagespass.
0: Wichtig ab 18 Jahren.
1: Genau. Also ihr habt Priority Access. Ihr müsst nie nicht anstehen. Kostenlos VIP-Parking, Zugang zur VIP-Area, Zugang zur VIP-Tribüne mit bester Sicht auf die Mainstage, eigene sanitäre Anlagen, also das eigene WC. Das ist, ich würde sagen, ein sehr guter Preis.
0: Und wir müssen ein bisschen etwas machen dafür. Wir nehmen drei Acts, die auftreten werden beim Frauenfeld vom 9. bis zum 11. Juli. Und die müssen die sortieren. Wir müssen ein bisschen eine Ahnung hier reinbringen. Es wird ein bisschen etwas durcheinander kommen.
1: Ja, und zwar nach Höchstplatzierung in den Schweizer Singlecharts. Von schlechter nach gut. Also von 100 nach 1 quasi.
0: Gut. Die geben die drei Buchstaben noch einmal einen Code dann durch, aber je nachdem, von weniger gut bis an der Spitze. Von den Songs, die in den Schweizer Singlecharts platziert waren, mit dem A.
4: In einem schwarzen Fotoalbum mit einem silbernen Knopf.
0: Der Sido, Bilder im Kopf.
4: Diese Bilder im Kopf, ich weiß noch.
0: Schnell überlegen, wie hoch ist der in den Charts?
4: Ich bewahre mir diese Bilder im Kopf.
0: Dann haben wir mit dem B. Wiz Khalifa. See you again.
1: Sicher auch

0: beste Platz auf 079 308 33 33 und die VIP 3-Tages-Pass gehören euch.
1: Eure drei Buchstaben jetzt.
0: 079 308 33 33.

0: Ludig und Little Bits am 21.08. Im Morgen haben wir eine Kandidatin.
1: Wir haben eine Kandidatin, selbstverständlich.
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0: Es sind nicht gewöhnliche Billette, die gewinnen hier bei uns. Heute am Ticketsystem. Bei uns, die, die heute jetzt nicht gerade durchkommen, noch weitere Chancen heute im Verlauf vom Tag oder auch online srf3.ch.
1: Es ist purer Goldstaub. Ja. Einmal zwei VIP, drei Tagespass fürs Open Air Fraufeld vom 9. bis 11. Juli. Ihr habt Priority Access, kostenlosen VIP, Parking, WC, Area, Tribüne mit bester Sicht auf die Mainstage und so weiter.
0: Also wenn ich das Billett mit Heim genommen habe, mein Sohn hat mir das, die aus der Hand gerissen, logischerweise.
1: Das hat natürlich auch gezeigt, dass so viele von euch mitgemacht haben, dass das ja doch noch begehrte Tickets sind.
0: Und die Geschichte ist so, wir haben drei von den Acts gerade mal gespielt gehabt, und zwar ist ein bisschen unter Opsi in unserer Lagerhalle von den besten Songs, von den Festival-Acts. Und wir haben Ufer 361, Wiz Khalifa und Sido. Und wir haben die in eine richtige Reihenfolge bringen. Und jetzt geht es darum, wenn man den Chartverlauf anschaut, von dem hintersten Platz bis zum besten Platz, ob man das in die richtige Reihenfolge bringt. Das klingt alles ein bisschen kompliziert. Ich hoffe, wir haben eine Kandidatin, die das versteht. Es ist auch kompliziert.
1: Also, telefonisch Tamaris Jäger aus Zürich. Und auch sie hat drei Buchstaben eingegeben. Wir schauen, ob das der richtige Code ist. Guten Morgen, Tamaris.
4: Guten Morgen.
0: Du bist rausgekommen.
4: Ja, ich bin draußen. Ja, gut,
0: also, okay, wunderbar. Wir sind hier in dieser Lagerhalle und wir bitten dich jetzt, die, wenn ich dir anspiele, in die richtige Reihenfolge zu bringen, also dass du den richtigen Code sagst.
4: Mhm.
0: Fangst du mal an mit dem ersten Buchstaben.
4: A.
0: A. A. Wie?
5: In einem schwarzen Fotoalbum mit einem silbernen
0: Sido.
5: Ich alle diese Bilder
0: im Kopf.
5: Ich weiß noch,
0: das ist richtig sortiert, wunderbar, wow, gut gemacht. Dann haben wir den zweiten Buchstaben.
4: Hey.
0: Das ist der Wiz Khalifa, die schöne Stimme von Charlie Puth. See you again. Das ist Marco.
1: Richtig
0: sortiert oder mit Stimme natürlich auch. UFO 361 und Emotions.
1: Hey Damaris. Du gehst ins Frauenfeld.
4: Juhu!
1: Du bist mit dem
0: Fantastisch gemacht. Bist du schon mal gesehen im Frauenfeld?
4: Ich bin schon mal im Frauenfeld.
0: Gut, okay.
4: Das ist aber sehr, sehr lang her.
0: Okay, ja. Dann sind wir gespannt, wie es dir das Jahr gefallen hat. Gibst vielleicht schnell ein Feedback durch, wenn du nach dem Wochenende, vom 9. bis zum 11. Juli, wenn du dort gewesen bist, würde uns extrem freuen. Und wir wünschen dir ganz viel Spass mit diesen 2-3-Tages-Pass.
1: Mhm.
0: Und bist du schon dran? Hast du alles können?
1: Nein,
0: schon?
1: Das haben wir natürlich noch nicht
0: gemacht. Ich habe gemerkt, es ist da noch etwas am Laufen.
1: Damaris, wir reden noch miteinander.
0: Super gemacht. Gratuliere. Viel Spass.
4: Danke, Dina. Tschüss.
2: Ciao, ciao.
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0: Sido und Bilder im Kopf, Woche auf Platz 4 in der Schweizer Singlecharts. Auch schon ein bisschen länger her.
1: Dann auf 361 Emotions. Eine Woche Platz 3 im Juni 2020. Und der Wiz Khalifa zusammen mit Charlie Puth. See you again. 6 Wochen auf dem Platz 1 im Frühling 2015.
0: Damit der richtige Code durchgegeben. Vorher und Bille gewonnen fürs Frauenfeld.
1: Da war ich Jäger aus Zürich.
0: Genau, und weitere Chancen heute noch den Tag durch. Am Ticketsystem auf SRF 3, 8:30.
2: Der Nationalrat will vorerst nichts wissen von neuen Atomkraftwerken in der Schweiz. Zuerst soll der Bundesrat klären, wie neue Anlagen finanziert werden könnten. Der Bundesrat wollte das AKW-Bauverbot aufheben in seinem Gegenvorschlag zur sogenannten Blackout-Initiative. Nun soll er diesen nochmal überarbeiten, findet der Nationalrat. Die Vereinbarung, welche die USA und der Iran am Freitag in Genf unterzeichnen wollen, soll unter anderem das iranische Atomprogramm beinhalten. Das sagt der US-Vizepräsident J.D. Vance zum Sender NBC. Der Iran sei bereit, sein hochangereichertes Uran zu vernichten. Bisher hat der Iran das aber ausgeschlossen. Und in der EU erhalten Fluggäste mehr Rechte. Zum Beispiel müssen Flugpreise künftig immer schon inklusive Handgepäck angezeigt werden. Und Familien dürfen Sitzplätze nebeneinander reservieren, ohne dafür zu bezahlen. Die neuen Regeln werden auch für die Schweiz gelten.
0: Nein, es ist einfach so, eine Niederlage an der Fußballweltmeisterschaft und schon ist der tunesische Trainer sein Job los, Felix Rentli.
3: Das 1:5 gegen Schweden zum Auftakt von der WM zu Amerika hat am tunesischen Verband gar nicht gepasst. Darum hat der französische Trainer Sabri Lamouchi müssen gehen. Für ihn übernimmt der Hervé Renard, der auch aus Frankreich ist. Überhaupt haben die Tunesier nicht so Geduld mit ihren Nazi-Trainer. Schon an der WM 1998 haben sie während dem Turnier ihren Trainer entlassen. Und der Hervé Renard ist jetzt schon der 6. National Coach von Tunesien seit dem Januar 2024. Der Renard selber wiederum ist erst vor 3 Monaten als Nazi-Trainer von Saudi-Arabien entlassen worden. Jetzt steht er also bei Tunesien unter Druck. Zuerst im Spiel gegen Japan und dann gegen Holland. Er bleibe aber so oder so, bis die WM fertig ist, Nazi-Trainer, sagt der tunesische Verbandspräsident.
0: Wir sind heute alle noch U30, unter 30 Grad, aber das ändert sich bald, Christoph
4: Sieg. Ja, 26 Grad gibt es heute, dazu immer wieder Wolkenfelder. Es kann ein paar Tropfen Regen geben und dann wieder sonnige Phase. Am Nachmittag einzelne Platzregen über Graubünden. Und eben U30, das sind wir dann ab morgen bis in die nächste Woche rein, eine Hitzewelle.
0: 2:30 SRF Verkehrsinfo mit dem Cedric Wischer. Wo braucht es noch Geduld?
5: Wir schauen gerade zuerst mal in die Region Neuenburg. Da ist da 5 Yverdon. Neuenburg zwischen Womarcu und de Beuve. In beiden Richtungen wegen einem Unfall gesperrt. Und Geduld braucht ihr in der Region Solothurn Richtung Bern zwischen Häkingen und Niederbipp. In der Region Zürich, das wegen einem Unfall vom Flughafen her zwischen Kloten-Nord und dem Bubenholz-Tunnel Richtung Zürich-Paltenswil. Dann noch vor dem Kubrist-Tunnel Richtung St. Gallen-Ptietikon. Und wegen dem auch ab Burdorf-Süd.
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0: Schönen Dienstagmorgen, das ist so ein Weiss.

wieder.

0: Herzgesang Lucas Graham, To Know a Girl auf SRF 3. In dieser Weltmeisterschaft ist vielmehr bei einem Unentschieden irgendwie wie gewonnen. Kap Verde sind am durchgehen, nachdem sie bei ihrem ersten Spiel, das sie hatten, gegen Europameister amtierende Spanien ein 0-0 gemacht haben und damit natürlich eine riesen Freude. Es fällt auf, in dieser Nacht auch 4 Unentschieden zu geben. Und um das Unentschieden haben wir vielleicht mittlerweile auch so ein bisschen verdaut gegen Katar. Oder?
1: Ja. Ja. Und man fragt sich jetzt, wie geht man mit dieser Situation um mit den Spielern vor allem. Ja. Und kein Training für die Schweizer Fußballnationalmannschaft am Montag, gestern nach dieser Niederlage. Die Spieler haben selber können entscheiden, was sie machen. Das hat uns der Peter Schneider heute vor der Sendung erzählt. Er ist ja in San Diego beim Camp der Nazi.
2: Ja, es wirkt schon seltsam. Wenn es heisst, am zweiten Tag nach einem Spiel soll man den Schwerpunkt auf die Regeneration setzen. Das ist jetzt bei der Nationalmannschaft so gemacht worden, wie der Ruben Vargas erzählt.
3: Da ist jeder für sich selber verantwortlich, was er machen möchte. Ich denke, heute hätte man sicher können auch etwas machen, aber ich glaube, es ist schon mal gut, mal Kopf zu lüften. Vielleicht auch mit Familie, die vielleicht da ist, mit denen ein bisschen zusammen zu sein.
2: Etwas machen hat sicher nicht geschadet. Gerade wenn man sieht, wie ungenügend die Standardsituationen der Schweizer waren, sind, wie Corner oder Freistöße. Nicht intensiv trainieren, aber eben doch ein paar Standards üben.
1: Ja, das haben die Schweizer nicht gemacht. Wie geht es denn dem Team? Das ist ja die grosse Frage nach dieser 1-1-Niederlage vom Samstag.
2: Ja, es klingt wirklich komisch, eine 1-1-Niederlage. Aber auch der Ruben Vargas hat gemeint, dass Unentschieden fühle sich auch heute noch wie eine Niederlage an. Trotzdem müssen sie jetzt aber nicht alles auf den Kopf stellen.
3: Weiter arbeiten, wie wir es bisher gemacht haben. Ich will unseren Basics wieder daran arbeiten und uns auch nicht aufzufressen. Jetzt nach dem Spiel, es sind noch 2 Spiele, wo ist alles möglich und wir können immer noch Gruppensieger werden.
1: Ja, das stimmt natürlich.
0: Das stimmt. Also Kopf ist jetzt mal gelüftet hoffentlich nach dem Freitag und mit 2 Siegen gegen Bosnien-Herzegowina und gegen Kanada wäre die Schweiz wahrscheinlich Gruppensiegerin. Mm. Aber auch eben, wenn noch alles offen ist, die Enttäuschung im Team ist, glaube ich, man hört es einfach immer noch da.
2: Das sagt auch der Ruben Vargas. Nicht nur intern sagen sie enttäuscht, sondern sie haben auch gespürt, dass von außen eine Enttäuschung auf das Schweizer Team gekommen ist.
3: Jeder hat sich es fast erwünscht in diesem Spiel, dass wir gewinnen. Wenn wir auch die Videos und Bilder sehen daheim, sind natürlich alle enttäuscht wie wir auch. Aber ja, wir schauen nach vorne und wir probieren auch jetzt uns zu belohnen und auch die Fans daheim.
2: Eine Belohnung für die Mannschaft und die Fans daheim, das kann eigentlich nur ein Sieg heissen gegen Bosnien-Herzegowina. Auch wenn die Schweizer wieder in der Favoritenrolle sind, einfach wird es, auch eben mit dem Druck vom Gewinnen müssen, sicher nicht.
1: Ja, die Schweiz gegen Bosnien-Herzegowina ist am Donnerstagabend am 9. Schweizer Zeit zu Los Angeles SRF 3 übertragen. Das Spiel in voller Länge live.

0: Und wächst am Dienstagmorgen gerade nachher mit dem Paolo Nutini und New Shoes. Guten Morgen, 9 vor 9.
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0: Naked und Circa Waves mit Sweet Emotion. Schönen Dienstagmorgen. Die Nachrichten von SRF um 9 mit Simon Richle und mit diesen Themen. Der Nationalrat will, dass der Bundesrat bei der geplanten Aufhebung des AKW-Bauverbots nochmal über die Bücher geht. Was sagt Energieminister Rösti dazu? Und am Freitag wollen der Iran und die USA ein Abkommen unterzeichnen. Es gibt aber noch Widersprüche. Das Wetter im Norden eher grau, im Westen und Süden sonnig und es wird warm. Soll es in der Schweiz künftig doch wieder neue Atomkraftwerke geben? Der Nationalrat tritt in dieser Diskussion auf die Bremse. Der Bundesrat soll zuerst aufzeigen, wie man ein AKW finanzieren könnte. Erst dann will der Nationalrat entscheiden, ob das Neubauverbot aufgehoben werden soll. Der Bundesrat wollte dieses Bauverbot aufheben mit seinem Gegenvorschlag zur sogenannten Blackout-Initiative. Nun verlangt der Nationalrat einen neuen Gegenvorschlag. Dazu sagt Energieminister Albert Rösti:
1: Für mich ist wichtig, dass man überhaupt eingetreten ist und gesagt hat, doch, wir wollen das diskutieren, auch wenn es knapp war. Und jetzt müssen wir diese Finanzfragen noch klären, falls auch ein zweites Mal beim Nationalrat ist bei diesem Stimmenmehrheitsbreit.
0: Albert Rösti kritisiert aber auch, es gäbe ja noch kein konkretes AKW-Projekt. Darum sei es schwierig, die Kosten dafür aufzuzeigen. Eigentlich müsse das erst später gemacht werden, so Rösti. Die Diskussion geht im Parlament weiter. Heute entscheidet der Ständerat darüber. Und jetzt in den Nahen Osten. Es ist weiter nicht klar, was genau in der Vereinbarung zwischen dem Iran und den USA steht. Und es gibt Widersprüche dazu. Die Übersicht von Dominik Brandt.
2: US-Vizepräsident J.D. Vance sagte in einem Interview, der Iran sei bereit, sein hoch angereichertes Uran zu vernichten. Der Iran hat das bisher allerdings ausgeschlossen. Uran wird benötigt, um Atomwaffen herzustellen. Vance äußerte sich auch zur Straße von Hormus. Der Iran werde künftig keine Gebühren mehr erheben. Auch hier gibt es Widersprüche. Vom Iran hieß es, Schiffe müssten eine Gebühr zahlen, sobald die Handelsroute wieder offen ist. Der Plan ist weiterhin, dass die Vereinbarung zwischen dem Iran und den USA am Freitag in Genf unterzeichnet werden soll. Teil davon soll auch eine Waffenruhe zwischen Israel und der Hisbollah sein. Der israelische Regierungschef Benjamin Netanyahu sagte aber, dass der Kampf noch nicht vorbei sei. Israels Armee werde im Süden Libanons bleiben, und zwar so lange wie nötig. Sie werde sich dort gegen Angriffe wehren. Zum Verhältnis zu US-Präsident sagte Netanyahu, sie seien zwar Partner, manchmal aber nicht einer Meinung.
0: Und jetzt zwei Meldungen zum Krieg gegen die Ukraine. Ein enger Verbündeter Russlands ruft zum Frieden auf. Der belarussische Präsident Alexander Lukaschenko sagt, Russland und die Ukraine müssen Kompromisse eingehen, um den Krieg zu beenden. Es sei klar, dass ein Sieg auf dem Schlachtfeld für beide Seiten unrealistisch sei, so Lukaschenko in einem Interview mit einem arabischen Sender. Und heute ist der Ukraine-Krieg auch Thema am G7-Gipfel in Evian. Schon gestern Abend hat Bundespräsident Guy Parmelin den ukrainischen Präsidenten Volodymyr Zelensky getroffen und danach mitgeteilt, die Schweiz unterstütze alle diplomatischen Bemühungen zur Beendigung des Krieges gegen die Ukraine und die Schweiz sei bereit, ein Treffen auf hoher Ebene durchzuführen. Und noch zur Fußball-WM. Dort hat es seit dem Abend gleich 4 Unentschieden gegeben. Ein 2:2 zwischen dem Iran und Neuseeland, ein 1:1 zwischen Saudi-Arabien und Uruguay, ein 1:1 zwischen Belgien und Ägypten und ein 0:0 zwischen Spanien und Kap Verde. Die Devisenkurse von SIX, der Euro wird zu 92,12 Rappen gehandelt und der Dollar kostet 79,51 Rappen. Und das Wetter, heute gibt es ein Gemisch aus Sonne und Wolken. Im Laufe des Nachmittags gibt es in Graubünden und in Tessin auch vereinzelte Regengüsse. Die Temperaturen dazu zwischen 26 und 30 Grad. Das waren Nachrichten von Radio SRF. Verantwortlich war Jan Grübler.
3: 4 ab 9 SRF Verkehrsinfo mit dem Sendung Wischar und du schaust in die Region Neuenburg. Da ist da 5 Yverdon Neuenburg ging noch in beide Richtungen zwischen Womacky und Böwe gesperrt, das Ganze wegen einem Unfall. Und steht tut es noch im Aargau Richtung Zürich zwischen Riefeld-Ost und Eiken und in der Region Zürich auf dem Westring Richtung Kubrisch, das ab Urdorf-Süd.
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6: Und eine Liebeserklärung an Kap Verde von Marco, so wie sich gestern so ein bisschen immer mehr befasst hat.
7: Ja, es ist, glaube ich, alles so gegangen. Kann man einfach nicht anders bei so einer David gegen Goliath-Geschichte.
6: Genau.
7: Liebt das 0-0 gefühlte Sieg für Kap Verde gegen Spanien. Ja. Schauen wir nochmal gerne zurück. Bis dahin noch die Cure und da ist Rihanna. Kevin. Ja.

0: Schön, The Cure, Love Cats, ich liebe die Nummer am 12 ab 9. Und wir sind, glaube ich, auch im WM-Fieber jetzt mittlerweile. So. Die tollen Stadien, die sie haben. Und auch wirklich auch die Leute, die fasziniert sind, aber all den verschiedenen Fans, wie sie jubeln, die Schotten zum Beispiel, die Holländer mit ihrem Tanz. Oder jetzt gestern gerade aktuell, Cap Verde, wo ein Riesenfest gehabt. Und Marco, nimm doch uns mal schnell mit. Ich glaube, so wie du es gestern erlebt hast, so ist es einigen auch gegangen, um die 6 zu oben.
1: Gestern auch ein bisschen Fußball geschaut beim Kochen oder zu Nachtessen. Also mir ist es so gegangen gestern. Spanien, Cap Verde, klar, ja, Fische, der amtierende Europameister gegen einen Fußball-WM-Neuling. Was haben wir alle getippt? 3-0, 4-0, 5-0? Uff. Also gar noch höher. Philipp, du?
0: 7-0.
1: Ja. Der Match geht los. Mit einem Auge am Schauen, mit dem anderen am Salat schnipseln. Nichts Aussergewöhnliches. Bis so kurz vor der Pause. Moment, jetzt mal immer noch 0-0. Krass. Ha. Was ist ja los mit Spanien? Das Interesse verschiebt sich von der Küche vor den Fernseher. Ich liebe ja sowieso so David gegen Goliath-Geschichte. Und ja, der David macht das gegen den Goliath gerade sau gut. Zweite Halbzeit immer noch 0-0. Plötzlich bringt man die Augen nicht mehr vom Fernsehen weg. Spanien wechselt die besten Spieler doch noch ein. Nützt alles nichts. Dank einer herzhaften Teamleistung und einem unfassbaren Guten im Vosinha steht immer noch 0-0 für Cap Verde. Langsam aber sicher nimmt man das Handy führen, fährt sich mit Cap Verde nach auseinandersetzen. Wo, wie gross, wie viele Leute. Ah, eine Inselgruppe im Atlantik, neben Afrika, auf der Höhe Senegal. Wow. Und Schlussresultat, Cap Verde gewinnt 0-0 gegen den haushöchsten Favorit Spanien. Und plötzlich ist man Fan von Cap Verde, bestellt ein Trikot und möchte nichts mehr als dort in die Ferien gehen.
0: Und das Ganze verdient natürlich auch eine musikalische Würdigung. Der Song muss laufen heute, nach dem gefühlten Sieg von Cap Verde. Von der grössten Sängerin hat Musik aus Cap Verde in die Welt herausgetragen, Cesaria Evora.

0: wenn eine muss laufen heute. Nachdem Cap Verde 0-0 gemacht hat, geschafft gegen Spanien, dann ist sie in Cesaria Evora. Sehr zu Freude, Foto.
1: Mirei hat sich gerade gefreut, dass der Song gelaufen ist.
0: Ja, sie ist die Morna-Königin, also nicht Mirei, sondern Cesaria.
1: Morna ist ja die kaperische Version vom portugiesischen Fado, oder? Also die traurig, sehnsüchtige, lamentable Musik.
0: Absolut richtig. Also ja. Du hast nicht nur mit dem Fußball, mit dem Land befasst, sondern auch mit der Musik von Cap Verde. Also erzähl uns doch mal schnell etwas von Cesaria.
1: Also, Evora stammt von Mindelo, der Hauptstadt von Cap Verde. Mhm. Und Evora ist, wie soll ich sagen, in Capo Verde grösser als Jesus. Das muss man glaube sagen. Der Flughafen ist nach ihr benannt worden, Mindelo. Und ja, sie gehört zu der Cap Verde wie niemand anders.
0: 2011 gestorben und lebt mit ihrer Musik ewig. Wunderschön gewesen. Das ist gefühlte Zeitverlängerung jetzt am Dienstagmorgen. Kurze, schöne Pause.
1: Haben wir es doch noch geschafft.
0: Weiter mit der Biffy Clyro Bubbles.

Sophie Hunger auf SRF 3 Mad Miles in einer Minute, dann ist halb 10. Und kleine Update, SRF Verkehrsinfo. In der Westschweiz ist die A5 Yverdon-Neuenburg zwischen Womargue und Böwe in beiden Richtungen wegen eines Unfalls gesperrt. Zudem Stau in der Region Zürich auf dem Westring Richtung Gubristunnel ab Burdorf Süd und im Aargau auf der A3 Richtung Zürich zwischen Rheinfelden Ost und Eiken.

0: Pegasus auf SRF 3 mit Man on Mars. Guten Morgen, 20 vor 10.
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0: Ja, der 16. vom Monat Juni haben wir bereits schon. Und der Juni ist so also der Schulreismonat überhaupt. Egal, jetzt mit dem Zug oder mit dem Schiff, wo man unterwegs ist.
2: Im Zug fahren gefällt es mir sehr, dass man einfach raus schauen kann. Mhm. Und beim Schiff luftet es einfach so schön.
0: Ja, alle sind unterwegs, Christoph Seegrister. Schauen wir mal schnell so die Packliste an. Wir packen in unser Schulreiserucksäckli mal mit 9, klar. Und dann Sonnenhut und Sonnencreme.
3: Ja, unbedingt. Morgen ist sicher viel Sonne. An diesen Tagen steht die Sonne so hoch wie nie im Jahr. Nach 13 Minuten bekommt man da schon rote Haut. Da gehört sicher Sonnenschutz dazu. Eben T-Shirt, Sonnenhut, Sonnencreme.
0: Und dann Regenschutz nehme ich an. Ist keine schlechte Idee. Nach
3: ja, da gehört natürlich grundsätzlich jeder Wanderrucksack. Aber morgen gibt es längst nicht überall Gewitter. Alle Schulreisen im Mittelland, Jura, Region Basel, die bleiben trocken. Berner Oberland, Innerschweiz, Glarus, Graubünden, da kann man es nicht ganz ausschließen, dass ein Platzregen oben runterkommt.
0: So also kann man sich den Regenschutz an gewissen Stellen sparen. Und Würste natürlich dann mitten zum Bröteln an der Grillstelle. Wobei, ist das eine schlechte Idee wegen Waldbrandgefahr? Wie sieht das aus?
3: Ja, man muss ein bisschen vorsichtig sein. An den meisten Orten ist die Waldbrandgefahr mässig. Nur im Wallis sind Feuerli ganz verboten. Mässige Gefahr, das heisst, man muss einfach vorsichtig sein, aber man kann Feuerli machen. Und es gibt sowieso immer aufpassen mit Feuer und nur an den Feuerstellen das Feuer machen und ganz wichtig am Schluss das Feuer immer löschen.
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0: 15 Jahren ist die SRF 3 Best Talent vom Jahr gewesen. Und vor 16 Jahren ist die Nummer rausgekommen und sie ist immer noch frisch. Steph LaChef, Annabelle, 11 von 10.
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schöne alternative Rockballade und auch die erfolgreichste Single von der Incubus mit Drive, was auch in den Nullerjahren ganz tolle Festivalband war. Surf Mesa jetzt noch ein bisschen der News. Guten Morgen.

0: Passend für den schönen Sommertag heute noch bei angenehmen Temperaturen um die 26 Grad Surf Mesa. Und jetzt das Update. Judith Werle dann nach den News. Ich wünsche euch einen schönen Dienstag.
1: Die Nachrichten von SRF um 10 Uhr mit Dominik Rolli. Frauen aus Serbien haben im Luxusferienort Gstaad Wohnungen geputzt unter sklavereiähnlichen Bedingungen, so der Vorwurf. Nun hat das Regionalgericht Berner Oberland die Verantwortlichen zu mehrjährigen Haftstrafen verurteilt wegen Menschenhandels. Bern-Korrespondent Samuel Puchi.
2: Nirgends sind die Ferienwohnungen teurer als in Gstaad, aber das Putzpersonal dafür soll günstig sein. Der Fall heute vor dem Regionalgericht Berner Oberland wurde 2019 aufgedeckt. Gemäß Staatsanwaltschaft haben ein serbisches Ehepaar und seine Tochter 40 Frauen aus Serbien in die Schweiz gelockt. In Gstaad sollen diese dann 7 Tage die Woche bis zu 16 Stunden täglich gearbeitet haben, ohne Bewilligung. Laut Staatsanwältin waren die Arbeitsbedingungen nahe an der Grenze zur Sklaverei. Die Verteidigung widersprach, die Arbeiterinnen hätten genau gewusst, worauf sie sich einließen. Von Menschenhandel könne keine Rede sein. Sie verlangte Freisprüche. Das Gericht sieht nicht in allen Fällen den Menschenhandel als gegeben. Es folgt jedoch mehrheitlich der Anklage und verurteilt die Mutter der Familie zu einer Freiheitsstrafe von 6 Jahren und einer bedingten Geldstrafe sowie Buße. Der Vater erhält 2 Jahre und 4 Monate wegen Gehilfenschaft, die Tochter 3 Jahre und 9 Monate wegen Menschenhandels. Das Urteil ist noch nicht rechtskräftig.
1: Der Ständerat bleibt bei seiner Meinung. In der Schweiz soll es wieder möglich sein, künftig neue Atomkraftwerke zu bauen. Er hat zum zweiten Mal einem Vorschlag des Bundesrates zugestimmt, der das Neubauverbot von AKW aus dem Gesetz streichen will. Der Ständerat musste nochmals darüber entscheiden, weil der Nationalrat gestern die Vorlage an den Bundesrat zurückgewiesen hat. Die Große Kammer will, dass die Regierung zuerst klärt, wie neue Kernkraftwerke finanziert werden sollen. Bleibt der Nationalrat bei seiner Position, muss der Bundesrat über die Bücher und aufzeigen, woher das Geld für allfällige neue AKW kommen soll. Am G7-Gipfel in Evian ist heute der Ukraine-Krieg ein wichtiges Thema. Schon gestern Abend hat Bundespräsident Guy Barmener den ukrainischen Präsidenten Wladimir Zelensky getroffen und danach mitgeteilt, die Schweiz unterstütze alle diplomatischen Bemühungen zur Beendigung des Krieges gegen die Ukraine. Und die Schweiz sei bereit, ein Treffen auf hoher Ebene durchzuführen. Die Börsendaten von SIX. Der Swiss Market Index liegt im Moment bei 13.737 Punkten plus 0,1%. Der Euro wird zu 92,17 gehandelt, der Dollar zu 79,49. Und das Wetter im Norden hat es heute ausgedehnte Wolkenfelder. Im Westen und im Süden ist es sonnig. Die Höchstwerte liegen zwischen 26 und 30 Grad. Das waren die Nachrichten von Radio SRF. Verantwortlich Jan Grübler.
3: SRF Verkehrsinfo von 11.03 Uhr. In der Westschweiz ist die A5 Yverdon-Neuenburg zwischen Womachgü und Bewe in beiden Richtungen wieder offen. Zudem Stau in der Region Zürich auf dem Westring Richtung Gubristunnel ab Urdorf Süd und im Aargau auf der A3 Richtung Zürich zwischen Rheinfelden Ost und Eiken. So, also die super Experten, die auf Spanien getippt haben und mich, die auf die Schweiz getippt haben, ausgelacht haben. Also so viel besser steht aktuell Spanien jetzt auch nicht da, oder? Gut, die gerne ein bisschen zünden am Dienstagmorgen, heisst Judith Wernli. Hallo.

0: Fever Dream bei SRF 3. Und Fan vom Fancy oder einfach Fancy. Gestern haben wir darüber geredet. Die einen fühlen es überhaupt nicht und andere sind von ganz vielen Sachen Fan. Sportverein, Musik, Eishockey oder auch Fußballnazi. Und auch die, die selber Millionen von Fans haben, können natürlich immer noch Fan sein. 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Zum Beispiel er, Ed Sheeran, er sammelt Vinyl und hat beim Plattenladen eine Vinylplatte gefunden, die ihm so gefällt, dass er sie gepostet hat. Macht er jetzt auch nicht jeden Tag. Darum die Frage an Lea Inderbitzin aus der SRF Musikredaktion. Wer ist denn der glückliche Musiker, der einen prominenten neuen Fan bekommen hat?
1: Ein gewisser Alan Taylor, britischer Singer-Songwriter, nicht komplett unbekannt, muss man sagen. Er hat zu seiner Zeit schon auch grössere Konzerte in Großbritannien gespielt und auch mit Leuten wie Bob Marley gehängt. Aber der grosse kommerzielle Erfolg ist dem Alan Taylor nicht wirklich gelungen. Und darum ist es für ihn auch sehr überraschend gewesen, dass er jetzt noch so einen prominenten Fan bekommt, jetzt, wo er schon 80 ist und schon auch nicht mehr so auf der Höhe von seinem Arbeiten.
0: Also 80, ja, und ist er denn der Alan Taylor? Hat er denn überhaupt mitbekommen, dass der Ed Sheeran seine Musik so toll findet und feiert?
1: Ja, der Ed Sheeran hat im April einen Post gemacht, was er da für eine rare Platte gefunden hat. «The Traveller» von einem Alan Taylor. Das gibt es nie im Internet. Es ist etwas ganz Spezielles von seiner Plattensammlung, hat er geschrieben. Und nach dem Post ist die Nachfrage nach dieser Platte so gestiegen, dass sich der Alan Taylor oder sein Team dazu entschieden haben, dass sie das Album jetzt gleich online aufladen, dass man es streamen kann. Also 50 Jahre nach dem eigentlichen Release ist es jetzt auch online draussen.
0: Hey, so eine gute Geschichte. Und der Alan Taylor, der wird also mit 80 entdeckt. Und natürlich ist ja auch gefragt wurde, ja, wie ist denn das jetzt für ihn?
1: Und er hat dann gemeint, alles, was ich damals falsch gemacht habe, hat Ed Sheeran richtig gemacht. Eigentlich haben die beiden nämlich ziemlich ähnlich von Musik machen, halt mit ein paar Jahrzehnten Unterschied. Beide haben in den Pubs und in den Bars vor kaum Leuten gespielt und bei beiden ist das Publikum dann auch mit der Zeit gewachsen. Nur ist es halt beim Ed Sheeran dann ins Multimillionenfache gewachsen.
0: Ja, was Fancy alles kann auslösen. Mit 80 quasi ein Newcomer mit freundlicher Empfehlung von Ed Sheeran. Aus dem 78 der 80-jährige Alan Taylor mit «Homestate».

Lieblingsmusik von Ed Sheeran, Alan Taylor, Homestate, entdeckt eben in einem Vinylplattenladen. Ed Sheeran postet und was passiert mit 80, hat er noch den ganz grossen Erfolg. Das ist Bastian Baker.

Schweizer Musik bei SRF 3 und Obacht in der Region Solothurn. SRF Verkehrsinfo von 10.23 Uhr auf der A1 Richtung Bern zwischen Rotrist und Häkingen besteht Gefahr durch Gegenstände auf der Fahrbahn.

0: in Love. Und hey, danke allen, die geschrieben haben. Ich habe ja am 10. selbstbewusst gesagt, es ist 11. Entschuldigung, schön, aber dass ihr so genau zulässt. Gut, auch ein bisschen beunruhigend für mich, aber schön. Merci. SRF Verkehrsinfo von 10.30 Uhr. Vorsicht in der Region Solothurn auf der A1 Richtung Bern. Zwischen Rotriss und Häkingen besteht Gefahr durch Gegenstände auf der Fahrbahn.
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0: Vorwärts in der Zistig mit Nobody to Love.

0: Holly Humberstone, To Love Somebody. Ja, diese Frage der Heben Grönemeyer vor über 40 Jahren gestellt und sie ist heute noch genauso aktuell wie im 84. Wann ist ein Mann, die Frage beschäftigt Buben, Teenager, erwachsene Männer, aber auch die ganze Gesellschaft. Und Sandra, uns beschäftigen sie diese Tage auch.
1: Mhm. Seit du das Gespräch mit dem Cambis Nouri hast für die Sendung Fokus.
0: Ja, der Cambis, er ist Sozialpädagoge und arbeitet mit Jugendlichen in Schulen und Workshops, genau zu dieser Frage. Und ja, was denken denn Jugendliche im Alter zwischen 10 und 25? Es geht darüber, was ein Mann sein muss.
2: Ein Mann muss gross sein, muss muskulös sein, muss erfolgreich sein, muss viel Geld gemacht haben, muss ein grosses Auto haben, muss eine Familie haben, muss ein Haus haben. Und ein Mann darf seine Emotionen nicht zeigen. Also er muss der starke Anker sein in der Familie. Er darf nicht vor seinen Kindern brüllen. Er muss seine Kinder beschützen, seine Frau beschützen. So, etc. natürlich. Aber das sind Bilder, die die Jugendlichen mit uns nach wie vor anschauen und denken, das ist erstrebenswert.
1: Und als ich das gehört habe, habe ich gedacht, nein, das ist doch nicht mehr so im 2026. Aber das Bild geistert schon immer noch in unserer Gesellschaft rum. Gerade Parfümwerbung zum Beispiel, fix, immer ein Typ mit einem Sixpack. Und auf Social Media begegnen einem die Männerbilder sowieso.
0: Ja, und was mir immer wieder durch den Kopf ist bei dem Gespräch mit dem Cambis Nouri, er sagt ja, der Rahmen, wie ein Mann soll sein, der ist ja so eng. Und ich habe mich dann gefragt, oder eben ihn gefragt, was bräuchte es denn, dass sich die Vorstellungen, wie ein Mann müsste sie ändern.
2: Es braucht die Gleichzeitigkeit, dass man die Jugendlichen sieht, dass sie auch betroffen sind von diesen Bildern, und zwar die männlichen Jugendlichen. Sie unterstützen, mit ihnen zusammen arbeiten. Und gleichzeitig sie in die Verantwortung nehmen können, dass nur sie die Veränderung herbeibringen können.
0: Heisst, jeder und jede, also als Teil der Gesellschaft, zum Beispiel zu sagen, hey, der Spruch finde ich jetzt echt daneben.
2: Und dann nehme ich uns Männer in die Verantwortung. Wir müssen jetzt auch aufstehen und wir müssen auch merken, hey, wir sind selber auch betroffen von diesen Glaubenssätzen, dass wir ja, in dieser Schublade rein müssen gehen, wo es so klein ist.
0: Also
2: das schaffen wir nicht.
0: Also auch Männer könnten wahnsinnig viel profitieren, oder? Wenn die nicht nur die eine enge Schublade da ist.
2: Männer können mega fest davon profitieren. Wir sind von Gewalt auch betroffen, wir Männer, nicht nur Frauen. Wir sind von Gewalt gegen aussen, die andere Männer oder wir selber anwenden, aber auch von Gewalt gegen innen betroffen. Und ich glaube, wir können alle davon profitieren, wenn wir für die Gleichstellung, für dass es allen Menschen gut geht, schaffen.
0: Mhm. Aber definier das noch ein bisschen genauer mit Gewalt gegen innen.
2: Gewalt gegen innen ist, wenn wir verlernen, wenn es mir nicht gut geht, dort anschauen, hey, was ist es jetzt, was mir nicht gut tut.
0: Ja, die enge Schublade, wie ein Mann müsste sie sprengen. Über das reden wir im aktuellen Fokusgespräch. Das ist mit dem Cambis Nouri, der mit Jugendlichen und Männern arbeitet. Er macht auch Täterarbeit und was er dort erlebt, auch das Thema im Fokus. Und das Gespräch findet ihr überall dort, wo ihr Podcasts hört.

0: im Programm zu haben, hier mit Long Way. An dem Dienstag sind wir bei SRF 3.
1: Die Nachrichten von SRF um 11 Uhr mit Dominik Rolli. Frauen aus Serbien sollen im Luxusferienort Gstaad Wohnungen geputzt haben unter sklavereiähnlichen Bedingungen. Nun hat das Regionalgericht Berner Oberland die Verantwortlichen zu mehrjährigen Haftstrafen verurteilt wegen Menschenhandels. Bern-Korrespondent Samuel Bori.
2: Nirgends sind die Ferienwohnungen teurer als in Gstaad, aber das Putzpersonal dafür soll möglichst günstig sein. Beim Fall heute vor dem Regionalgericht Berner Oberland haben ein serbisches Ehepaar und seine Tochter gemäß Staatsanwaltschaft 40 Frauen aus Serbien in die Schweiz gelockt. In Gstaad sollen diese dann 7 Tage die Woche bis zu 16 Stunden täglich gearbeitet haben, ohne Bewilligung. Laut Staatsanwältin waren die Arbeitsbedingungen nahe an der Grenze zur Sklaverei. Die Verteidigung widersprach, die Arbeiterinnen hätten genau gewusst, worauf sie sich einließen. Von Menschenhandel könne keine Rede sein. Das Gericht erkennt in rund der Hälfte der Fälle Menschenhandel. Es verurteilt die Mutter der Familie zu einer unbedingten Freiheitsstrafe von 6 Jahren und 11 Jahren Landesverweis. Die Tochter erhält eine unbedingte Strafe von 3 Jahren und 9 Monaten wegen Menschenhandels. Der Vater wird zu einer teilbedingten Strafe von 2 Jahren und 4 Monaten verurteilt und erhält 8 Jahre Landesverweis. Das Urteil ist noch nicht rechtskräftig.
1: Samuel Bury. Der Ständerat bleibt bei seiner Meinung. In der Schweiz soll es wieder möglich sein, künftig neue Atomkraftwerke zu bauen. Er hat zum zweiten Mal einem Vorschlag des Bundesrates zugestimmt, der das Neubauverbot von AKW aus dem Gesetz streichen will. Der Ständerat musste nochmals darüber entscheiden, weil der Nationalrat gestern die Vorlage an den Bundesrat zurückgewiesen hat. Die Grosse Kammer will, dass die Regierung zuerst klärt, wie neue Kernkraftwerke finanziert werden sollen. Bleibt der Nationalrat bei seiner Petition? Position, Entschuldigung, muss der Bundesrat über die Bücher und dann aufzeigen, woher das Geld für allfällige neue AKW kommen soll. Hotels sollen in Zukunft nicht mehr von einem tieferen Mehrwertsteuersatz profitieren. Das will der Nationalrat. Er hat entschieden, dass der Sondersatz von 3,8% abgeschafft werden soll ab Anfang 2028. Ab dann sollen Beherbergungsbetriebe den normalen Satz von 8,1% bezahlen müssen. Die Grosse Kammer folgte mit ihrem Entscheid einem Antrag von Jörg Grossen von der GLP. Die Hotellerie mache seit Jahren hohe Umsätze und deshalb sei ein Sondersatz nicht mehr gerechtfertigt. Auch Finanzministerin Karin Keller-Sutter sprach sich dafür aus, den Sondersatz abzuschaffen. Sie verwies auf die knappen Bundesfinanzen. Wenn Hotels künftig den normalen Satz bezahlen müssten, dann würde der Bund rund 300 Millionen Franken mehr einnehmen pro Jahr. Als nächstes beschäftigt sich der Ständerat mit der Mehrwertsteuer für Beherbergungsbetriebe. Und damit noch zum Wetter. Im Norden hat es ausgedehnte Wolkenfelder heute, im Westen und im Süden ist es sonnig. Die Höchstwerte liegen zwischen 26 und 30 Grad. Das waren die Nachrichten von Radio SRF, verantwortlich Michael Wieland.
0: SRF Verkehrsinfo von 11.03 Uhr. Entwarnung in der Region Solothurn auf der A1 Richtung Bern. Zwischen Rotrist und Häkingen besteht keine Gefahr mehr durch Gegenstände auf der Fahrbahn. In der Region Basel auf der A2 Richtung Luzern zwischen Diekten und dem Belchentunnel Stau wegen eines Pannenfahrzeugs auf dem rechten Fahrstreifen. Das ist SRF 3 nach der 11. Und die einen finden jetzt wahrscheinlich, was? Schon 11? Und die anderen, erst 11? Das Zeitgefühl ist für alle ein bisschen anders, aber häufig macht es doch schwupps und schon wieder ist eine Woche, ein Monat, ein halbes Jahr, ein Jahr um. Warum eigentlich? Warum geht es gefühlt immer so schnell? Über das reden wir in dieser halben Stunde am Mikrofon, Judith Wendt.

0: Ich sehe, du nächstes Mal gefällt dir der Song, gell?
1: Der ist gut. So jetzt 13 ab 11 finde ich top.
0: Rochefort, only to be with you. Ja, 13 ab 11, 16. Juni, schon fast mitten im Tag, mitten im Jahr. Hey, es ist unglaublich, wie die Tage laufen. Am Sonntag schon wieder der längste Tag, dann geht es schon wieder Richtung Winter. Und der Gedanke kommt, wie kann das alles so schnell vorbeigehen?
1: Und es gibt eine Antwort, weil wir eben einen grossen Teil von unserem Alltag im Autopilot verbringen, sagt uns der Neuropsychologe Lutz Jänke.
2: Wir verrichten sehr viele Routinetätigkeiten, gehen bekannte Wege. Das Gehirn spart Energie, indem es Bekanntes kaum noch speichert. Das Ergebnis ist, im Rückblick fehlt der Stoff und die Zeit wird praktisch komprimiert.
1: Und darum sagen vor allem wir Erwachsenen Sachen wie «Leck, die Zeit, die rast». Und als Kind habe ich das damals so gehört und so gedacht, «Hä, was meinen die damit?»
0: Oder du bist so gewachsen, wie die Zeit läuft. Und ich habe mir gedacht, das sage ich nie. Weißt du, was jetzt sagt? Ja, aber es ist wirklich so, dass die Zeit, die rast und dass sie eben weniger schnell vorbeigeht. Für das braucht es neue Erlebnisse. Das berühmte Ausbrechen aus dem Alltag.
1: Logisch, geht nicht komplett, aber der Lutz Jänke sagt nur schon mal, der Arbeitsweg ändern sei etwas. Heute Morgen sind bei mir zum Beispiel kein Tram gefahren, bin darum auf dem Bus und ein Stück gelaufen und ich habe das Gefühl gehabt, ich kann ewig. Dabei war es fast gleich lang gewesen, einfach weil es neu war.
0: Ja, es braucht ganz wenig, wenn im Zug zum Beispiel mit jemandem redest, also mir geht es so, und dann irgendeine Interaktion passiert, das sind dann die Sachen, die mir bleiben und ich am Abend daran zurückdenke. Und sonst habe ich das Gefühl, ich werde wie ins Radio beamen, ich bin irgendwie gar nicht unterwegs gewesen.
1: Ja, und das Gefühl, das hast du eben, wenn du viel ins Handy schaust. Mhm. Und es ist auch nicht neu, dass man das ist, oder?
0: Weißt du, das regt mich auf. Es ist nicht neu, wir alle wissen es. Und trotzdem machen wir es nicht.
1: Ja. Es ist ein Zeug, wir nehmen das Handy, weil uns langweilig ist und dass die Zeit schneller vorbeigeht. Und nachher beklagen wir uns darüber, dass die Zeit so schnell vorbeigeht.

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0: Kalifornien daheim, der Conan Gray, damit the best.
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0: Ja, lang hat das Ja aus dem Tessin als sicher gegolten bei migrationskritischen Vorlagen. Die Masseneinwanderungsinitiative vor 12 Jahren hat zum Beispiel ganze 68% haben die angenommen. Das war ein schweizweiter Rekord gewesen. Anders jetzt aber das Wochenende. Das Ja zur SVP-Initiative 10 Millionen Schweiz ist hauchdünn ausgefallen. Gerade mal 50,6% haben dieser Initiative zugestimmt. Sind von 3 heute um 12 Uhr schaut die Entwicklung genauer an. Spinoza.
2: Ja, der Ausschlag gegeben haben am Schluss im Tessin nicht einmal 1500 Stimmen. Fachleute sind ja eigentlich davon ausgegangen, dass all die 10-Millionen-Initiative über 60% Ja-Stimmen holt. Das
3: ist jetzt anders ausgesetzt. Um 12:30 mit Simon
2: auch mit dem Generationenwandel
3: Frauen
2: zusammen.
3: Aus Serbien sollen im Luxus für den Staatswohnungen geputzt haben unter Sklaverei.
0: Das mit der Cosette Espinosa. Jetzt haben wir irgendwo noch Nachrichten drauf. Die Verantwortung. So. Also das dann das Infothema am 12. mit der Cosette Espinosa. Und unterwegs SRF Verkehrsinfo von 11.30 Uhr in der Region Basel auf der A2 Richtung Luzern zwischen Diegden und dem Belchentunnel Stau wegen eines Pannenfahrzeugs auf dem rechten Fahrstreifen. Und weiter mit Metafix und Big City Life. Die ganzen News schön ausführlich dann am 12. hier im Info 3 bei SRF 3.

Bin Great Pretender. Ja, schon in der Nacht, 11:30 und für die, die noch am Studieren sind, was kochen? Ich kenne es so gut. Ich habe gestern Abend wieder gedacht, was koche ich? Aber wenn mir nichts in den Sinn kommt, dann gibt es bei uns immer Omelette. Und alle lieben es. Vielleicht ja auch ein Tipp für euch? Ja, sehr gerne geschehen.

0: Stress unangenehm. Und für alle, die viel um die Ohren haben, aber gerne aufschieben, wir hätten euch da die perfekte Aufschieberitis-Idee.
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0: Ja, und die Hauptstadt, die ist im Fest. Fieber das Wochenende Stadtfest zu Bern mit so vielen tollen Livebands an verschiedenen Plätzen. Auf dem Bundeshausplatz am Freitag zum Beispiel auch sie.

0: das brauchen sie gar nicht, weil sie machen Musik wegen dem Live-Spielen, sagt der Frontmann der Kutze.
1: Musik will leben, Musik will jetzt im Moment sein und nichts geht über die Live-Musik, die gibt es nur dann, dort. Und alle spüren das, alle sind Teil davon. Wir sind ja eher auch eben als Strassenband eigentlich uns gegründet. Wir leben von dem, das ist das, was uns richtige Energie gibt.
0: Ja, und die Energie, die spürst du wirklich auch im Publikum, wenn du Trubas Kater

Karten der Freitag am Stadtfest zu Bern oder dann am 15. August am Open Air Solothurn und am 22. August am Kloster Sommer Zrüekisberg. Ja, und sie hat im Mai die ganz grosse Bühne gehabt. Veronika Busaro für die Schweiz am ESC gewesen. Sie liebt die grosse Bühne, sie kann aber auch die ganz kleine. Und sie hat grossartige Songs dabei, manchmal auch Covers.

0: Bei diesem Song wird es immer ganz leislich im Publikum. Tunerin Turt durch die Schweiz. Der Freitag ist sie am Jugendfest zu Villmergen, am Samstag dann am Stadtfest zu Brieg und am Sonntag, am 21. am Stadtfest zu Bern. Weitere Konzertdaten findet ihr direkt bei der Veronika Fusara. Und wir bleiben gerade zu Bern.
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Affe, Empty Space. Und heute Abend nach der 7. tönt es bei uns so. Ein Charme-Offensive vom Valentino Vivace bringt Italianita in die Deutschschweiz. Ich meine, ich weiß nicht, ob ihr ihn schon mal live gesehen, aber der Typ, der ist einfach riesig. Und

Was haltet ihr eigentlich vom neuen Song zusammen mit dem Baschi? Vino Rosso hören wir nachher gerade. Könnte eigentlich ein Schweizer Sommerhit werden. Ich finde, er hat alles, was er braucht. Über das alles wird natürlich Tana Gartsche heute Abend mit dem Valentino Vivace plus Live-Musik ab

0: SRF 3, die ausführlichen Infos dann am 12. Unterwegs SRF Verkehrsinfo in der Region Basel auf der A2 Richtung Luzern zwischen Sissach und dem Belchentunnel Stau und rund 30 Minuten Zeitverlust wegen eines Pannenfahrzeugs auf dem rechten Fahrstreifen. Die Astra empfiehlt Reisen nach Basel über die A3 via Augst und Befeld zu fahren.
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0: Es ist 12.
2: Schluss mit tieferem Steuersatz für Hotels. Der Nationalrat findet, dass die Branche nicht mehr genügend kriselt, um diese Stützung weiterzuerhalten. Keine Extrarunde bei der AKW-Vorlage. Der Ständerat will, dass in der Schweiz neue Kernkraftwerke gebaut werden können und lehnt den entsprechenden Rückweisungsantrag des Nationalrates ab. Und das Tessin und sein hauchdünnes Ja zur 10 Millionen Schweiz-Initiative. Wir klären, weshalb es, anders als bei bisherigen migrationskritischen Vorlagen, so knapp ausging. Das sind Themen jetzt im Info 3. Mein Name ist Cosette Spinosa. Guten Mittag. Wer in der Schweiz in einem Hotel übernachtet, zahlt weniger Mehrwertsteuer als üblich. Nämlich nur die Hälfte, die normalerweise für Produkte und Dienstleistungen gilt. Das ist seit 1996 so. Weil die Hotellerie damals in der Krise war, legte die Politik einen Sondersatz für die Beherbergungsbranche fest. Heute hätte diese Praxis ein weiteres Mal verlängert werden sollen. Doch das Vorhaben scheiterte in einer ersten Runde am Nationalrat. Auch weil die Hotellerie mehrere erfolgreiche Jahre hinter sich hat. Aus dem Bundeshaus Andrea Stüdli.
3: Der Nationalrat wollte heute also nicht verlängern und entschied sich damit gegen die eigene Kommission, die das Geschäft zur Annahme empfohlen hatte. Kommissionssprecher und Mitte-Präsident Philipp Matthias Bregi warb zwar im Rat dafür, den Sondersatz zu verlängern, weil auch die umliegenden Länder die Hotellerie bevorzugt behandeln würden und die Schweizer Hotels nicht benachteiligt werden sollten. Zwar schreibe die Branche Rekordjahre, aber sie leide unter Schwankungen. Und zudem, so Mitte-Präsident Bregi,
4: wird der Sommer 2026 wahrscheinlich wieder einmal herausfordernd werden. Die internationalen Wirren und insbesondere die Frage, ob dann schlussendlich noch genügend Kerosin zur Verfügung steht, wird Auswirkungen auf den Schweizer Tourismus haben. Das zeigen die Buchungszahlen, die uns bereits vorliegen.
3: Noch letztes Jahr gab es in National- und Ständerat Mehrheiten für einen Vorstoß, der die Verlängerung des Sondersatzes einforderte. Jetzt hat zumindest im Nationalrat die Mehrheit gekehrt. Das lag unter anderem an der FDP und der SVP. FDP-Nationalrätin Daniela Schneeberger betonte,
5: die Zahl der Logiernächte liegt heute auf einem hohen bzw. rekordnahen Niveau, wie wir erst letzthin lesen konnten. Die Mehrheit der Fraktion ist daher der Ansicht, ein Sonderregime lässt sich heute weniger klar begründen als bei seiner Einführung.
3: Und der Tessiner Nationalrat Paolo Pamini, notabene mit Hoteliers als Schwiegereltern, sagte über die SVP-Fraktion,
6: unsere Fraktion ist bei diesem Geschäft höchstens gespalten.
3: So war es auch. Die Hälfte der SVP-Fraktion sagte Nein oder enthielt sich. Und auch die Hälfte der FDP lehnte die Verlängerung des Sondersatzes ab. Dafür stimmte nur die Mitte. Klar, gegen eine Weiterführung des Sondersatzes für die Hotellerie waren die Grünliberalen, die SP und die Grünen. GLP-Präsident Jürg Grossen.
7: Warum soll ausgerechnet die Beherbergungsbranche dauerhaft weniger Mehrwertsteuer bezahlen als ein Eisenwarenhändler, ein Schreiner, ein Beizer oder der lokale Detailhandel?
3: Und auch Bundesrätin Karin Keller-Sutter, die die Verlängerung im Namen des Bundesrats vorlegen musste, war dagegen.
8: Angesichts der heutigen wirtschaftlichen Lage der Beherbergungsbetriebe ist es nicht mehr gerechtfertigt, dass der Beherbergungsbranche eine Sonderbehandlung zukommt.
3: Wegen der fehlenden Unterstützung auf bürgerlicher Seite beschloss der Nationalrat deshalb nicht, auf die Verlängerung einzutreten. Der Sondersatz für die Beherbergungsbranche ist damit aber noch nicht vom Tisch. Bald entscheidet der Ständerat darüber.
2: Ein richtiger Mann ist stark, er zeigt keine Angst und hat in der Familie das Sagen. So oder so ähnlich denken viele junge Männer in der Schweiz. Das zeigt eine neue Studie, Patrick Walter.
9: Fast jeder dritte junge Mann hat ein problematisches Männerbild, laut der Untersuchung der Universität Zürich. Fast jeder dritte 18- bis 24-Jährige findet zum Beispiel, Männer müssten dominant sein oder sie akzeptierten Ehegewalt und hätten eine frauenfeindliche und queerfeindliche Einstellung. Die Forschenden haben über 6000 Personen befragt im Alter von 18 bis 64 Jahren. Frauen aus Serbien haben im Luxusferienort Gstaad Wohnungen geputzt, und zwar unter sklavereiähnlichen Bedingungen, sagt die Staatsanwaltschaft. Das Regionalgericht Bern-Oberland hat die Verantwortlichen nun zu mehrjährigen Haftstrafen verurteilt. Ein serbisches Ehepaar und seine Tochter haben gemäß der Staatsanwaltschaft 40 Frauen aus Serbien in die Schweiz gelockt. In Gstaad sollen diese dann 7 Tage die Woche bis zu 16 Stunden täglich gearbeitet haben, ohne Bewilligung. Mutter, Vater und Tochter wurden schuldig gesprochen. Die Mutter erhält die höchste Strafe, eine unbedingte Freiheitsstrafe von 6 Jahren. Das Elternpaar soll zudem für mehrere Jahre des Landes verwiesen werden. Das Urteil kann noch weitergezogen werden.
2: Soll das Neubauverbot für Kernkraftwerke in der Schweiz aufgehoben werden oder nicht? Über diese Frage hat das Parlament bereits viele Stunden diskutiert. Die entsprechende Blackout-Initiative lehnen Bundesrat und Parlament ab. Aber der Gegenvorschlag zur Initiative ist heftig umstritten. Im Kern will er zwar dasselbe, nämlich neue AKW ermöglichen. Den Entscheid dazu hat der Nationalrat gestern aufgeschoben. Doch davon wollte der Ständerat heute nichts wissen. Ruth Wittwer mit den Einzelheiten.
1: Gestern gingen mögliche neue AKW fast unter. Heute tauchen sie wieder auf. Der Ständerat hält am Gegenvorschlag zur No-Blackout-Initiative fest. Die bürgerliche Ratsmehrheit hat eine Rückweisung deutlich abgelehnt. Sie will den definitiven Entscheid für neue AKW nicht aufschieben, um zuerst die Finanzierung zu klären. Und das mache jetzt gar keinen Sinn, sagte Thierry Burkhardt von der FDP. Es gehe nur um einen Grundsatzentscheid und da sei die Finanzierungsfrage rein hypothetisch.
10: Angesichts des Umstands, dass, wenn überhaupt einmal ein Projekt für ein neues Kernkraftwerk vorliegen kann, dies in den 40er Jahren wäre, kann jetzt unmöglich beurteilt werden, wie die Finanzierung dazu aussehen möchte.
1: Es gehe nur darum, sich die Option für neue AKW offen zu halten. Ein konkretes Projekt dahinter gebe es nicht. Um dem Nationalrat entgegenzukommen, soll ein Bericht bis Ende Jahr nun die finanziellen Folgen aufzeigen. Diese Erkenntnisse würden veröffentlicht und im Falle einer Volksabstimmung könnte die Bevölkerung sich selbst ein Bild machen. Das linksgrüne Lager wehrte sich auch im Ständerat gegen den Bau neuer Atomkraftwerke. Maja Graf von den Grünen argumentierte etwa mit den hohen Kosten. Überall in Europa sei die Finanzierung von neuen AKW aus dem Ruder gelaufen.
11: Wir haben also heute, obwohl Sie ein Neubauverbot aufheben wollen, keine Klarheit darüber, wer dann eines Tages diese finanziellen Risiken tragen wird.
1: Und SP-Ständerätin Mathilde Crevoisier-Grelier erinnerte an den gestrigen Rückweisungsentscheid im Nationalrat. Dieser sei zwar knapp ausgefallen, aber die Mehrheit der Kantone und der Parteien stehe auch dahinter.
12: Je rappelle que cette courte majorité fait écho à des majorités beaucoup plus larges, celles des cantons notamment, qui ont été majoritairement en position de rejet du contre-projet.
1: Auf diese kritischen Stimmen reagierte der zuständige Bundesrat Albert Rösti. Die Ziele beim Aufbau der erneuerbaren Energien, Wasser, Wind, seien

0: bewilligt. Mit dem Geld soll beispielsweise die bodengestützte Luftverteidigung ausgebaut oder der Schutz vor Drohnen verstärkt werden. Gedeckt werden sollen auch die Mehrkosten, die beim Kauf der neuen F-35-Kampfjets entstehen. Auch der Nationalrat muss sich noch mit dem Geld für die Armee befassen. Und der Bund kann neu bis zu 300 Armeeangehörige für den Friedenseinsatz in den Kosovo schicken. Nach dem Nationalrat hat auch der Ständerat Ja gesagt zu einer Aufstockung des Kontingents. Damit können neu 85 zusätzliche Soldatinnen und Soldaten am Swisscoi-Einsatz teilnehmen. Ins Ausland. Die Ukraine hat erneut Drohnen auf die russische Hauptstadt Moskau abgefeuert. Dabei sei eine Ölraffinerie getroffen worden, teilten die russischen Behörden mit. Auch aus anderen Regionen Russlands werden ukrainische Drohnenangriffe gemeldet. Der ukrainische Präsident Wolodymyr Zelensky nimmt heute am G7-Gipfel in Evian am Genfersee teil für Gespräche über den Krieg in seinem Land.
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2: Im Tessin waren bei migrationspolitischen Vorlagen bisher hohe Ja-Anteile garantiert. Wir erinnern uns an das Ja zur Masseneinwanderungsinitiative oder das Ja zur Begrenzungsinitiative. Anders hingegen bei der Initiative Keine 10 Millionen Schweiz vom letzten Sonntag. Dieses Mal sagten die Tessinerinnen und Tessiner der SVP-Vorlage nur hauchdünn zu. Weshalb fiel die Zustimmung diesmal so knapp aus? Tessin-Korrespondent Ivan Santoro auf der Suche nach Antworten.
3: Erst nach der Auszählung der Hauptstadt Bellinzona war das Resultat am Sonntag klar. Die Initiative Keine 10 Millionen Schweiz wurde im Tessin nur hauchdünn angenommen.
4: Ja, das ist für mich vielleicht fast die größte Überraschung bei dieser Abstimmung,
3: sagt der Tessiner Politologe Nenad Stojanovic. Er hatte, wie viele andere Politologen, mit einem Ja-Anteil von nahe bei 60% gerechnet. Am Ende waren es jedoch lediglich 50,66% Ja-Stimmen.
4: Ja, jetzt ist es nur ein knappes Ja mit sogar einer Stadt wie Lugano, die früher immer eher konservativ bei diesen Fragen gestimmt hat. Es gab sogar jetzt eine Mehrheit gegen die Initiative. Und ja, im, sagen wir, Tessiner Kontext ist das fast sensationell.
3: Bei der Tessiner SVP glaubt man, die Gründe für das knappe Resultat zu kennen. Ständerat Marco Chiesa übte noch am Abstimmungssonntag gegenüber RSI Selbstkritik.
5: Noi non siamo stati bravi, bisogna dirlo, soprattutto in Canton Ticino a mobilitare la popolazione.
3: Gerade im Tessin haben wir zu wenig gut mobilisiert, das muss man so sagen. Das zeigt auch die Stimmbeteiligung. So lag diese in der Schweiz bei nahezu 59%, im Tessin aber 8 Prozentpunkte tiefer. Der Tessiner SVP-Präsident und Nationalrat Piero Marchesi sieht noch einen weiteren Grund. Das Hauptziel der Initiative war die Bekämpfung der Überbevölkerung, denn jedes Jahr wächst die Schweizer Bevölkerung um 100.000 Menschen. Ein Aspekt, der im Tessin weitaus weniger wahrgenommen wird. Zudem vermutet Marchesi, dass die Sorge vor einer weiteren Zunahme der Grenzgängerinnen und Grenzgänger bei einem Ja zu einer gewissen Skepsis beigetragen hat. Nenad Stojanovic bezweifelt allerdings, dass viele Tessinerinnen und Tessiner deshalb Nein gestimmt haben. Er sieht hinter dem Meinungsumschwung vielmehr einen langfristigen Generationenwandel.
4: Die Lega dei Ticinesi ist die Hauptpartei im Tessin, also viel mehr als die SVP, würde ich sagen, die für eine Begrenzung der Zuwanderung kämpft, schon seit mehr als 30 Jahren. Und diese Proteststimmen kann die Lega nicht mehr so stark mobilisieren wie in den früheren Jahren oder sogar Jahrzehnten.
3: Weil sie die junge Bevölkerung nicht mehr so gut erreiche. Und dieser Trend habe schon seit einigen Jahren eingesetzt, sagt Stojanovic.
2: Und den Blick aufs Wetter, den gibt's gleich nach den Börsendaten von SIX.
0: Der Swiss Market Index liegt im Moment bei 13.785 Punkten. Das ist ein Plus von 0,5%. Der Euro wird zu 92,18 gehandelt und der Dollar zu 79,43. Und das Wetter? Heute ist es teils sonnig, teils hat es ausgedehnte Wolkenfelder bei 27 Grad. Morgen wird es dann ziemlich sonnig bei 30 Grad.
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0: Ohne Preis, welches Wort kommt in der Musik am meisten vor? Da musst du keine Pop-Wissenschaftlerin sein, um das herauszufinden. Natürlich Love. Es gibt ganz viele gute Songs mit dem Wort Love drin. Wir geben uns die 5. Vielleicht haben wir sie ja auch schon rausgehört.
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0: Der Start macht sie an der David Guetta und am Mikrofon Judith Wendler.

0: 5 Songs, alles rund um die Liebe. Ja, die Musikindustrie hat gleich mal gemerkt, Liebe funktioniert besser als Nebenkostenabrechnung oder Krankenkassenprämie, wobei dort durchaus ja auch Schmerzpotenzial drin liegt.
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0: SRF Verkehrsinfo von 12.32 Uhr in der Region Basel auf der A2 Richtung Luzern zwischen Sissach und dem Belchentunnel Stau und rund 30 Minuten Zeitverlust wegen eines Pannenfahrzeugs auf dem rechten Fahrstreifen. Das Astra empfiehlt Reisenden ab Basel über die A3 via Augst und Bielefeld zu fahren.

Major Lazer, DJ Snake, Lean on und Obacht. Vorsicht in der Ostschweiz auf der A13 St. Margrethen-Sagans zwischen Zennwald und Haag in beiden Richtungen besteht Gefahr durch Tiere auf der Fahrbahn. 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

0: Talk about Sex.
1: Den Song haben wir übrigens gehört an unserem Tag in der Sek, wo wir aufgeklärt worden sind als Einstieg.
2: Oh nein, ehrlich.
1: Ich weiss jetzt nicht, ob das plump war oder, mhm. oder mega raffiniert.
2: Ist ein Einstieg, oder? Mhm. Also ich meine, ich will es nicht machen als Lehrer, ehrlich gesagt. Aber, schau, etwas, was du auch mit beobachtest, oder? Ich habe ja auf die Schweiz tippt an dieser WM, wenn ich es immer mache. Vielleicht einfach, weil ich zu wenig Ideen habe. Oder einfach ganz fest der Schweiz den Daumen drücken. Egal, ob Frau, ob Mann, egal welche Mannschaft, egal welche Sportart. Und ganz viele, inklusive der Mensch im Studio, haben gefunden, ah nein, auf die Schweiz. Und all die, die das Gefühl haben, sie kommen mega gut raus, haben auf Spanien getippt. Und nach dem 0:0 gegen Cap Verde sind ihr Spanier-Tipper ja jetzt auch nicht gerade so im Glück, Sandro
1: ja,
2: Morov.
1: Ja gut, das erste Spiel, aber das heisst ja noch nichts.
2: Ja gut, also musst du jetzt nicht so tun. Heute Morgen habe ich gehört, wie du und noch einige andere sich aufgeregt haben, dass sie eben nicht ein Unentschieden tippt haben.
1: Das ist etwas anderes. Das ist ja das Dümmste, wenn du auf Sieg von einem Team tippst und dann gibt es jetzt, wie jetzt, ganz viel Unentschieden. Aber wie läuft es denn bei dir beim Tippen?
2: Also ich reg mich gar nicht darüber auf, weil ich finde eigentlich viel blöder, wenn man auf eine Mannschaft tippt, wo man aber eigentlich einfach das Gefühl hat, sie verliert, aber eigentlich ist man Fan von dem. Also weißt du, was ich meine? Du tippst doch auf die Mannschaften, die du selber toll findest ja. und denen willst du den Daumen drücken. Darum ist es für mich immer ganz einfach. Ich tippe auf die Schweiz und alle, die jetzt ganz einen grossen Dörf haben und finden, oh, auf die Schweiz, warten wir es ab. Ich meine, 0:0 hat jetzt wahrscheinlich gestern, hat es Leute gegeben, die das tippt haben? Wahrscheinlich schon.
1: Spanien? Mhm. Gegen Cap Verde? Wahrscheinlich schon. Die, die jetzt führen in dieser Tippgruppe mhm. und sagen, ja, ich habe eigentlich gar keine Ahnung von Fußball und irgendeinen Zufallstreffer gelandet haben.
2: Das sagen sie dann immer, die keine ja, Ahnung haben, gönnen. Also heute Abend.
1: Aber was wir uns einig sind, mhm. Tippspiel, es ist ein Stressfaktor.
2: Ja, aber auch spannend.
1: Ja, aber heute Abend würde ich jetzt, glaube ich, schon bei Frankreich,
2: Senegal,
1: ja, auf Frankreich tippen.
2: Nein, ich habe gelernt, ich würde auf 3-3 Bei mir ist mir so schlimm, dass ich den Namen noch kurz vorher vergesse. Da gibt es schon den Abzug. Ja, Top Schweiz, Hauptsache am Donnerstagabend.

Freunde, Red Echo und unsere Kollegen von RTR haben die auf der Musikplattform mx3.ch entdeckt und die spielen wir jetzt auf allen SRG-Sender im Monat Juni. Red Echo mit Painkiller.

0: That's Not My Name. Und heute ist wettertechnisch noch der freundliche Vorfilm. Ab morgen dann der Blockbuster Hitzewelle.
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0: Aber Roman Brogli, du hast natürlich die genauen Daten. Wie sieht es denn heute aus, so einem normalen Sommertag, wie es im Juni so ist?
2: Ja, es ist erst noch wirklich noch so ein bisschen gemässiges Sommerwetter. Im Moment haben wir etwa 23 Grad. Das sehe ich zum Beispiel in Fribourg oder auch im Möhlin im Fricktal. Am Nachmittag werden wir dann etwa 28 Grad haben. Es ist also schon sehr warm, aber so noch nicht richtig heiß. Und gemässigt ist auch so ein bisschen die Sonnenscheinverteilung. Das hat noch ein paar Wolkenfelder, die vorbeiziehen, die die Sonne ab und zu abdecken. Dazwischen gibt es aber am Nachmittag auch mal immer längere sonnige Phasen. An den meisten Orten bleibt es trocken, wahrscheinlich nicht ganz überall, so vereinzelt wird es Regengüsse geben. Ich denke da zum Beispiel an die Ostschweiz oder Graubünden, aber es wird da wirklich die wenigsten treffen.
0: Und dann ab morgen reden wir nicht mehr von Sommer, sondern von Hitzewellen?
2: Ja, das würde ich so sagen. Ab morgen geht eine Hitzewelle los. Da sind wir im Mittelland wahrscheinlich schon etwa bei 30 Grad. Ein bisschen höher oben in Davos haben wir am Nachmittag etwa 22 Grad. Und das wird immer mehr werden. So Donnerstag, Freitag, Samstag sind wir im Mittelland vielleicht bei 23 Grad und Sonntag, Montag sogar bei 36 Grad. Wird also wirklich recht belastend werden, sogar die Hitze, je nachdem. Und es wird auch immer typischer und die Nächte dazu immer wärmer. Das Wetter dazu ist natürlich schnell erzählt, es ist ziemlich sonnig, nicht ganz wolkenlos. Es kann aber auch täglich am Nachmittag und am Abend Gewitter oder Platzregen geben, wobei die nur vereinzelt oben runterkommen und vor allem in den Bergen.
0: Also bis 36 Grad, aber am Sonntag für die, die denken, oh nein, haben wir den längsten Tag, heisst, aber Montag kommt der Winter wieder näher.

0: Justin Timberlake, Cry Me a River. In der nächsten Stunde unter anderem der grosse Sound von der U2 Angel of Harlem. Und wir haben hier Tickets für das Open Air Frauenfeld. Das alles in der nächsten Stunde. Das ist SRF 3 am Dienstag.
1: Die Nachrichten von SRF um 1 mit Dominik Brandt. Ein richtiger Mann ist stark, zeigt keine Angst und hat in der Familie das Sagen. So oder so ähnlich denken viele junge Männer in der Schweiz. Fast jeder dritte von ihnen hat ein problematisches Männerbild. Zu diesem Schluss kommt die Universität Zürich in einer neuen Studie. Simon Richle.
2: Es geht um die Haltung, dass Männer überlegen sein sollen und Gewalt in Ordnung sei. Oder um Frauenfeindlichkeit, die Ablehnung von Gleichstellung und die Verachtung sexueller Minderheiten. Solche problematischen Männlichkeitsvorstellungen hat in der Schweiz laut Studie jeder fünfte Mann zwischen 18 und 64. Und bei Jüngeren bis 24 ist es fast jeder dritte, 31%. Jeder zweite junge Mann macht sich zudem Sorgen, dass, in Anführungszeichen, richtige Männer an den Rand der Gesellschaft gedrängt würden. Besonders häufig denken Männer so, wenn sie ein tieferes Bildungsniveau und wenig Einkommen haben. Auch in der Deutschschweiz und in ländlichen Gebieten ist der Anteil größer als in Städten und in der italienisch- und französischsprachigen Schweiz. Die Forschenden haben für diese Studie mehr als 6000 Personen befragt, die zwischen 18 und 64 Jahre alt waren. Sie warnen, wer ein solches problematisches Männlichkeitsbild habe, neige eher dazu, in einer Partnerschaft Gewalt auszuüben oder auch zu erleben.
1: Die Schweizer Armee soll für diverse Projekte insgesamt rund 3,4 Milliarden Franken erhalten. Das hat der Ständerat entschieden. Er hat die Verpflichtungskredite, die der Bundesrat beantragt hatte, alle bewilligt. Mit dem Geld soll beispielsweise die bodengestützte Luftverteidigung ausgebaut oder der Schutz vor Drohnen verstärkt werden. Gedeckt werden sollen auch die Mehrkosten, die beim Kauf der neuen F-35-Kampfjets entstehen. Auch der Nationalrat muss sich noch mit dem Geld für die Armee befassen. Zwei Meldungen aus dem Schweizer Asylwesen. Vier nordafrikanische Staaten sollen neu als sichere Herkunftsländer gelten. Und zwar Ägypten, Algerien, Marokko und Tunesien. Der Nationalrat hat einen entsprechenden Vorstoß aus den Reihen der SVP angenommen, gegen den Willen des Bundesrats. Als nächstes entscheidet der Ständerat darüber. Und das temporäre Bundesasylzentrum im aargauischen Bruck wird für 3 Jahre weiter betrieben, allerdings mit reduzierter Kapazität. Darauf haben sich die Stadt Bruck, der Kanton Aargau und der Bund geeinigt. Hintergrund für die tiefere Kapazität ist die Zahl der Asylgesuche, die zuletzt zurückgegangen ist. Das Wetter, es ist teils sonnig, teils bewölkt heute bei 27 Grad. Morgen ist es dann ziemlich sonnig bei 30 Grad. Das waren Nachrichten von Radio SRF, verantwortlich Michael Wieland.
0: SRF Verkehrsinfo von 13.03 Uhr. Vorsicht in der Ostschweiz auf der A13 St. Margrethen-Sagans zwischen Sennwald und Haag. In beiden Richtungen besteht Gefahr durch Tiere auf der Fahrbahn. In der Region Schaffhausen ist die A4 Richtung Schaffhausen zwischen Teingen und Kesslerloch wegen eines Pannenfahrzeugs gesperrt. Der Verkehr wird umgeleitet. Und in der Region Basel auf der A2 Richtung Luzern Stau zwischen Sissach und Diekten. Die einen stehen auf der Baustelle, die anderen vor dem Laptop und wieder andere studieren darum, ob sie jetzt doch noch den Schokosnack aus dem Automat lassen sollen oder nicht. Gut, vielleicht bin ich da die Einzige. Schön, dass ihr mit uns unterwegs am Mikrofon, Judith Wendli. Friday.

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0: 079 308 33 33 schickt uns die Postleitzahl von Frauenfeld und eben auch mit dabei Wiz Khalifa, dazu mit dem Charlie Puth und See You Again.

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0: wollen wissen, welches ist die Postleitzahl von Frauenfeld? Da sind noch spezielle Antworten reingekommen, Sandro.
1: 8500 bis 8503.
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0: Und zwar kommt sie woher? Was denkt ihr? Einmal können raten von Frauenfeld. Hallo Viola Minder, hoi.
2: Hallo.
0: Viola, erzähl uns schnell. Du bist ein riesen Fan vom Open Air Frauenfeld.
2: Genau, da bin ich. Bin mit 15 das erste Mal gegangen. Ich bin 33 und gehe jedes Jahr. Letztes Jahr bin ich Mutter geworden und habe es dann doch auch noch geschafft, das Open Air. Am 3. Juli ist meine Tochter auf die Welt gekommen und ich bin dann am Samstag noch am Abend ans Open Air gegangen.
0: Wow.
2: Und dann das Jahr habe ich gefunden, okay, ja, geht ja vielleicht gleich nicht, weiß nicht. Dann habe ich den Vorverkauf Tickets verpasst. Und jetzt habe ich gefunden, doch, ich würde ja schon auch gerne gehen. Jetzt mache ich einfach alle Wettbewerbe mit.
1: Wie viele hast du schon mitgemacht? Wie viele
2: Wettbewerbe? Ja, schon ein paar. Ich habe gerade noch meiner Schwester geschrieben. Meine Schwester hat gar kein Ticket gekauft, aber wir sind immer zusammengegangen. Und dann können wir jetzt gleich wieder zusammengehen.
0: Hey, aber dann hat sie die absolut richtige Bereich. Viola, dann nehme ich an, nimmst du deine Schwester mit, oder? Logischerweise.
2: Ja, unbedingt.
0: So gut.
2: Ja, sicher. Ich hoffe, sie hört zu.
0: Hey, und sonst wirst du es sicher hören. Nachher irgendjemand schreibt dir sicher oder hat es dann gehört und wird es ihr sagen. Ja, dann gehst du und das kannst du organisieren mit Hütedienst und allem.
2: Ja,
0: das
2: ja, klar.
0: Okay.
2: Ja, ja. Da werden wir jemanden finden.
0: Ich höre es tief und entspannt.
2: So geil.
0: Hey, bist du jemand, der weit vorne ist oder bist du so ein bisschen beim Mischpult oder Live-Konzert?
2: Voll vorne. Nein, nein, nein. All in.
0: All in.
1: Auf welchen Act freust du dich am meisten?
2: Darin.
1: Ah.
0: Okay. Hey, ich glaube, du hast mehr Ahnung von dieser Musik wie mir und du bist genau die Richtung, die geht. Ganz viel Spass mit dir, deiner Schwester, Viola.
2: Hey, danke vielmals, mega geil.
0: Sehr gern.
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0: Vielleicht gibt es ja noch mehrere, die Wettbewerb für Wettbewerb mitmachen. Wir haben es gehört, es lohnt sich, wenn man eben richtig fest dranbleibt. So wie jetzt gerade Viola Minder aus Frauenfeld, die mit dabei ist am Open Frauenfeld.

Italia Time Impala Dracula bei SRF 3. SRF Verkehrsinfo von 13.31 Uhr. Entwarnung in der Ostschweiz auf der A13 St. Margrethen-Sagans zwischen Zennwald und Haag. In beiden Richtungen besteht keine Gefahr mehr durch Tiere auf der Fahrbahn. Und in der Region Schaffhausen ist die A4 in beiden Richtungen zwischen Teingen und Kesslerloch wegen eines Pannenfahrzeugs gesperrt. Der Verkehr wird umgeleitet. Kommt gut durch den Dienstagnachmittag. Ich habe jetzt mit der Lily Allen Smile.

0: James Young bei SRF 3. Und wenn man im Radio arbeitet, dann weiss man, Musik ist immer Geschmackssache. Man spielt einen Song, die einen finden ihn super, die anderen finden, kübeln doch den. Aber da gibt es einen Musiker, ich glaube, über den muss man wirklich nicht diskutieren.
1: Ihr Leute wohnen an einer Strasse und nicht symbolisch meine ich das.
0: Haben wir alle irgendwann mal gesungen, einen Song von Mani Matter. Und er, der ja so viel ins Rollen gebracht hat, gerade auch bei den Songs, die ja einfach so kulturgut geworden sind. Jetzt die Strasse, wo ich dran wohne, ist nicht einer aus der ersten Reihe. Also keiner von den ganz, ganz, ganz bekannten Matter-Songs. Und so richtig kennengelernt, muss ich ehrlich sagen, habe ihn eigentlich dank dem Cover. So ein gutes Cover von Notti Vumier, die Strasse, die zum Friedhof geht. Er wohnt ja eigentlich gerne dort, findet es aber auch schön, dass sein Bett noch keinen Holzdeckel hat. Immer riesig, oder? Wie der Mani Matter die ganz grossen Themen in seine Songs verpackt. Und eine total schöne Version hören wir jetzt an, eben die von Notti Vumier.
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0: Notti Vumier, also der Rapper Greis und der Gitarrist Benjamin Notti. Und der Greis hat so etwas Gutes über den Manni Matter gesagt.
1: Matter ist einfach unglaublich präzis und reduziert und leichtfüßig. Und es gibt keinen anderen Liedermacher, der mit so wenig Wort so viel sagen kann.

0: Pegasus mit Better Man. An diesem Dienstagnachmittag jetzt mit den ausführlichen Nachrichten. Das ist SRF 3.
1: Die Nachrichten von SRF um 2 mit Patrick Walter. Ein richtiger Mann ist stark, zeigt keine Angst und hat in der Familie das Sagen. So denkt einer von drei jungen Männern in der Schweiz, zeigt eine neue Studie. Die Schweizer Armee kauft eine neue Pistole, die bei Tests schlecht abgeschnitten hat. Im Nationalrat sorgt das für Diskussionen. Das Wetter, heute ist es teils sonnig, teils hat es ausgedehnte Wolkenfelder, morgen wird es dann ziemlich sonnig. In der Schweiz hat jeder dritte junge Mann ein problematisches Männerbild. Das ist das Resultat einer neuen Studie der Universität Zürich zum Thema toxische Männlichkeit. Simon Richle.
2: Es geht um die Haltung, dass Männer überlegen sein sollen und Gewalt in Ordnung sei. Oder um Frauenfeindlichkeit, die Ablehnung von Gleichstellung und die Verachtung sexueller Minderheiten. Solche problematischen Männlichkeitsvorstellungen hat in der Schweiz laut Studie jeder fünfte Mann zwischen 18 und 64. Und bei Jüngeren bis 24 ist es fast jeder dritte, 31%. Jeder zweite junge Mann macht sich zudem Sorgen, dass, in Anführungszeichen, richtige Männer an den Rand der Gesellschaft gedrängt würden. Besonders häufig denken Männer so, wenn sie ein tieferes Bildungsniveau und wenig Einkommen haben. Auch in der Deutschschweiz und in ländlichen Gebieten ist der Anteil größer als in Städten und in der italienisch- und französischsprachigen Schweiz. Die Forschenden haben für diese Studie mehr als 6000 Personen befragt, die zwischen 18 und 64 Jahre alt waren. Sie warnen, wer ein solches problematisches Männlichkeitsbild habe, neige eher dazu, in einer Partnerschaft Gewalt auszuüben oder auch zu erleben.
1: Die Schweizer Armee soll für diverse Projekte insgesamt rund 3,4 Milliarden Franken erhalten. Das hat der Ständerat heute entschieden. Mit dem Geld soll beispielsweise die bodengestützte Luftverteidigung ausgebaut oder der Schutz vor Drohnen verstärkt werden. Und gedeckt werden sollen auch die Mehrkosten, die beim Kauf der neuen F-35-Kampfjets entstehen. Für Diskussionen sorgte die neue Pistole, die die Armee kaufen will. Aus dem Bundeshaus berichtet Juliette Schild.
3: Die Pistole sorgte bereits im Vorfeld der Ständeratsdebatte für Schlagzeilen. Sie habe bei Tests am schlechtesten von allen Modellen abgeschnitten, war in Medienberichten zu lesen, vor allem bezüglich Bedienung. Die Armee habe sich trotzdem dafür entschieden, auch weil die Pistole im Kanton Schaffhausen hergestellt werden soll von der Firma Sig Sauer. Einerseits sei der Hersteller verpflichtet worden, die Mängel aus den Tests zu beheben, sagte der grüne Matthias Zopfi von der Sicherheitskommission. Andererseits sei man mit dem gewählten Modell weniger abhängig vom Ausland.
4: Was wäre jetzt, wenn man sich gegen das Schweizer Modell und für das teuerste entschieden hätte? Möglicherweise wäre die Kritik dann einfach aus der anderen Richtung gekommen.
3: SP-Ständerätin Franziska Roth wollte dieses Argument nicht gelten lassen. Der Hauptsitz von SIG sei schließlich in den USA.
5: Mit der ursprünglichen Namensgeberin der SIG in Neuhausen hat diese Pistole Stand heute eigentlich nichts mehr am Hut.
3: Die Ständeratsmehrheit stimmte schließlich klar für die 50 Millionen Franken, die der Bundesrat für die neue Pistole ausgeben will. Auch der Nationalrat muss noch darüber entscheiden.
1: Weiter mit zwei Meldungen aus dem Schweizer Asylwesen. Vier nordafrikanische Staaten sollen neu als sichere Herkunftsländer gelten, und zwar Ägypten, Algerien, Marokko und Tunesien. Der Nationalrat hat einen entsprechenden Vorstoß aus den Reihen der SVP angenommen, gegen den Willen des Bundesrats. Als nächstes entscheidet der Ständerat darüber. Und das temporäre Bundesasylzentrum im Aargauischen Bruck wird für 3 Jahre weiter betrieben, allerdings mit reduzierter Kapazität. Darauf haben sich die Stadt Bruck, der Kanton Aargau und der Bund geeinigt. Hintergrund für die tiefere Kapazität ist die Zahl der Asylgesuche, die zuletzt zurückgegangen ist. Das EU-Parlament will das umstrittene Zollabkommen mit den USA umsetzen. Es hat mit einer deutlichen Mehrheit dafür gestimmt. Allerdings mit einer Art Sicherheitsnetz. EU-Zölle auf US-Industriegüter sollen abgeschafft werden. Umgekehrt soll es für die meisten EU-Produkte in den USA einen Zoll von 15% gelten. Das ist Teil einer Vereinbarung mit den USA, um den Handelskonflikt zwischen den USA und der EU beizulegen. Für die Umsetzung der Vereinbarung hat Trump der EU ein Ultimatum gesetzt, bis in knapp 3 Wochen. Es fehlt nun das Ja der EU-Staaten. Das EU-Parlament will aber auch, dass die Zugeständnisse der EU ausgesetzt werden können, quasi als Sicherheitsnetz. Etwa dann, wenn die USA entgegen der Abmachung erneut höhere Zölle einführen. Damit zu den Börsendaten von SIX. Der Swiss Market Index liegt im Moment bei 13.759 Punkten plus 0,3%. Der Euro wird zu 92,24 gehandelt und ein Dollar kostet 79,54. Das Wetter. Heute Nachmittag geht es mit einem Gemisch aus Sonne und Wolkenfeldern weiter. Lokale Schauer sind möglich, am ehesten in Graubünden und im Tessin. Dazu gibt es 25 bis 29 Grad. Morgen ist es dann ziemlich sonnig bei rund 30 Grad. Das waren Nachrichten von Radio SRF. Verantwortlich war Roger Brändli.
0: SRF Verkehrsinfo von 14.05 Uhr. In der Region Schaffhausen ist die A4 in beiden Richtungen zwischen Teingen und Kesslerloch wegen eines Pannenfahrzeugs gesperrt. Der Verkehr wird umgeleitet. Auf der Nord-Süd-Achse vor dem Gotthardtunnel Richtung Norden ab Quinto 3 Kilometer Stau und bis zu 30 Minuten Wartezeit. Die Autobahneinfahrt Airolo ist gesperrt. Drei Männer, 2 Bärte und ganz viel Gitarre wartet. Sissi Top mit dabei in dieser halben Stunde am Mikrofon Judith Wendli.

0: Harry Styles, American Girls. Stark, nie brüllen und eine Familie ernähren. Das Bild von Mama ist doch, wenn mich fragst, aus der Zeit geht. Aber nein, sagt eine Studie von der Universität Zürich, die seit heute draussen ist.
1: Jeder fünfte Mann in der Schweiz hat die Vorstellung, dass Männer überlegen sind und Gewalt okay ist. Bei denen unter 24 ist sogar jeder dritte, der das Gefühl hat.
0: Genau diese Thematik bespreche ich in der aktuellen Folge von unserer Gesprächssendung «Fokus» mit dem Kambis Nuri. Er ist Sozialpädagoge, arbeitet mit Jugendlichen und Männern gegen Gewalt und macht auch Täterarbeit. Er sagt, wir alle haben in der Hand, etwas gegen die Vorstellungen zu machen, auch wenn es Gegenwind gibt.
2: Das überrascht mich nicht, weil also erstens bin ich selber mit diesen Glaubenssätzen aufgewachsen und zweitens, das ist nach wie vor der Mainstream. Das ist das, was uns Glauben gemacht wird.
1: Und der Gegenwind, der ist eben auch da, wenn man aufsteht und sagt, hey, ich finde den Spruch zum Beispiel sexistisch.
2: Was bist denn du für einen? Und dann kommen all diese Glaubenssätze natürlich wieder, wo man den Jugendlichen abmacht. Man sagt, hey, bist du eine Frau? Was bist denn mit dir? Was bist denn du für ein Wolke? Etc. Und ja, das braucht Mut. Mhm. Ich glaube aber, es geht nicht ohne. Also ich glaube, das ist so, wir Männer müssen jetzt aufstehen. Es ist schon sehr vieles gemacht worden für den Gleichstellungsbereich. Häufig von Betroffenen, von Frauen, von Menschen, die sehr viel Energie hineingesteckt haben. Und wir sind bis jetzt so nicht dabei gewesen.
0: Also was heisst wir?
2: Wir Männer. Mhm. Wir Männer sind bis jetzt nicht dabei gewesen. Wir Männer sind in eine Abwehrhaltung hinein. Wir verlernen.

0: lernen auch zulassen. Wir gehen sofort in Angriff über, hey nein, es ist doch nicht so, es ist doch nur ein Witz.
1: Ich habe das Gespräch auch gehört, gibt es unter anderem mit der Play SRF App und finde so viele spannende Perspektiven zu Sachen, die wir Männer auch unbewusst im Alltag eben machen. Hat alles zu mit dem Männerbild, das eben irgendwie immer noch in dieser Gesellschaft rumgeistert.
2: Ja, und der Kambis sagt eben auch, gegen Gewalt müssen wir genau bei diesem Bild ansetzen und das aktiv verändern.
0: Der Mann, der einen Spruch klopft, einen sexistischen Spruch, der wächst auf dem gleichen Nährboden auf, wie der Mann, der schwere Gewalt anwendet. Und solange der Alltagssexismus okay ist, solange wir Männer uns nicht dagegen einsetzen, wird die Gewalt nicht verhindert. Also wir dürfen nicht nur an die Spitze schauen, wo die schwere Gewalt angewendet wird. Wir müssen wirklich auf die Basis unserer Gesellschaft anschauen. Da sind wir alle mit drin.
2: Es ist eben nie eine Hand, die einfach ausrutscht. Es geht viel tiefer. Der Kambis Nuri arbeitet mit Männern und Jugendlichen und schaut in seinem Job da. Dahinter macht auch Täterarbeit. Erzählt darüber im aktuellen Fokus. 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

0: und Beginn an dem Dienstagnachmittag. SRF Verkehrsinfo von 14.30 Uhr. In der Region Schaffhausen ist die A4 in beiden Richtungen zwischen Teingen und Kesslerloch wegen eines Pannenfahrzeugs gesperrt. Der Verkehr wird umgeleitet. Dann auf der Nord-Süd-Achse vor dem Gotthardtunnel Richtung Norden ab Quinto 3 Kilometer Stau und bis zu 30 Minuten Wartezeit. Die Autobahneinfahrt Airolo ist gesperrt.
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0: Danke Judith für den freundlichen Vorlauf und weil du an diesem Ticket ziehst, nicht alle können glücklich machen. Hier von mir eine gute und eine schlechte Nachricht, die schlechte zuerst. Auch ich mache da nicht alle glücklich, aber sicher jemand mehr. Da liegen doch noch zwei von diesen 3-Tages-Pässe für das Open Air Frauenfeld. Ich würde mal sagen, noch vor dem 3 lancieren wir die Sache noch einmal. So geht es hier vorwärts an diesem Dienstag und in meiner Playlist noch vor dem 3 Blind Melon, Triana aus dem Appenzell und jetzt geht Avicii Without You. Schönen Abend.

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Gute Songs, manchmal über die kleinen, schönen Sachen im Leben. So geht's. Triana aus dem Appenzell macht vor. Aktuelles Führer heisst Kaffeecreme. Triana, ein SRF 3 Best Talent Jahressieger. Im Jazz, das Handwerk gelehrt und eine Frau für schöne Popsongs. Noch mehr aus der Schweiz, vor der 3 zum Beispiel. In gut 5 Minuten die Lovebox mit Bitch Moon. Zuerst mal der Benson Boone.

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0: aus unserer schön assortierten 90er-Sammlung. Frühe 90er Blind Melon. No Rain an einem Dienstag Nachmittag auf SRF 3. SRF-Verkehrsinfo, Vorsicht in der Ostschweiz auf der A1 Richtung Zürich zwischen Matzingen und dem Rastplatz Stegen besteht Gefahr durch Gegenstände auf der Straße. So, passet mal auf. Wenn euch jemand ein Superlativ um die Ohren schlägt, meistens alles übertrieben, oder? Aber wenn ich euch sage, das grösste Hip-Hop-Festival von Europa, dann ist das weder übertrieben, noch ist meine Klappe zu gross. Fakten sind Fakten. Frauenfeld ist Frauenfeld.
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0: 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Wenn jemand zurückgeläutet, ich bin's.
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0: Dienstagnachmittag mit dem Ray Garvey und Talk to Your Body. Ein bekanntes Schweizer Forschungszentrum muss sparen, das und mehr geht jetzt. 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
1: Die Nachrichten von SRF um 3 mit Patrick Walter. Das Forschungszentrum für Landwirtschaft Agroscope baut wegen Sparmaßnahmen des Bundes 58 Vollzeitstellen ab. Agroscope muss gemäß Mitteilung sparen, weil die Politik das Budget gekürzt hat. Bis Ende 2029 fallen schrittweise 10 Millionen Franken pro Jahr weg. Insgesamt gibt es bei Agroscope 640 Stellen, die über das Bundesbudget finanziert werden. Von diesen fällt nun jede elfte weg. Stellen, die anders finanziert werden, sind nicht betroffen, wie es auf Anfrage hieß. Agroscope will sich künftig auf die Kernaufgaben der landwirtschaftlichen Forschung konzentrieren. Aufgegeben wird die Forschung zu gesunder Ernährung, Nischenkulturen und jene zu sogenannter vertikaler Landwirtschaft. An den Standorten ändert sich nichts. Das EU-Parlament will das umstrittene Zollabkommen mit den USA umsetzen. Es hat mit einer deutlichen Mehrheit dafür gestimmt. EU-Zölle auf US-Industriegüter sollen abgeschafft werden. Umgekehrt soll für die meisten EU-Produkte in den USA ein Zoll von 15% gelten. Das EU-Parlament will aber auch, dass die Zugeständnisse der EU ausgesetzt werden können, quasi als Sicherheitsnetz. Etwa dann, wenn die USA entgegen der Abmachung erneut höhere Zölle einführen. Es fehlt nun noch das Ja der EU-Staaten. Und dann hat das Europaparlament noch zwei weitere ausgehandelte Kompromisse bestätigt. KI-Anwendungen, mit denen sexualisierte Deepfakes erstellt werden können, sollen in der EU verboten werden. Dabei geht es also um künstliche Intelligenz, die gefälschte Pornovideos oder Bilder erstellen kann. Eine deutliche Mehrheit im EU-Parlament hat für das Verbot gestimmt. Die EU-Staaten müssen noch formell zustimmen. Und das EU-Parlament will Begriffe wie Veggie-Hühnchen oder Tofu-Rippchen in Zukunft verbieten. Bezeichnungen, die sich auf eine bestimmte Tierart beziehen oder auf ein bestimmtes Teilstück eines Tieres, sollen für vegetarische Alternativen tabu sein. Erlaubt bleiben aber allgemeine Begriffe wie zum Beispiel Veggie-Burger oder Wurst. Auch hier fehlt noch die definitive Zustimmung der Mitgliedstaaten. Zurück in die Schweiz. Der Nationalrat will, dass vier nordafrikanische Staaten neu als sichere Herkunftsländer gelten. Das würde bedeuten, die Schweiz geht davon aus, dass Asylsuchende aus Ägypten, Algerien, Marokko und Tunesien in ihrem Heimatland grundsätzlich keine Verfolgung droht. Laut Bundesrat würde dies zur Folge haben, dass Asylsuchende aus diesen Ländern bei einem negativen Entscheid eine kürzere Rekursfrist haben. Der Bundesrat war gegen den Vorstoß aus den Reihen der SVP. Auch der Ständerat muss noch über die Thematik entscheiden. Und wir sind beim Wetter. Heute teils sonnig, teils bewölkt bei 27 Grad. Morgen wird es dann ziemlich sonnig bei 30 Grad. Das waren Nachrichten von Radio SRF, verantwortlich Roger Brendler.
2: SRF Verkehrsinfo von 15.03 Uhr. Vorsicht in der Ostschweiz auf der A1 Richtung Zürich zwischen Matzingen und dem Rastplatz Stegen besteht Gefahr durch Gegenstände auf der Straße. Und in der Region Schaffhausen ist die A4 in beiden Richtungen zwischen Thayngen und Kesslerloch wieder offen. Dann in der Region Basel auf der A2 Basel-Luzern ist der Belchentunnel in beiden Richtungen gesperrt. In der Region Aargau auf der A1 Richtung Zürich zwischen Meggenwil und Baden-West Stau wegen eines Unfalls. Daher Rückstau auf der A3 Richtung Zürich Abbruck. Auf der Nord-Süd-Achse vor dem Gotthardtunnel Richtung Norden ab Gwinto 3 Kilometer Stau und bis zu 30 Minuten Wartezeit die Autobahn-Einfahrt. Airolo ist gesperrt.
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2: An diesem Dienstag Nachmittag und wir schließen offiziell unsere Warteschlaufe für die 2-3-Tages-Pässe fürs Open Air Frauenfeld im Juli. Wir schließen mit einer Tür. Tönt doch so, oder? Wenn man eine Tür zumacht und genau so. Tönt ein Song von der Madonna, den ich noch parat habe. Aber eben der Warteraum wäre dazu. Und wenn es jetzt läutet, dann sind wir dran und dann habt ihr eure Tickets. So einfach machen wir das.

0: Zum Glück muss ich nicht, aber wenn ich mich müsste festlegen, Top-Hit von der Madonna, ich glaube, der wäre zuerst. Meine Meinung. Wobei, ich müsste mir wahrscheinlich beim anderen wieder anders entscheiden. So viel Gutes und der ganz gross. Madonna, Like a Prayer. Aber wir sind völlig nicht mehr anders. Wir sind in der Gegenwart. Wir sind bereits im Juli. Wir sind beim Open Air Frauenfeld. Das ist der Ticketseinstieg. Kleine Hürde hat es gegeben, um reinkommen in die Warteschlaufe für 2-3-Tages-Pass. Postleitzahl von Frauenfeld. Einloggen bei uns. Und nachher hat der Zufall entschieden und ich habe vorher gerade mit Tabea Schneider von Winterthur telefoniert. Und sie hat.
1: Ja, das ist Tabea.
0: Bundespost in Bern. Wir hätten gerne Postleitzahl von Frauenfeld.
1: Ja, 8500.
0: Tabea, hoi, da ist der Mario. Natürlich, du gehst auf Frauenfeld.
1: Yay, cool.
0: du tönst ein bisschen danach, als wärst du von dort?
1: Ja. Nicht Frauenfeld, aber nebendran.
0: Nebendran. Ist das eines von diesen Festivals, die immer wieder geht? Oder was hast du für eine Geschichte mit dem Open Air Frauenfeld?
1: Ehrlich gesagt, bin ich eben noch nie am Frauenfeld da gewesen und ich habe immer gesagt, ich will nie zahlen dafür. Und jetzt will es wohl so sein.
0: Ich helfe dir gerne bei dem Vorhaben, dass du nicht musst zahlen und noch jemanden mitnimmst und dann zahlen dir beide nicht. Fair enough.
1: Wow, mega cool. Ja, ich habe gemerkt, dass ich den frei habe. Super.
0: Grossartig. Du weißt, Frauenfeld ist auch all about Style, nicht nur Musik, nicht nur Hip-Hop, da bist du dabei.
1: Ja, das muss ich wohl nochmal über Garderobe.
0: Der Trick ist, glaube ich, relativ wenig Garderobe, aber vielleicht zeige ich da etwas Falsches, gell?
1: Ja, das sehen wir.
0: Viel Vergnügen, Tabea. Nimm jemanden mit, der das kann geniessen kann.
1: Hey, mega cool. Danke vielmals.
0: Der weiss sein wie Tabea, dann probiert es. Es hat noch Tickets bei uns auf Instagram.
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0: SRF-Verkehrsinfo von 15.14 Uhr. Vorsicht in der Region Zürich auf der Flughafenautobahn Richtung Zürich zwischen Bülach Süd und Kloten Nord besteht Gefahr durch Gegenstände auf der Straße.
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0: Sido, Schutzfrau auf Welt.
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0: gut. Gute Landung mit dem Astronaut.

0: parat. 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

0: besten Stimmen aus der Karibik, die grossartige Rihanna und Man Down. SRF Verkehrsinfo, 15.30 Uhr ist es. Zuerst Entwarnung in der Ostschweiz auf der A1 Richtung Zürich zwischen Matzingen und dem Rastplatz Stegen. Keine Gefahr mehr durch Gegenstände auf der Straße. Dann ebenfalls Entwarnung in der Region Zürich. Auf der Flughafenautobahn Richtung Zürich zwischen Bülach Süd und Kloten Nord. Keine Gefahr mehr durch Gegenstände auf der Straße. Dann in der Region Basel auf der A2 Richtung Basel ist der Bällchentunnel weiterhin gesperrt. Richtung Luzern ist er wieder offen. Das Astra empfiehlt via Birfeld zu fahren. Und vor dem Gotthardtunnel Richtung Norden 3 Kilometer Stau und eine halbe Stunde Wartezeit ab Quinto. Die Autobahneinfahrt in Airolo ist gesperrt. Jetzt ist also in den USA für einen Soccer im Mittelpunkt. Oder wegen dieser Fußball-WM, weil ich meine, Basketball-Saison zu Ende, oder mit den Knicks, die es endlich mal geschafft haben. Und der Eishockey ist auch zu Ende. Soccer. Verein ist Hauptsportart während der WM. Aber wie ist eigentlich der Soccer in die USA gekommen? In das Land, wo die Sportart nicht zu oberst steht, eine Spurensuche in dieser halben Stunde.
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0: immer stark. Schön, aktuelles von der Luzerner Toa Athena heisst Ready zum Durchschnaufen. Nachher geht die Gitarre zuerst noch das hier für die, die schon den Umweg haben fahren. Es ist ein Verkehrsinfo von 15.39 Uhr in der Region Basel auf der A2 Richtung Basel ist der Bällchentunnel wieder offen.
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0: Von ganz leislich bis ganz laut, zack, in 5 Minuten, so machen wir sie. Bei SRF 3 an diesem Dienstag Nachmittag, die Offspring, die kommen von Kalifornien. Wir bleiben in den USA, aber an die anderen Küsten. Osten, die WM, die ist ja im vollen Gang und die meisten Matches werden ja bekanntlich in den USA ausgetragen, der Heimat vom American Football. Aber wie sehen die Anfänge von dem, was wir als Fußball verstehen, vom Soccer aus in den USA? Der Freijournalist Heiko Oeldor bleibt in Boston und hat sich auf Spurensuche gemacht und Serena Degen vom SRF Sport, der hat als erstes Mal einen öffentlichen Park gefunden, wo man hergeht für Yoga.
1: So ist es. Wir starten die historische Reise im ältesten öffentlichen Park von Amerika, im Boston Common. Und dort treffen sich eben gerade etwa so 50 Frauen und Männer zum Yoga.
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1: Und dass die Männer und Frauen, die gerade Yoga machen, das auf einem geschichtsträchtigen Untergrund machen, gehe ich mal davon aus, weiss gerade niemand von ihnen. Dabei ist der Rasen der Ort, wo das mit dem Soccer, also eben mit dem Fußball in den USA angefangen hat. Und bis heute erinnert das Denkmal an das.
0: Und an was genau erinnert das Denkmal dort?
1: Ja, es ist eine Hommage an Oneida FC. Das ist der erste Fußballclub von Amerika, der dort ab 1862 seine Match ausgetragen hat. Der amerikanische Historiker Kevin Talek Marston hat die Vereinsgeschichte untersucht und er hat dabei herausgefunden, dass die Spieler aus der Oberschicht von Boston gestammt haben damals und dass ursprünglich einfach auf dieser grünen Matte geschüttet worden ist, ohne Goal, Linie und auch keine feste Anspielzeit hat es gegeben.
3: Man hat den Ball schon nur mit den Füßen verschießen, um ein Goal zu machen. Aber es hat auch eine Regel gegeben, wenn jemand gejagt worden ist, dann hat er den Ball in die Hand nehmen und weiterlaufen. Erst, als er nicht mehr verfolgt worden ist, hat er ihn wieder nur noch mit den Füßen spielen.
0: Herrlich. Gerade etwa zur gleichen Zeit ist der moderne Fußball zu Europa von England aus aufgekommen. Hat es dir da so spezielle Regeln gegeben wie in den USA?
1: Nein, in Europa haben wir den Ball glaub, nie in die Hand nehmen, ausser man ist Goalie gewesen, dann nicht irgendwie rennen damit. In Amerika ist aber das Goal damals auch so aus zwei Pfosten bestanden und sobald der Ball dahinter war, hat der Treffer gezählt und speziell ist das Spiel dann fertig gewesen. Also es hat immer nur 1-0 Sieg gegeben und 3 Jahre hat der Oneida FC existiert und dabei nie verloren.
0: Saubere Clubbilanz, andere Träume von dem. Aber das Denkmal, das es für einen Club gibt, der aufgestellt worden ist, das zeigt ja sinnigerweise gar keine Fußball.
1: Ja, richtig. Es zeigt den American Football, also so einen Eiball von der Form her. Und das Denkmal ist dann 1925 errichtet worden. Also mehr als 60 Jahre nach der aktiven Fußballzeit vom ersten Club. Und bis dorthin haben sich die Zeiten schon wieder geändert.
3: Im Jahr 1925 ist Soccer von der Bostoner Oberschicht als Sport von der eingewanderten Arbeiterklasse angeschaut worden, während American Football der Sport von der gebildeten amerikanischen Elite war.
1: Und das Football-Ei, das ziert heute noch das Denkmal, wird dort auch bleiben, auch wenn sich die Zeiten mittlerweile wieder geändert haben und Soccer in Amerika mittlerweile wieder an Bedeutung gewonnen hat.
0: Aber natürlich noch nie an American Football herkommt. Danke vielmals, Reina Degen, über den Exkurs, wie der Soccer ins Land von der WM in die USA gekommen ist, wo man am Anfang den Ball hat dürfen in die Hänge nehmen. Und nur die Gestopften und die Reichen gespielt haben. Heute alles anders, besser so.

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2: 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Und ein grosser Bit von dieser Kraft aus dem Süden haben wir heute live im Studio ab der 7. im .ch. Valentino Vivace richtet sich ein in unser Studio-Lounge und spielt live so, wie er es am liebsten macht, wenn er mit seinen Songs auf Italo Disco durchgeht. .ch, Nummer Schweizer Musik 7 bis 8 hier auf SRF 3. Hier ist die aktuelle von den Stones in

0: James Blunt geholt, die Welt schaut schon bald Richtung Bürgerstock. 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
1: Die Nachrichten von SRF um 4 mit Patrick Walter. Die Absichtserklärung zwischen den USA und dem Iran. Sie soll Ende Woche auf dem Bürgerstock im Kanton Nidwalden unterzeichnet werden. Am G7-Gipfel in Evian ist die Vereinbarung schon heute eines der großen Themen. Dann, in China werden deutlich weniger Autos gekauft und an den Badestellen in der Schweiz ist das Wasser meist von ausgezeichneter Qualität. Das Wetter, heute teils sonnig, teils bewölkt und morgen dann ziemlich sonnig bei 30 Grad. Es sind die Spitzen der mächtigsten westlichen Länder, die sich in Evian am Genfersee eingefunden haben. Hauptthemen des G7-Gipfels sind die beiden Kriege in der Ukraine und im Iran. Nachrichtenredaktor Dominik Rolli, was ist vom Treffen in Evian bisher durchgedrungen?
2: Die G7 wollen den Druck auf Russland erhöhen. EU-Kommissionschefin Ursula von der Leyen schrieb in sozialen Medien, das ukrainische Militär halte mutig die Front, während Russlands Erschöpfung sichtbar werde. Und das sei nun der Moment, die Unterstützung für die Ukraine noch einmal deutlich zu verstärken. Großbritannien und Kanada kündigten unter anderem zusätzliche Sanktionen gegen die russische Rüstungsindustrie sowie die russische Schattenflotte an. Das sind Schiffe, mit denen Russland Öl verkauft und damit Sanktionen umgeht. US-Präsident Donald Trump hat Russland aufgefordert, sich auf Verhandlungen einzulassen. In Evian hat er sich mit dem ukrainischen Präsidenten Zelensky getroffen.
1: Und das zweite große Thema am G7-Gipfel ist der Iran-Krieg. Was wurde dazu besprochen?
2: Ja, da richten sich die Augen vor allem auf die Absichtserklärung zwischen den USA und dem Iran. Trump hatte ja vergangene Nacht verkündet, dass man sich da geeinigt habe. Und jetzt ist bekannt, dass das Abkommen am Freitag auf dem Birkenstock unterzeichnet werden soll. Das Außendepartement in Bern bestätigte entsprechende Medienberichte.
1: Eine kleine Rolle spielt die Schweiz aber bereits am G7-Gipfel.
2: Ja, Bundespräsident Guy Bamela und seine Frau waren quasi das Empfangskomitee für die hochrangigen Gäste, die auf dem Flughafen Genf landeten. Und dabei wurde es zeitweise hektisch, weil Südkoreas Präsident und der indische Regierungschef fast zeitgleich landeten und die südkoreanische Delegation eine Warteschleife in der Luft ablehnte, musste das Begrüßungskomitee übers Rollfeld hetzen. Inzwischen ist Bamela auch nach Evian gereist und nimmt am Abend am G7-Galadinner teil.
1: Dominik Rolli war das. Das Forschungszentrum für Landwirtschaft Agroscope baut wegen Sparmaßnahmen des Bundes 58 Vollzeitstellen ab. Agroscope muss gemäß Mitteilung sparen, weil die Politik das Budget gekürzt hat. Bis Ende 2029 fallen schrittweise 10 Millionen Franken pro Jahr weg. Insgesamt gibt es bei Agroscope 640 Stellen, die über das Bundesbudget finanziert werden. Von diesen fällt nun jede elfte weg. Stellen, die anders finanziert werden, sind nicht betroffen, wie es auf Anfrage heißt. Agroscope will sich künftig auf die Kernaufgaben der landwirtschaftlichen Forschung konzentrieren. Aufgegeben wird die Forschung zu gesunder Ernährung, Nischenkulturen und jene zu sogenannter vertikaler Landwirtschaft. An den Standorten ändert sich nichts. Menschen in China kaufen weniger Autos. Von Anfang Jahr bis Mai haben sie 20% weniger Autos gekauft als im gleichen Zeitraum vor einem Jahr. Es ist eine Trendwende, denn China galt bisher als Markt mit Wachstumsaussichten. Für den Rückgang gibt es mehrere Gründe, sagt Beatrice Keim vom Center for Automotive Research, ein Forschungsinstitut. China habe die Staatshilfe für E-Autos reduziert. Zudem herrsche eine schleichende Wirtschaftskrise. Die Menschen in China würden ganz allgemein weniger Geld ausgeben.
3: Und das nun verstärkt mit der Ölkrise, die auch China trifft. China ist angewiesen auf Importe von fossilen Energien aus Russland, Venezuela und nun auch Iran. Und dieser Iran-USA-Konflikt hat extrem zu Preisverteuerung geführt, natürlich eben auch an den Tankstellen. Und das wird einer der großen Gründe sein, jetzt gerade in den Bereichen März, April, Mai für den Rückgang. Es sind also verschiedene Faktoren, die hier zusammenkommen.
1: So die Expertin für den Automarkt. Wegen des Rückgangs im eigenen Land würden chinesische Autohersteller nun versuchen, mehr Autos zu exportieren, auch nach Europa. An einem Sommertag ins kühle Nass springen. Das ist in der Schweiz in der Regel bedenkenlos möglich. Die Wasserqualität in Schweizer Seen und Flüssen ist in den allermeisten Fällen ausgezeichnet. Das zeigt eine Untersuchung der EU an 160 Badestellen in der Schweiz. Lediglich an 4 Badestellen sei die Wasserqualität schlecht, etwa am Genfersee. Die Europäische Umweltagentur hat auch Daten zu allen EU-Staaten ausgewertet. Bei knapp 85% der Badestellen war die Wasserqualität exzellent. Das ist etwa derselbe Wert wie in der Schweiz. Besonders gut abgeschnitten haben etwa Zypern oder Griechenland. Weniger sauber sind die Gewässer in Ungarn, Polen oder Estland. Jetzt die Börsendaten von SIX. Der Swiss Market Index liegt im Moment bei 13.732 Punkten. Das ist ein Plus von 0,1%. Der Dow Jones Index in New York steigt um 0,6%. Der Euro wird zu 92,09 gehandelt und der Dollar zu 79,45. Soweit die Meldung.
4: Roman Brogli von SRF Meteo, bleibt trocken heute Abend?
5: Die meisten, die zuhören, die werden trocken bleiben, ja. Aber ein paar unberechenbare Regenwolken sind im Moment über der Schweiz unterwegs. So ein Kontrollblick aufs Regenradar kann also Sinn machen. Aktuell haben wir am Jura-Südfuss etwa 27 Grad. Morgen wird es allgemein sonniger und noch heißer.
4: SRF Verkehrsinfo von 16.06 Uhr. Für die, die es gehört haben vor einem Entwarnung falsch fahrendes Fahrzeug auf der A5 Neuenburg-Yverdon zwischen Yverdon-West und Viaduct d'Yverdon in beiden Richtungen. Die Polizei meldet, dass auf dieser Strecke das falsch fahrende Fahrzeug nicht mehr unterwegs ist. Dann Stau auf diesen Strecken im Baselbiet auf der A2 Richtung Luzern ab Sissach und bis zum Belchentunnel. Aus Sicherheitsgründen wird der Ebenrheintunnel jeweils kurz gesperrt. Dann in der Region Solothurn auf der A2 Richtung Basel ab Herkingen bis zum Belchentunnel. Dann in der Region Zürich vor dem Gobristunnel Richtung St. Gallen ab dem Limmataler Kreuz. Daher auch auf dem Westring ab Udorf Süd und vor dem Gotthardtunnel Richtung Norden 3 Kilometer Stau. Eine halbe Stunde Wartezeit ab Quinto, die Autobahneinfahrt in Airolo ist gesperrt.
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4: Gute News, wenn es richtig Ferien geht, wir kennen es, oder wenn es mal nicht klappt mit dem Fliegen, Verspätung und so, dann gibt es ja dank der sogenannten Fluggastrecht A Recht auf eine Entschädigung, nur bekommt man sie nicht immer. Für Leute, die ab oder in die Schweiz fliegen, könnte es jetzt einfacher werden mit den Ansprüchen auf genau das. Schauen wir in dieser halben Stunde.

0: Tönt doch schon ein bisschen solid nach Sommer, Nico Santos. All-time high. Und ja, Sommerzeit, Ferienzeit, ist nur noch um eine Ecke, oder? Ein Haufen Menschen verreisen und fliegen in den nächsten Wochen irgendwann her auf dieser Welt. Aber was haben wir eigentlich für Recht, wenn es nicht so klappt mit dem Flug und man irgendwie bleibt hocken oder eine grosse Verspätung hat? Die Fluggastrechte sind jetzt von der EU überarbeitet worden. Dazu heute der aktuelle Podcast News Plus. Ganz frisch aus seit dem 4. Die EU hat Fluggastrecht eigentlich besser stellen, aber jetzt bleibt ziemlich alles beim Alten. Raphael Günther, du hast heute den Podcast gemacht. Ein paar Sachen gibt es schon, die ändern.
1: Ja, durchaus. Und auch Sachen, die eigentlich noch gäbig tönen. Also neu müssen Fluganbieter standardmässig den Preis mit Handgepäck anzeigen. Wenn du kürzlich mal einen Flug gesucht hast, dann weisst du, es ist irgendwie nie ganz klar, was jetzt dazugehört und was nicht. Und das soll es eben einfacher machen, um die Flugpreise schon einmal zu vergleichen. Und dann gibt es noch eine andere Änderung, die wichtig für Familien ist. Kinder dürfen neu fix neben ihren Eltern sitzen, ohne dass man für die Sitzplatzänderung muss zahlen muss. Auch das klingt irgendwie ein bisschen komisch. Aber das ist heute meistens ja eigentlich schon so, aber bei gewissen Billig-Airlines eben noch nicht, hat mir ein Experte gesagt.
0: Und jetzt geht es für Leute, die aus der Schweiz fliegen, wird es besser, weil man künftig Anspruch hat auf Entschädigung, wenn man verspätet ankommt. Was heisst das jetzt genau?
1: Ja, bis jetzt war das schon so gewesen, dass bei Annullierungen einen Anspruch hat gegeben auf eine Entschädigung. Neu soll das auch bei Verspätungen gelten, sagen uns heute mehrere Juristen, die auf diesem Gebiet spezialisiert sind, unter anderem der Simon Sommer von cancelled.ch.
2: Der Anspruch, dass man auch dort eine Kompensation bekommt, ist nicht im Gesetz selber drin gewesen, sondern hat sich aus der Rechtsprechung vom Europäischen Gerichtshof ergeben. Und so Urteil findet bei uns keine direkte Anwendung. Und weil aber jetzt Verspätungen in der neuen Nachfolgeverordnung drin sind, wird auch für Herr und Frau Schweizer eigentlich da ein Anspruch dann bestehen, unbestrittenermassen.
1: Heisst, neu soll also für die Schweiz gelten, dass man Geld kann verlangen bei einer Verspätung. Das war bis jetzt immer ein juristisches Hickhack gewesen und das soll jetzt einfacher werden.
0: Nur natürlich nicht bei jeder Verspätung. Was ist der geltende Wert? Ab wie viel Stunden oder Minuten muss die Airline zahlen?
1: Ab 3 Stunden soll es eine Entschädigung geben. Und er ist so gestaffelt nach Flugdistanz. Man unterscheidet zwischen Kurz-, Mittel- und Langstreckenflügen. Bei einer Kurzstrecke soll es eine Entschädigung von 250 Euro geben, für Mittelstrecke 400 und für Langstrecke 600 Euro. Das ist so das eine. Und dann gibt es natürlich auch noch Geld für Mehrkosten, die jetzt bei längeren Verspätungen entstehen. Also wenn du im Hotel übernachten musst, dann hast du auch Anspruch, dass man dir das Hotel entschädigt, für Verpflegung, ein Taxi, das du

0: brauchst und ähnliches.
1: Aber geht einfach zu flattern kommt das Geld nicht. Letztendlich, wenn man einen Anspruch hat oder davon überzeugt ist, dass man einen Anspruch hat, dem Geld musst du nach wie vor selber nachsetzen.
0: Da musst du dich selber darum kümmern. Die neuen Regeln die sollen ab Sommer 2027 gelten. Und eben der Experte für Fluggastrecht, den wir vorhin schon gehört haben, der hat mir heute gesagt, dass mehr als die Hälfte von denen, die ein Anrecht hätten auf eine Entschädigung, ihre Rechte gar nicht erst probieren durchzusetzen und darum halt irgendwie wirklich freiwillig auf Geld verzichten, das ihnen eigentlich würde zustehen.
1: Weil man manchmal ein bisschen suchen muss und all die Formulare ausfüllen, kann es aber sagen, wer es schon mal ausprobiert hat, es funktioniert tatsächlich und jetzt also dann noch ein bisschen besser. Merci vielmals, Raphael Günther. Im Podcast News Plus dazu auch noch der wirtschaftliche Aspekt von dieser neuen Verordnung von der EU, die eben die Flugrechte besser schützen will. Alles online, der du dir Podcast hörst und auf srf.ch unter Audio.
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3: Und wenn es heute am Ticketsystem nicht geklappt hat mit den Tickets für das Open Air Frauenfeld, vielleicht hat es noch eine kleine Chance, schauen wir bei uns auf Instagram vorbei. Zischti, SRF 3 am 7 vor halb.

0: Evermore und Skylar Grey, Glorious. Am 4:30 das sind Kurznachrichten auf SRF 3 mit dem Patrick Walter.
1: Die Absichtserklärung zwischen den USA und dem Iran zum Krieg im Nahen Osten soll am Freitag unterzeichnet werden, und zwar auf dem Bürgenstock im Kanton Nidwalden. Das Schweizer Außendepartement bestätigt entsprechende Medienberichte. Am G7-Gipfel in Evian ist neben dem Iran-Krieg der russische Angriffskrieg gegen die Ukraine ein großes Thema. EU-Kommissionschefin Ursula von der Leyen ruft dazu auf, die Unterstützung für die Ukraine zu verstärken. Und Großbritannien und Kanada kündigen weitere Sanktionen gegen Russland an. Das Forschungszentrum für Landwirtschaft Agroscope baut 58 Vollzeitstellen ab. Agroscope muss gemäß Mitteilung sparen, weil der Bund das Budget gekürzt hat. Insgesamt gibt es bei Agroscope 640 Stellen, die über das Bundesbudget finanziert werden. Jede elfte davon fällt nun weg.
2: Im Sport Fußball und klar, wir reden über Tim Eggimann, wir reden über Super League.
3: Ja, nicht über die WM. Der neue Spielplan ist los, beziehungsweise ist draussen. Ja, wir glauben es kaum, aber am letzten Juli-Wochenende wird schon wieder geshootet in der Super League. Nicht einmal eine Woche nach dem WM-Final. Und ich habe mir da mal drei Matches rausgepickt aus dem neuen Spielplan. Der Meister Thun, der spielt auswärts gegen Luzern. Lugano spielt zum ersten Mal in seinem Nigelnagel-neuen Stadion gegen den Aufsteiger, gegen Vaduz. Und ein spezielles Spiel gibt es für den neuen FC Zürich-Trainer, der Marcel Koller. Er spielt mit seinem Team auswärts gegen St. Gallen. Mit St. Gallen hat Marcel Koller im Jahr 2000, über ein Vierteljahrhundert her, seinen ersten Meistertitel geholt als Trainer.
2: Roman Brogli von SRF Meteo, wie warm ist der Sommerabend?
4: 27 Grad haben wir jetzt draussen in Olten oder in Solothurn. Dazu ein wettermäßiger Mix aus Sonne und Wolken. Heute Abend wird es aber nicht ganz überall trocken bleiben. Es sind vereinzelt so Regenwolken recht chaotisch am Umschwirren. Am besten schaut man für das kurz aufs Radar.
2: SRF Verkehrsinfo von 16.32 Uhr in der Region Winterthur auf der A1 Richtung Zürich. Stau am Bauer Winterthur wegen eines Unfalls bei der Raststätte Vornberg. Dann Stau in der Region Zürich vor dem Kubristunnel Richtung St. Gallen ab Dietikon. Daher auch auf dem Westring ab Udorf Süd. Und vor dem Gotthardtunnel Richtung Norden 3 Kilometer und eine halbe Stunde Wartezeit ab Quinto. Die Autobahneinfahrt in Airolo ist gesperrt. Gerade gehört, der Gipfel zu Evian, der ist im Gang und Genf wegen dem ziemlich ungemütlich. Schauen wir drauf bei Bonsoir, Le Belchamps.

0: Stimme aus den Niederlanden, der Dotan, spielen wir immer wieder gern. Das hat er den Frühling geliefert, Dotan auf SRF 3. Der Song heisst Let You Go. Tschüssi, es geht auf den Abend zu.
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0: Leck, Bobby, bist du gross geworden? Wie häufig haben wir echt den Satz nicht alle gehört? Oder von unseren Eltern, Grosseltern? Leck, bist du gross geworden? Aber die Frage ist, wie gross sind die Kinder in der Schweiz tatsächlich? Es gibt jetzt die neueste schweizerische Wachstumskurve und was man aus diesen Tausenden von Daten wirklich herauslesen kann, wie weit das man muss aufschauen muss, wenn man seine Kinder anschaut. Wir schauen genauer drauf am 5 im Info 3.
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0: Na, morgen können wir sagen, leck, ist das warm oder heiß, wo der Roman Brogli von SRF Meteo. Heute noch so der letzte Tag vor der grossen Welle.
3: Ja, ab morgen gibt es wirklich verbreitet 30 Grad und mehr das im ganzen Flachland, also an Orten wie Basel, Luzern oder Chur. Morgen aber eben noch ein kleiner gemäßigster, kann man fast sagen, Start. Donnerstag, Freitag, Samstag wird es noch mal heißer. Da gibt es an diesen Orten etwa 33 Grad. Sonntag, Montag sogar noch heißer. Da gibt es etwa 36 Grad. Also das wird dann sogar recht belastend werden. Weil auch die Nächte, die werden immer wärmer und durch die Tage durch wird es auch immer mehr so schwül warm. Auf den Berg oben, da geht es natürlich ein bisschen gemäßigter zu und her. Im Oberengadin zum Beispiel, da erwarten wir am Sonntag etwa 26 Grad.
0: Und wenn man nicht rausschaut oder an vielen Orten, ist der Himmel nicht klar. Es ist zwar warm, aber es ist bewölkt. Ist es jetzt in den nächsten Tagen während dieser Wellen immer wolkenlos?
3: Nicht immer wolkenlos, aber schon ziemlich sonnig und meistens auch trocken. Aber es sind auch täglich Gewitter möglich. Die werden vor allem in den Bergen am Nachmittag oben runterkommen. Am Freitag da kann es sein, dass es mal verbreiteter Gewitter gibt.
0: Da hilft natürlich immer im Zweifel, und man will sicher gehen, der Blick auf den Radar auf der SRF Meteo App. Hertz und Purple Disco Machine. Wonderful Life.

0: Alice House on Fire, das ist SRF 3. An diesem Dienstag die Weltpolitik schaut fest in die Schweiz. Wir haben es vorher gehört, am Freitag soll auf dem Bürgerstock über dem Vierwaldstättersee das Friedenspapier unterzeichnet werden zwischen den USA und dem Iran. Die Weltpolitik schaut aktuell aber an Genfersee, das Evian, auf der französischen Seite dort. Da läuft seit gestern der G7-Gipfel. Und weil der nächste grosse Flughafen der von Genf ist und die Staatschefin dort landet, trägt die Bevölkerung von der Stadt einen grossen Teil von der Last und von den Konsequenzen von diesem Gipfel. Sagt uns jetzt der Dario Brander, unser Mann im Westen. Wir sagen Bonsoir, Dario.
1: Bonsoir, Mario.
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0: Dario, wir verschaffen uns doch zuerst mal einen Überblick über das, was aktuell zu Genf gedanken läuft.
1: Ja, also aus Sicherheitsgründen sind bis am 18. Juni nur noch die 7 grössten Grenzübergänge in Genf offen und es gibt viel stärkere Kontrollen. Die Autobahnumfahrung ist ab dem Flughafen in Richtung französische Grenze zu. Es gibt Einschränkungen bei den grenzüberschreitenden Tram und in der Innenstadt ist zum Beispiel der Parc des Bastions komplett gesperrt, weil die Behörden befürchten, es könnten sich die sonst politischen Aktivistinnen zusammenfinden oder so. Sogar ein Zeltlager aufschlagen.
0: Und man sieht hier in der Stadt selber sehr gut, dass es nicht ist wie Genf.
1: Ja, vor allem merkt man es, weil sich seit letzter Woche in den grossen Einkaufsstrassen und im Bankenviertel alle Geschäfte hinter Holzbrettern verbarrikadiert haben, aus Angst vor gröberen Ausschreitungen bei der Anti-G7-Demo vom letzten Sonntag. Die ist jetzt zwar schlussendlich relativ ruhig über die Bühne, aber die Bretterwände kommen sicher erst nach dem G7-Gipfel wieder runter.
0: Und trotz allem die Geschäfte, die sind offen?
1: Ja, die meisten schon. Aber es kommen halt jetzt viel weniger Leute in die Innenstadt. Einerseits, weil die Behörden die Öffentlichkeit aufgefordert haben, nach Möglichkeit diesen Sektor zu vermeiden, also die Innenstadt. Und andererseits, weil durch die beschränkten Grenzübergänge viele von den über 100'000 täglichen Grenzgängerinnen im Moment sowieso im Homeoffice bleiben. Das heisst, es herrscht wirklich eine sehr spezielle Stimmung in der Stadt. Viel Polizei, viel Bretterwände und weniger Passanten. Und jetzt, wo die Demo vorbei ist, wirkt das Ganze also wirklich teilweise fast ein bisschen bizarr.
0: Der Ausnahmezustand in Genf, sicher jetzt nicht die Zeit mit der besten Stimmung in der Stadt.
1: Ja, also begeistert ist sicher niemand ab dem G7-Gipfel in Genf. Ich würde sagen, es gibt zwei Lager. Die eine findet den G7-Gipfel und das, was er repräsentiert, an und für sich daneben. Das sind die, die sind demonstrieren am Sonntag. Sie stören sich am Machtzirkus und der enormen Polizeipräsenz, die sie in der Stadt haben. Den anderen ist der G7-Gipfel eigentlich egal. Sie finden es aber unverständlich bis empörend, dass die Schweiz, wo ja gar nicht dabei ist, dort, so ein riesiges Sicherheitsaufgebot muss stemmen. Das Geschäfte müssen Geld für Barrikaden ausgeben und das allgemeine Alltag halt irgendwie verkompliziert wird.
0: Unruhige Zeiten im internationalen Genf. Grüße West, à la prochaine. Ciao, Dario.
1: À la prochaine.
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0: von einer Frau, die auch den ersten Grammy gewonnen hat, Lola Young. Die aktuelle von ihr läuft frisch bei uns, heisst From Down Here. SRF Verkehrsinfo, kurz vor 17 Uhr, Stau auf diesen Strecken in der Region Basel auf der A2, Richtung Deutschland ab dem Schweizer Halle-Tunnel, dann in der Zentralschweiz auf der A14, Richtung Luzerner Brütihof. In der Region Zürich, stockend auf dem Nordring Richtung St. Gallen ab Titikon, daher auch auf dem Westring ab Urdorf Süd. Und auf der A1 Richtung Zürich stockt es ab Baltenswil bis Zürich Ost. Und noch in der Region Winterthur, auf der A1 Richtung St. Gallen ab Töss, die Unfallstelle bei Oberwinterthur wurde unterdessen geräumt. Es ist Fifi.
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2: Die USA und führende europäische Staaten wollen den Druck auf Russland weiter erhöhen und eine Lösung für den Ukraine-Krieg erzwingen. Die Schweizer Armee will eine neue Pistole beschaffen, die in Tests technische Mängel aufweist. Der Bundesrat argumentiert damit, sie in der Schweiz herstellen zu lassen. Außerdem, Kinderärztinnen und Kinderärzte setzen neu auf Schweizer Daten für Wachstumskontrollen. Das sind unsere Schwerpunkte jetzt im Info 3. Am Mikrofon begrüßt Sie Cosette Espinosa. Guten Abend. Die G7-Staaten stärken der Ukraine den Rücken. Damit wollen sie den Druck auf Russland erhöhen und den Kreml an den Verhandlungstisch zwingen. Dazu beitragen sollen neue Sanktionen gegen Moskau und dringend benötigte Unterstützung für Kiew bei der Luftverteidigung. Die USA tragen diese Beschlüsse formell mit. Doch es gibt große Zweifel, ob Präsident Donald Trump wirklich an Bord ist und von seinem bisher eher prorussischen Kurs abweicht. Vom G7-Gipfel in Evian, Fredrik Steiger.
3: US-Präsident Donald Trump spricht auf dem G7-Gipfel am liebsten über die jüngste Vereinbarung mit dem Iran. Er hat sich auch schon zurechtgelegt, wie er sie als großartig verkaufen will, nicht zuletzt seinem heimischen Publikum.
4: We get along very well with Iran, it's a different set of leaders.
3: Mit der jetzigen Führung in Teheran komme man bestens klar, die frühere sei ja weg. Was Trump damit sagen will, eigentlich habe er einen Regimewechsel im Iran erreicht. Auch das Problem mit dem Atomprogramm sei gelöst und die Straße von Hormus wieder frei befahrbar. All das stimmt zwar nicht, dennoch sieht Trump den Konflikt mit dem Iran bereits im Rückspiegel, also hinter sich.
4: That's gonna be in the back, in the rear view mirror.
3: Auch die europäischen G7-Staaten, zudem Kanada und Japan, sind oder besser wären froh, wenn der Iran-Krieg tatsächlich definitiv zu Ende wäre. Doch für sie hat die Ukraine ebenso hohe Priorität, betont der französische Präsident und Gastgeber in Evian, Emmanuel Macron, zum Gipfelauftakt.
5: Conforter notre soutien à l'Ukraine, à ses infrastructures énergétiques, à l'effort de guerre aussi.
3: Finanziell, militärisch und bei der Energieversorgung müsse, und zwar langfristig, die Unterstützung für die Ukraine erhöht werden. Deren Präsident Volodymyr Zelensky fordert mehr Druck auf Russland, was sich Moskau-Verhandlungen weiterhin verweigere.
6: If Russia refuses this chance as well, additional pressure will be needed.
3: Ganz dringend nötig seien mehr Luftverteidigungsmittel. Solche sagen die G7-Staaten nun zu, ohne allerdings zu präzisieren, wer wann was und wie viel liefert. Doch genau das ist der entscheidende Punkt. Auch die Schraube bei den Sanktionen gegen den russischen Öl- und Gassektor soll angezogen werden. Genau jetzt sei der Moment dafür, so der britische Premierminister Keir Starmer.
7: Now is the moment for all of us as a G7 to ramp up the pressure. And obviously you'll have seen this morning we've put on even further sanctions.
3: Da sei man sich in der G7-Runde völlig einig gewesen, also auch mit den USA. Freilich haben die USA ihre Sanktionen gegen Russland inzwischen gelockert. Wird Washington sie nun wieder verschärfen? Trump bleibt vage. Ja, man könnte das wohl tun. Offenkundig ist, selbst wenn Donald Trump das Iran-Problem bereits abhakt, richtig für die Ukraine ins Zeug legen mag er sich nicht. Was dort passiere, habe keinerlei Einfluss auf die USA und geschehe Jahrtausende von Kilometern weit weg. Trump meint zwar, die Russen sollten sich mit der Ukraine verständigen, weil es derart viele Kriegsopfer gebe. Ob er aber willens ist, der Ukraine den Rücken zu stärken, wie es die USA unter Präsident Joe Biden taten, oder ob er das Ganze den Europäern überlässt, sagt er nicht.
2: Und damit weiter zu Patrick Walter und einer Nachrichtenübersicht. Das Forschungszentrum für Landwirtschaft, Agroscope, baut Dutzende Stellen ab wegen der Sparmaßnahmen des Bundes.
1: Betroffen sind 58 Vollzeitstellen. Agroscope muss gemäß Mitteilung sparen, weil die Politik das Budget gekürzt hat. Ende 2029 wird das Budget 10 Millionen Franken kleiner sein als noch 2023. Insgesamt gibt es bei Agroscope 640 Stellen, die über das Bundesbudget finanziert werden. Von diesen fällt nun jede elfte weg. Agroscope will sich künftig auf die Kernaufgaben der landwirtschaftlichen Forschung konzentrieren und andere Bereiche aufgeben. Wo in der Schweiz scheint die Sonne hin und wo nicht? Das zeigt eine neue Karte, die von Forschenden des Instituts für Schnee- und Lawinenforschung entwickelt wurde. Auf der Karte ist der Schattenwurf von Hügeln, Gebäuden oder auch Bäumen zu sehen, und zwar auf 10 Meter genau. Mit den neuen Daten lasse sich besser vorhersagen, wie schnell die Schneedecke an unterschiedlichen Orten in der Schweiz schmilzt, heißt es in einer Mitteilung. Das sei wichtig für Hochwasserwarnungen, aber etwa auch für die Planung der Wasserkraft. Die neue Schattenkarte ist öffentlich zugänglich.
2: Die Schweizer Armee will eine neue Pistole anschaffen, die in Tests miserabel abgeschnitten hat. Sie wurde gar als nicht truppentauglich eingestuft. Trotzdem hat der Ständerat der Beschaffung heute mit großer Mehrheit zugestimmt und für eine erste Lieferung 50 Millionen Franken genehmigt. Das vor allem, weil die neue Waffe in der Schweiz hergestellt werden soll. Aus dem Bundeshaus berichtet Philipp Burkhardt.
8: Drei Typen von Armeepistolen hat das Bundesamt für Rüstung Amaswis vertieft getestet, wie der Bundesrat in seiner diesjährigen Armeebotschaft an das Parlament schreibt. Ausgewählt hat es am Schluss die Offerte des US-Herstellers SIG Sauer, der in Neuhausen am Rheinfall eine Schweizer Niederlassung besitzt und auch die aktuelle Pistole der Schweizer Armee produziert. Was der Bundesrat in seiner Armeebotschaft mit keinem Wort erwähnt: Das Modell von SIG Sauer hat im Truppenversuch von allen drei getesteten Typen mit Abstand am schlechtesten abgeschnitten. Dies belegt der armeeinterne Testbericht, den das Newsportal Watson publik gemacht hat. Die Solothurner SP-Ständerätin Franziska Roth zieht den Schluss.
9: Beim Testschießen ist diese Pistole gegenüber der Konkurrenz aus Österreich und aus Deutschland komplett durchgefallen.
8: Gleich in drei Testbereichen hat die SIG Sauer-Pistole mit der tiefstmöglichen Note 1 abgeschlossen, während das Konkurrenzmodell des österreichischen Herstellers Glock Höchstnoten zwischen 7 und 10 erhalten hat. Die SIG Sauerpistole sei schlicht nicht geeignet für eine breite Ausbildung im Rahmen einer Milizarmee, hält der Testbericht fest und zählt gleich mehrere Mängel auf. So habe bei 3 von 5 beteiligten Schützinnen am Test der starke Rückstoß bei der Schussabgabe zu Schmerzen im Bereich der Handgelenke geführt, worauf diese hätten einbandagiert werden müssen. Ständerätin Roth hat deshalb beantragt, den vom Bundesrat geforderten Kredit von 50 Millionen Franken für die neue Armeepistole zu streichen. Doch damit ist sie im Ständerat krachend gescheitert. Es stimme zwar, dass die Pistole nicht am besten abgeschlossen habe, hat der grüne Glarner Ständerat Matthias Zopfi als Sprecher der Sicherheitspolitischen Kommission eingestanden.
10: Aber es ist hier wichtig zu sagen, dass wir nicht von Sicherheitsmängeln sprechen.
8: Und auch der Berner SVP-Ständerat Werner Salzmann hat die desaströsen Testergebnisse relativiert.
11: Es sind Störungen, die bei jeder Waffe auftreten können. Und diese Störungen, die müssen auf ein Minimum behoben werden, bevor der Vertrag unterschrieben wird.
8: Tatsächlich muss SIG Sauer bis im Herbst verschiedene Anpassungen an der Pistole umsetzen, wie Amaswis bestätigt. Es handle sich nicht um eine Problempistole, hat Verteidigungsminister Martin Pfister unterstrichen. Am Schluss habe den Ausschlag gegeben, dass die Pistole von SIG Sauer in der Schweiz hergestellt werden soll.
12: Wir haben uns hier wirklich fokussiert, dass wir die Schweizer Lösung, die Schweizer Produktion bevorzugt haben.
8: Kommt dazu, dass die Offerte von SIG Sauer nach Darstellung von Amaswis mit Abstand die kostengünstigste gewesen sei.
2: An einem Sommertag ins kühle Nass springen, das ist in der Schweiz in der Regel bedenkenlos möglich, weil wir hierzulande sauberes Wasser haben. Patrick Walter.
1: Die Wasserqualität in Schweizer Seen und Flüssen ist in den allermeisten Fällen ausgezeichnet. Das zeigt eine Untersuchung der EU an 160 Badestellen in der Schweiz. Lediglich an 4 Badestellen sei die Wasserqualität schlecht, etwa am Genfersee. Die Europäische Umweltagentur hat auch Daten zu allen EU-Staaten ausgewertet. Bei knapp 85% der Badestellen war die Wasserqualität exzellent. Das ist etwa derselbe Wert wie in der Schweiz. Besonders gut abgeschnitten haben etwa Zypern oder Griechenland. Weniger sauber sind die Gewässer in Ungarn, Polen oder Estland. Und dann noch eine Meldung vom EU-Parlament. Eine deutliche Mehrheit will das umstrittene Zollabkommen mit den USA umsetzen. EU-Zölle auf US-Industriegüter sollen abgeschafft werden. Umgekehrt soll für die meisten EU-Produkte in den USA ein Zoll von 15% gelten. Das EU-Parlament will aber auch, dass die Zugeständnisse der EU ausgesetzt werden können, quasi als Sicherheitsnetz, etwa dann, wenn die USA entgegen der Abmachung erneut höhere Zölle einführen. Hintergrund des Zollabkommens ist eine Vereinbarung mit den USA, um den Handelskonflikt zwischen den USA und der EU beizulegen. Es fehlt nun noch das Ja der EU-Staaten.
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2: Wenn Kinder klein sind, bringen ihre Eltern sie regelmäßig zur kinderärztlichen Kontrolle. Die Kleinen werden dort gewogen und gemessen und beurteilt, ob sie ihrem Alter entsprechend wachsen. Als Normwerte galten in den letzten 15 Jahren die Wachstumskurven der Weltgesundheitsorganisation WHO. Inzwischen ist klar, auf Kinder in der Schweiz lassen diese sich nicht wirklich anwenden. Aufgrund von Daten von über 43.000 Kindern gibt es nun schweizerische Wachstumskurven. Jetzt zeigt sich, Kinder in der Schweiz sind in den letzten 50 Jahren nicht unbedingt größer geworden, aber schwerer. Wissenschaftsredaktorin Irene Dietschi.
14: Für die neuen Wachstumskurven ist er zuständig.
15: Ich habe es nicht mehr ausgehalten, dass die Schweizer Kinder mit Wachstumskurven verglichen wurden, die nicht zu ihnen passen.
14: Das ist Urs Eiholzer, Leiter des Pädiatrisch-Endokrinologischen Zentrums PEDS in Zürich. Eiholzer störte sich an den WHO-Normwerten zum Wachstum. Es brauche repräsentative Daten aus dem eigenen Land, argumentierte er. Dann legten er und sein Team sich selbst ins Zeug und begannen, Größe und Gewicht von Kindern in der ganzen Schweiz zu erheben.
15: Über 100 Kinderärzte haben mitgemessen, wir haben alle die trainiert, wir waren bei allen vorbei, haben die Messinstrumente geeicht und haben ihnen gezeigt, wie man wirklich korrekt misst.
14: Außerdem?
15: Es waren Schulen beteiligt, die viel arbeiten mussten, dass organisatorisch, dass wir ihre Kinder messen konnten, die Turnhallen freiräumen mussten.
14: So kamen Daten von über 43.000 Kindern und Jugendlichen zusammen. Diese zeigen,

0: weniger akut als oft dargestellt.
1: Die WHO überschätzt die Adipositas und das wurde auch mit Absicht gemacht.
0: Konkret, die WHO setze in ihren Wachstumskurven die Schwelle zum Übergewicht deutlich zu tief an, willkürlich. Das tun die neuen Wachstumskurven aus den PETs nicht. Und damit dürften viele Kinder in der Schweiz auf einen Schlag nicht mehr als übergewichtig gelten.
2: Und zum Schluss wie immer bei uns der Blick aufs Wetter und die Börsendaten von SIX.
3: Der Swiss Market Index liegt im Moment bei 13.749 Punkten, ein Plus von 0,2%. Der Euro kostet aktuell 92,07 und der Dollar 79,36. Zum Wetter. Heute Abend ist es teils sonnig, teils bewölkt und nur lokal nass. Morgen wird es dann ziemlich sonnig bei 30 Grad.
2: Das war Info 3. 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
5: Grillwetter die nächsten Tage im Schweizerland. Fleisch wird tonnenweise brätlet und hoffentlich alles gegessen. Immerhin, es gibt jetzt mehr Initiativen gegen Food Waste. Schauen wir drauf in der Wirtschaft am 20 vor. Und noch vor dem Halbi, die neuen Regeln im Fußball. An der WM werden sie angewendet. Wie und wie schnell bringt man so Regeln zu den Spielern? Unsere Expertin Katrin Lehmann weiss es in gut 6 Minuten.
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0: Frisch bei uns Alex Samson aus einem von den WM-Ländern oder von Kanada kommt. Der Song heisst «How lucky am I?». Wenn wir schon dort sind bei dieser Fußball-WM, der Videoschiedsrichter, der bei den Eckbällen darf eingreifen, der Einwurf, der innerhalb von 5 Sekunden muss ausgeführt werden oder 1 Minute Wartezeit, bis man wieder auf den Platz darf, wenn man sich hätte behandeln lassen. Es gibt an dieser WM ein paar neue Regeln, die verändern das Spiel. Und darum ist es ziemlich wichtig, dass die Spieler genau wissen, was wie geregelt ist.
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0: Ich würde sagen, so etwas zwischen Analyse und Anekdote jetzt nachgefragt bei der Katrin Lehmann, die sagt, ja, es ist ein bisschen wie im Kindergarten, oder? Wenn der Polizist in die Klasse kommt und erklärt, wie man über die Straße laufen muss mit diesen neuen Regeln bei den Spielern. Nicht ernsthaft, oder?
2: Wohl, es ist tatsächlich so. Es kommt meistens ein Schiedsrichter, der ins Team hineingeht und die ganzen neuen Regeln eben erklärt. Und das Gute ist, wenn ein Schiedsrichter oder im Kindesgebiet der Polizist halt das erklärt, die haben das selber schon eindoktriniert über und könnt da recht gut erklären, um was es wirklich geht.
0: Und nachher, wie beim Fußgängerstreifen, übt man das zusammen noch gerade in der, oder nach dieser Vorstellungsrunde?
2: Ja, also meistens ist es so, dass dann schon Trainer es übernehmen, dass man die 5 Sekunden abzählt. Aber es ist so wichtig, dass man einfach ein Gefühl bekommt, wie viel, jetzt wie beim Einwurf, wie viel sind 5 Sekunden. Und man braucht auch einen Grundsatzentscheid. Was ist, wenn ich keine Option habe, die 5 Sekunden ablaufen, wo anrühren?
0: Was ja beim Ausgleich von Katar am Samstag könnte eben der Fall gewesen sein.
2: Ja, also bei dieser Situation ist es so gewesen, dass der Miro Muheim im Einwurf angezählt worden ist mit diesen 5 Sekunden. Er hat dann einen schlechten Einwurf gemacht und dann hat es eine Fehlerkette gegeben. Wobei, so wie die Schweiz sich in dieser Situation präsentiert hat, hätte auch 30 Sekunden runtergelaufen werden können. Die Schweiz hat so geschlafen und ist neben den Schuhen gestanden. Es wäre sowieso passiert.
0: Oh je, yeah, gut. Das ist jetzt ein negatives Beispiel, eine Verkettung von Problemen, wo eine neue Regel der Ausgangspunkt war. Aber finden die Spieler die neue Regel irgendwo gut?
2: Ja, also grundsätzlich sind Spieler recht offen gegenüber neuen Regeln. Und vor allen Dingen die, die sowieso viel Anstand in ihrem Herzen und Kopf haben, die finden das gut, dass es nicht mehr so viel Zeitspiel gibt und dass eben nicht mehr immer alle Ginkgi-Skibeine so lange wehtun, dass man nicht gerade wieder aufstehen kann. Also man ist da sehr positiv gegenüber und es tut auch im Spiel sehr gut.
0: Und was denkst du, wie lange geht es, bis es alle Intus haben, so aus der eigenen Erfahrung, bis man etwas wirklich automatisiert hat?
2: Oh, aus der eigenen Erfahrung kann ich sagen, es geht lang. Weil nach wie vor als Schiedsrichterin oder als Schiedsrichter hast du 90% von allen Diskussionen wegen Regelunkenntnis.
0: Vielen Dank, Katrin. Und man hört dich am Donnerstag beim nächsten Spiel von der Schweiz.
2: Ja, danke auch und bis bald.
0: Die Katrin Lehmann kommentiert durch zusammen mit dem Lionel Mattmüller und dem Peter Schneider, wenn die Schweiz am Donnerstag um 9 Uhr gegen Bosnien-Herzegowina spielt. Das ganze Spiel in voller Länge durch kommentiert hier auf SRF 3.

0: hätte, hey, wahrscheinlich auf CD oder Soundtrack zu Romeo and Juliet, die Version mit dem Leonardo DiCaprio. Der Song wäre drauf. The One and Ice von Schweden, der You and Me Song. Am 17:30 Uhr, das sind Kurznachrichten mit dem Patrick Walter.
1: Die Absichtserklärung zwischen den USA und dem Iran zum Krieg im Nahen Osten soll am Freitag unterzeichnet werden, und zwar auf dem Bürgenstock im Kanton Nidwalden. Das Schweizer Außendepartement bestätigt entsprechende Medienberichte. Am G7-Gipfel in Evian ist neben dem Iran-Krieg der russische Angriffskrieg gegen die Ukraine ein großes Thema. EU-Kommissionschefin Ursula von der Leyen ruft dazu auf, die Unterstützung für die Ukraine zu verstärken. Und Großbritannien und Kanada kündigen weitere Sanktionen gegen Russland an. Der renommierte deutsche Verlag S. Fischer verlegt seinen Hauptsitz von Frankfurt nach Berlin, um die Zukunft des Verlags zu sichern, wie es in einer Mitteilung heißt. Bereits der Suhrkamp Verlag hat seinen Sitz nach Berlin verlegt. Frankfurt gilt in Deutschland als wichtige Buchstadt.
0: In der eigenen Stube sein ist doch etwas Schönes oder ein wohliges Gefühl. Tim Eckimann vom SRF Sport. Im Tennis gibt es auch so etwas wie eine eigene Stube.
2: Eine Stube für die Williams-Schwestern, für Serena und Venus ist eindeutig Wimbledon. Das einzige Grand-Slam-Turnier auf Rasen. Dort haben sich die beiden im Doppel pudelwohl gefühlt in den letzten Jahrzehnten. Haben zusammen sechsmal das Doppelturnier gewonnen. Das ist überragend. Jetzt bekommen die Williams-Schwestern mit Mitte 40 nochmal eine Wildcard über. Können also zusammen nochmal voll angreifen in ihrer Stube. So eine Wildcard für Wimbledon im Einzel bekommt auch Stan Wawrinka. Zum letzten Mal spielt er zu Wimbledon Ende Jahr tritt er zurück. So eine richtige, wohlige Stube Wimbledon, aber für ihn nie gewesen. Es ist das einzige Grand Slam, das er noch nie gewonnen hat. Und in der neuen Stube in seinem neuen Stadion spielt im Fußball Lugano am letzten Juliwochenende gegen Vaduz. Dann fährt die Meisterschaft in der Superliga. Der neue Spielplan, der heute rausgekommen ist mit der ersten Runde, gibt es jetzt in der SRF Sport App.
0: Roman Brogli, SRF Meteo, nicht überall trocken heute Abend.
3: Im Jura, im Wallis oder auch in der Zentralschweiz, da hat es jetzt im Moment ein paar Orte, wo es regnet. Aber Regen ist am Abend schon eher die Ausnahme. An den meisten Orten ist es trocken und warm. In Kloten haben wir aktuell etwa 25 Grad und in Basel 29 Grad. Noch heißer wird es dann morgen, dazu ist es ziemlich sonnig.
0: SRF-Verkehrsinfo von 17.32 Uhr, Stau auf folgenden Strecken. In der Region Basel auf der A2 Richtung Deutschland ab Augst. Dann Richtung Luzern zwischen Hagnau und Augst. In der Zentralschweiz auf der A14 Richtung Luzern ab Rütihof. Im Aargau auf der A1 Richtung Bern zwischen Spreitenbach und Birfeld. Dann in der Region Zürich auf dem Nordring Richtung St. Gallen ab Dietikon. Daher auch auf dem Westring ab Urdorf Süd. Und auf der A1 Richtung Zürich ab Baldenswil bis Zürich Ost. In der Region Winterthur auf der A1 Richtung St. Gallen ab Tös. Bis Oberwinterthur.

0: Jetzt kommen wieder die Tage, wo du im Quartier die Wäsche nicht mehr aufhängen kannst, weil sie schmeckt frisch grilliert.
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0: Das Land wirft den Grill an in den nächsten Tagen. Es wird ja super heiß. Grillwetter, das wissen die Detailhändler natürlich, verkaufen ganze Haufen Fleisch, Aktionen und so. Wie viel Fleisch Detailhändler jeweils brauchen an schönen Tagen, ist nicht immer gleich. Aber dann und wenn bleibt das Fleisch auch im Gestell liegen, weil nicht alles wird wegbrutzelt. Nur fortgeschossen wird das Fleisch zum Glück gegen weniger. Charlotte Schackemar von der SRF Wirtschaftsredaktion bei mir. Food Waste, ein grosses Problem. Essen, das vorgeschossen wird, auch bei uns. Ich habe den Eindruck, es gibt immer wieder so Initiativen, die man uns beibringen besser machen.
2: Ja, dein Eindruck drückt nicht. Heute hat der Discounter Denner bekannt gegeben, dass man ein Pilotprojekt, das man 2024 mit 15 Filialen gestartet hat, bereits schon auf 300 Denner-Filialen ausgeweitet hat, in schon fast der ganzen Schweiz. Und da geht es eben um Fleisch.
0: Und wie funktioniert das in diesem Fall?
2: Ja, Denner schafft zusammen mit der Caritas Märkt. Denner früht das Fleisch, das beim Erreichen vom Ablaufdatum noch im Gestell liegt, ein und schenkt dann der Caritas Märkt. Und Caritas verkauft das gespendete Fleisch dann für ein Drittel vom ursprünglichen Preis. So kann man einerseits eben Food Waste verhindern. Das eingefrorene Fleisch ist nochmal 90 Tage gut. Und andererseits kommen Menschen mit engem Budget günstig zu Fleisch.
0: Jetzt hat der Grossverteiler 800 Filialen in der Schweiz. Wieso macht man das nicht überall?
2: Ja, das würden wir gerne, aber das Konzept braucht einen Caritas-Markt in der Nähe, weil halt nicht überall der Fall ist in der Schweiz. Denner sieht aber noch Potenzial in den Kantonen Aargau und Solothurn und auch in den Berggebieten.
0: Schauen wir noch auf die anderen Grossverteiler, Migros, Coop. Was machen die, wenn das Fleisch bleibt liegen?
2: Also Migros friert seit dem Frühling aus meiste Fleisch ein, das liegen bleibt, kurz vor dem Ablaufdatum. Das eingefrorene Fleisch kommt bei dem Migros dann aber in die Tiefkühltruhe, in den Läden. Es kommt ein grüner Kleber drauf und es wird dann mit 50% Rabatt verkauft. Laut dem Migros wird man so fast 100% vom Fleisch los. Coop hat mit dem gleichen, ähnlichen System schon vor 2 Jahren angefangen unter dem Motto «Verwenden statt verschwenden».
0: Jetzt kann man nicht ganz alles Fleisch eingefrieren. Jetzt nehmen wir mal an, die Reste, die es noch gibt, die kommen in die Küder.
2: Ja, also es gibt natürlich Sachen, die nicht eingefroren werden. Das marinierte Fleisch ist etwas, das wir jetzt nicht auf den Grill schmeissen. Eignet sich nicht fürs Eingefrieren. Im Kübel sollte heute aber nur noch wenig landen, was die Grossverteiler nicht loswerden. Verschenken eigentlich alle, auch Lidl und Aldi. Organisationen wie Tischlein Deck Dich, Schweizer Tafel und andere karitative Organisationen. Grossverteiler machen das also schon viel, nicht nur beim Fleisch übrigens. Food Waste findet aber halt noch an anderen Orten statt, also gerade auch bei uns in der Privathaushalt. Insgesamt werden nach einer Studie von der ECH in der Schweiz auch heute noch mehr als 2,5 Millionen Tonnen Lebensmittel fortgeschmissen. Das sind pro Woche und Kopf etwa 5 Kilo. Also das Ziel vom Bundesrat wäre es eigentlich, den Berg bis 2030 zu halbieren. Wenn wir so weit kommen, ist offen.
0: Alles essen, besser machen.
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0: So, und jetzt noch kleine Alternativen für die, die nicht so Freude haben an der Omnipräsenz der Fußball-WM. Tour de Suisse geht los morgen. Und eine, die sich darauf freut, ist natürlich die Schweizer Topfahrerin Marlene Reusser. Wir hören sie mit ihrer Vorfreude noch vor dem 6.

0: die wir alle können, immer gerne auf SRF 3 White Snail. Here I go again. Am 10 vor 6 Uhr. Ab morgen wird wieder pedalet auf professionellem Niveau. Durch den Swiss fahrt los, lustigerweise zu Italien, neben dem Comersee. Insgesamt 5 Etappen, Start und Ziel, gehen am gleichen Ort. Ein neuer Modus, der da gefahren wird. Und mit drin Sieger aus dem letzten Jahr, Marlene Reusser, sie nimmt uns in den nächsten Tagen gang wieder mit, hinter die Kulissen, mit sie zu rennen. Gerade vorher haben wir sie noch im Auto verwünscht, Retour von der Besichtigung von der ersten Etappe. Was ist im Kopf, ein Tag vor dem Rennstart?
1: Ja, was können wir für eine Strategie spielen? Was wer wie eingesetzt wird? Wo können wir einen Unterschied machen? Oder wo wollen wir überhaupt versuchen, einen Unterschied zu machen? Oder nicht so ein bisschen mit den taktischen Sachen beschäftigt? Und dominant ist gerade aktuell der Hunger. Wir sind unterwegs zurück ins Hotel, wo es richtig feine italienische Pasta gibt. Und da freue ich mich jetzt gerade extrem drauf.
0: Hat auch Vorteil, wenn man in Italien die erste Etappe von der Tour de Suisse fährt. Aber die Pasta, die braucht es tatsächlich. Es wird dann zum Start ziemlich Brocken.
1: Sehr steile Anstiege, immer wieder. Wirklich mit richtig steilen Rampen drinnen. Und dann extrem technische Abfahrten, auch schmal und irgendwelche Dörfli mit irgendwelchen Schikanen und Hairpins, also Haarnadelkurven. Und dann kurz vor dem Ziel kommt nochmal ein richtig steiler Anstieg.
0: Da wird morgen viel verlangt. Sowieso ist Marlene Reusser froh. Ist sie wieder auf dem Velo? Es war ein Jahr mit mehreren Verletzungen gewesen. Der aktuelle Zustand?
1: Massiv besser. Also, mein Problem war vor allem, dass es noch so verhockert war von diesen mittlerweile wahrscheinlich sind es eben 2 Frakturen gewesen in Flandern. Und das haben wir jetzt alles ein bisschen lösen. Hat schön weh da, aber jetzt schaupert mein linkes Bein hoffentlich auch wieder mit. Und ich werde nie volles Risiko gehen und ich bin jetzt vielleicht nicht auf der besten Seite voll, mich voll da abschmeissen. Darum bin ich mega gespannt, wie das geht. Aber das müssen wir jetzt auch nicht noch mit der Konkurrenz erzählen, nicht wahr?
0: Nein, machen wir nicht mehr. Schauen lieber noch ein bisschen auf morgen, auf was sich die Marlene Reusser freut an dieser ersten Etappe. Wie ist das Gefühl?
1: Da ist doch auch so ein bisschen Respekt, Nervosität auch im Vordergrund. Und ich glaube, wenn es uns gelingen würde, die irgendwie in Erfolg umzumünzen und etwas Cooles zu machen, das wäre natürlich Wahnsinn. Und darauf würde ich mich freuen. Und sonst würde ich mich, glaube ich, auf ein Klasse im Ziel freuen oder so. Und auf die Leute am Straßenrand.
0: So soll es doch sein. Start von der Tour de Suisse ist morgen am 9 Uhr. Am Morgen das Sondrio östlich vom Comersee für die Frauen. Wir drücken die Daumen und hören Marlene Reusser den morgen nach der ersten Etappe wieder.
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0: würde wahrscheinlich in jeder Sprache funktionieren. Überhit von der Nena im 2003 mit der Kim Wilde zusammen frisch eingespielt. Any place, anywhere, anytime. 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
1: Die Nachrichten von SRF um 6 mit Patrick Walter. Am Freitag wollen die USA und der Iran auf dem Birkenstock eine Absichtserklärung unterzeichnen. Für US-Präsident Donald Trump ist der Iran-Krieg aber schon jetzt ein Thema der Vergangenheit. Und Russland sei kriegsmüde, sagt EU-Kommissionspräsidentin Ursula von der Leyen. Es sei der richtige Zeitpunkt, um die Ukraine stärker zu unterstützen. Das Wetter. Heute Abend ist es teils sonnig, teils bewölkt und nur lokal nass. Morgen dann ziemlich sonnig bei 30 Grad. Die USA und der Iran wollen am Freitag auf dem Birkenstock in Nidwalden ihre Absichtserklärung zum Krieg im Nahen Osten unterzeichnen. Das Außendepartement EDA hat entsprechende Medienberichte bestätigt. Zunächst hatte Pakistan noch Genf als möglichen Ort für die Unterzeichnung genannt. Vor 2 Jahren war der Birkenstock bereits Schauplatz einer internationalen Konferenz zum Krieg in der Ukraine. Dieser Ort sei von den Vermittlern Pakistan und Katar sowie von den USA und dem Iran vorgeschlagen worden, schreibt das EDA. Die Schweiz stehe seit mehreren Tagen mit den Beteiligten in Kontakt, um ein Treffen und die Unterzeichnung zu ermöglichen. Details zum Ablauf oder zum Inhalt der geplanten Unterzeichnung seien aktuell noch nicht bekannt, so das Außendepartement weiter. Die Vereinbarung zwischen den USA und dem Iran ist auch Thema am G7-Gipfel in Evian. Dabei wurde deutlich, für US-Präsident Donald Trump ist der Krieg bereits passé. Aus Evian, SRF-Korrespondent Fredrik Steiger.
2: US-Präsident Donald Trump spricht auf dem G7-Gipfel am liebsten über die jüngste Vereinbarung mit dem Iran. Er hat sich auch schon zurechtgelegt, wie er sie als großartig verkaufen will, nicht zuletzt seinem heimischen Publikum.
3: We got along very well with Iran. It's a different set of leaders.
2: Mit der jetzigen Führung in Teheran komme man bestens klar. Die frühere sei ja weg. Was Trump damit sagen will, eigentlich habe er einen Regimewechsel im Iran erreicht. Auch das Problem mit dem Atomprogramm sei gelöst und die Straße von Hormuz wieder frei befahrbar. All das stimmt zwar nicht, dennoch sieht Trump den Konflikt mit dem Iran bereits im Rückspiegel, also hinter sich. Auch die europäischen G7-Staaten, zudem Kanada und Japan, sind oder besser wären froh, wenn der Iran-Krieg tatsächlich definitiv zu Ende wäre.
1: Sagt Fredrik Steiger. Die G7-Staaten wollen den Druck auf Russland erhöhen. EU-Kommissionschefin Ursula von der Leyen schrieb in sozialen Medien von einer russischen Erschöpfung im Ukraine-Krieg. Das sei nun der Moment, die Unterstützung für die Ukraine noch einmal deutlich zu verstärken. Großbritannien und Kanada haben zusätzliche Sanktionen gegen die russische Rüstungsindustrie angekündigt, sowie gegen die russische Schattenflotte, also die Schiffe, die verdeckt russisches Öl transportieren. US-Präsident Donald Trump sagte, die USA könnten ihre Ölsanktionen gegen Russland wieder in Kraft setzen. Diese liegen derzeit auf Eis. Trump traf sich in Evian mit dem ukrainischen Präsidenten Volodymyr Zelensky. Offen ist noch, ob es vom G7-Gipfel eine gemeinsame Abschlusserklärung zum Ukraine-Krieg geben wird. Wo in der Schweiz scheint die Sonne hin und wo nicht? Das zeigt eine neue Karte, die von Forschenden des Instituts für Schnee- und Lawinenforschung entwickelt wurde. Auf der Karte ist der Schattenwurf von Hügeln, Gebäuden oder auch Bäumen zu sehen, und zwar auf 10 Meter genau. Mit den neuen Daten lasse sich besser vorhersagen, wie schnell die Schneedecke an unterschiedlichen Orten in der Schweiz schmilzt, heißt es in einer Mitteilung. Das sei wichtig für Hochwasserwarnungen, aber etwa auch für die Planung der Wasserkraft. Die neue Schattenkarte ist öffentlich zugänglich. Das Strafgericht Basel-Stadt hat einen 62-jährigen Mann wegen von ihm verfassten Hassnachrichten verurteilt zu einer bedingten Geldstrafe. Die Staatsanwaltschaft hatte dem Deutschen vorgeworfen, er habe mit Nachrichten zum Hass gegen Jüdinnen und Juden aufgerufen und unter anderem die Direktorin des Bundesamtes für Gesundheit, Anne Levy, in ihrer Ehre verletzt. Die Verteidigung hatte einen Freispruch gefordert, weil der Mann schuldunfähig sei. Das Urteil ist noch nicht rechtskräftig. Nach dem Suhrkamp Verlag verlegt nun auch der deutsche Verlag S. Fischer seinen Hauptsitz von Frankfurt nach Berlin und zwar per Sommer 2027. In Berlin sollen unter anderem die Geschäftsleitung, das Marketing und auch der Vertrieb gebündelt werden, heißt es in einer Mitteilung. Ziel der Maßnahme sei es, die Zukunft des Verlags zu sichern. Den Mitarbeitenden in Frankfurt werde ein Angebot für einen Wechsel nach Berlin gemacht. In Frankfurt bleiben sollen das Lektorat und auch die kaufmännischen Bereiche des Verlags. Frankfurt gilt in Deutschland als wichtige Buchstadt. Samuel Fischer hat den Verlag 1886 in Berlin gegründet. Heute gehört der S. Fischer Verlag zu den renommiertesten Buchverlagen Deutschlands. Wir sind bei den Börsendaten von SIX. Der Swiss Market Index schließt bei 13.762 Punkten plus 0,3%. Der Dow Jones Index in New York steigt um 0,8%. Der Euro wird zu 92,07 gehandelt und der Dollar zu 79,29. Soweit die Meldung.
4: Ab morgen ist es heiss, Roman Brogli.
5: Schon am Morgen ist es wärmer morgen als heute. Im Thurgau erwarten wir Tiefstwert von etwa 15 Grad. Heute sind es noch 12 Grad gewesen. Am Nachmittag gibt es etwa 30 Grad und dazu ist es morgen ziemlich sonnig. Heute Abend da gibt es noch vereinzelt Regengüsse.
4: SRF Verkehrsinfo von 18.06 Uhr. Stau oder stockend auf diesen Strecken. In der Region Winterthur auf der A1 Richtung St. Gallen ab Töss bis Oberwinterthur wegen eines Pannenfahrzeugs. Dann in der Region Zürich auf der A1 Richtung Zürich ab Baldenswil bis Zürich Ost. Dann auf dem Nordring Richtung St. Gallen ab Dietikon, daher auch auf dem Westring ab Urdorf Süd. Im Aargau auf der A1 Richtung Bernstocken zwischen Spreitenbach und Birfeld. In der Zentralschweiz auf der A14 Richtung Luzern ab Rütihof und in der Region Basel auf der A2 Richtung Deutschland ab Augst, Richtung Luzern zwischen Hagenau und Augst. Und in Folge auch stockend auf der A22 ab Liestal.
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4: Mit viel Italianità heute Abend ab der 7. ein SRF 3. Eine kleine Live-Show. Showcase hier bei uns in der Live-Lounge. Dann natürlich erwartet im Punkt CH Valentino, Vivace und Band. Der Valentino noch vor der halben kurz bei mir, will wissen, was uns erwartet in dieser Live-Session.
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0: Dienstag Abend, das ist SRF 3. Ab morgen Hitzewelle in der Schweiz. Wir wollen ja anständig einläuten mit dem Sound, der dazu passt. SRF 3 Live-Session ab der 7. im Punkt CH. SRF 3 Best Talent prämierte Stimme Valentino Vivace ist da. Buonasera, Valentino.
1: Buonasera.
0: Hey, ihr seid euch am Einspielen. Dann, bevor wir noch ein bisschen über die aktuelle Musik reden, wollte ich wissen, wann kann ich eigentlich die hören? Irgendwann in Italien, in der Ferien am Strand. Wann gibt es die grossen Gigs dort, die grossen Traum?
1: Ja, ich hoffe es bald. Ich hoffe es sehr bald. Wir sind daran arbeiten, immer noch. Aber das Mal... Das wäre sicher im November, spielen wir in Apulien. Das heisst, wenn jemand ein bisschen später wird, wäre machen.
0: Der Sommer verlängern. Ja. Italien ist und bleibt der grosse Traum, oder?
1: Ja, absolut, ja.
0: Sind sie nicht so offen, oder was?
1: Ja, sagen wir, es ist schwierig, dort reinzukommen und die Musikindustrie ist schon ein bisschen tricky.
0: Ein bisschen geschlossen. Aber, aber du bist zwischen im Ausland unterwegs, oder? Nordwärts läuft es nicht schlecht.
1: Genau, wir haben jetzt eine Tour gemacht, vor allem hauptsächlich in Deutschland und es war mega cool. Kommt mega gut an, darum ja.
0: Auch die haben gerne den Süden im Herzen, selbstverständlich. Dein aktuelles Album, drittes Album, heisst «Oscillare» und wir hören nachher «Fiore». Da ist ja wieder der Vibe, den ich doch mitnehmen in die Sommerferien. Gut, das kann man auch.
1: Das kann man auch. Im
0: perfekt,
1: Auto.
0: Perfekt, perfekt. Um was geht es eigentlich bei Fiore, also Blumen?
1: Ja, lustig. Es geht eigentlich um Freundschaft. Es ist so ein bisschen Oda, die Freundschaft. Und irgendwie, ja, einfach so ein bisschen das schöne, leichte Gefühl, wo man hat, wenn man mit gut Freunde zusammen ist.
0: Hören wir jetzt gerade, da hat es so ein Saxophon drin. Da bist du in den 80er Jahren gelandet.
1: Ja, lustigerweise spielen wir heute die Version mit der Gitarre, weil es hat zwei Versionen gehabt.
0: Gut.
1: Aber wir haben uns schlussendlich für Sax entschieden und es ist super.
0: Hören wir jetzt. Mehr von Valentino Vivace ab der 7. SRF 3 Live-Session. Wir freuen uns. Buona serata, gell?

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1: Guten Abend an dem Dienstag. Es ist halb 7 Uhr. Das ist SRF 3 mit der Kurznachricht und Patrick Walter.
2: Die Absichtserklärung zwischen den USA und dem Iran zum Krieg im Nahen Osten soll am Freitag unterzeichnet werden, und zwar auf dem Bürgenstock im Kanton Nidwalden. Das Schweizer Außendepartement bestätigt entsprechende Medienberichte. Die G7-Staaten fordern eine entschlossene und koordinierte Reaktion im Kampf gegen den Ebola-Ausbruch in Kongo-Kinshasa und Uganda. Die wichtigsten westlichen Wirtschaftsmächte haben eine entsprechende gemeinsame Erklärung verfasst. Verschiedene Länder sollen Ressourcen im Kampf gegen die Krankheit zur Verfügung stellen. Der renommierte deutsche Verlag S. Fischer verlegt seinen Hauptsitz von Frankfurt nach Berlin, um die Zukunft des Verlags zu sichern, wie es in einer Mitteilung heißt. Bereits der Suhrkamp-Verlag hat seinen Hauptsitz nach Berlin verlegt. Frankfurt gilt in Deutschland als wichtige Buchstadt.
1: Unentschieden. Tim Meckimann vom SRF Sport. Täuschter Eindruck oder gibt es an dieser Fußball-WM schon ein paar viele Unentschieden?
3: Das täuscht nicht. Ich bin kurz nachschauen. Die Hälfte von allen Matchs bis jetzt an dieser WM sind unentschieden gewesen. Das ist schon eher ungewöhnlich, wenn man so die letzten paar Weltmeisterschaften anschaut. Zu dem Zeitpunkt, da sind deutlich weniger Unentschieden gespielt worden. Mal schauen, ob Frankreich am Abend auch ein Unentschieden spielt gegen Senegal. Die Franzosen haben mit Abstand das wertvollste Kader. Die teuersten Spieler an dieser WM sind die Favoriten auf den Titel. Senegal ist immerhin die zweitbeste Mannschaft von Afrika. 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
1: Roman Brogli von SRF Meteo, habe ich da an dort Regenwogen?
4: An den Voralpen entlang, da regnet es an ein paar Orten, zum Beispiel im Emmental aktuell. Aber der Regen ist am Abend schon eher die Ausnahme, an den meisten Orten ist es trocken und warm. Ab morgen ist es dann heiss und ziemlich sonnig.
1: Und so sind die unterwegs, SRF Verkehrsinfo von 18.32 Uhr, Stau auf diesen Strecken. In der Region Winterthur auf der A1 Richtung St. Gallen ab Fretikon bis Wülflingen. Dann in der Region Zürich auf dem Nordring Richtung St. Gallen ab Seebach. Und in der Region Basel noch auf der A2 Richtung Deutschland ab Augst.
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0: Kein Ton mehr als nötig, 1 Minute 58. Schöne Nummer von Lucas Graham, To Know a Girl. Das ist SRF 3 am 16. Juni, wo wir heute ein Anlauf nehmen Richtung Sommerferien. Mit einer guten Nachricht für die, die Probleme bekommen beim Fliegen. Die Fluggastrechte, die sind von der EU überarbeitet worden. Dazu heute der aktuelle Podcast News Plus ist draussen. Zum Hören. Die EU hat die Fluggäste eigentlich besser stellen. Ich habe mit dem Raphael Günther von News Plus darüber geredet. Es gibt mal ein paar kleine Sachen, die ändern.
1: Also neu müssen Fluganbieter standardmäßig den Preis mit Handgepäck anzeigen. Wenn du kürzlich mal einen Flug gesucht hast, dann weisst du, es ist irgendwie nie ganz klar, was jetzt dazugehört und was nicht. Und das soll es eben dann einfacher machen, um die Flugpreise schon einmal zu vergleichen. Und dann gibt es noch eine andere Änderung, die wichtig für Familien ist. Kinder dürfen neu fix neben ihren Eltern sitzen, ohne dass man für die Sitzplatzänderung muss zahlen muss. Auch das klingt irgendwie ein bisschen komisch. Aber das ist heute meistens ja eigentlich schon so, aber bei gewissen Billig-Airlines eben noch nicht, hat mir ein Experte gesagt.
0: Und jetzt geht es für Leute, die aus der Schweiz fliegen, wird es besser, weil man künftig Anspruch hat auf Entschädigung, wenn man verspätet ankommt. Was heisst das jetzt genau?
1: Ja, bis jetzt war das schon so, dass es bei Annullierungen einen Anspruch hat gegeben auf eine Entschädigung. Neu soll das auch bei Verspätungen gelten, sagen uns heute mehrere Juristen, die auf diesem Gebiet spezialisiert sind, unter anderem der Simon Sommer von cancelled.ch.
2: Der Anspruch, dass man auch dort eine Kompensation bekommt, ist nicht im Gesetz selber drin gewesen, sondern hat sich aus der Rechtsprechung vom Europäischen Gerichtshof ergeben. Und so Urteil findet bei uns keine direkte Anwendung. Und weil aber die Verspätungen in der neuen Nachfolgeverordnung drin sind, wird auch für Herr und Frau Schweizer eigentlich da ein Anspruch dann bestehen, unbestrittenermassen.
1: Heisst, nein, es soll für die Schweiz gelten, dass man Geld kann verlangen bei einer Verspätung. Das war bis jetzt immer ein juristisches Hickhack gewesen und das soll jetzt einfacher werden.
0: Nur natürlich nicht bei jeder Verspätung. Was ist der geltende Wert? Ab wie viel Stunden oder Minuten muss die Airline zahlen?
1: Ab 3 Stunden soll es eine Entschädigung geben. Und er ist so gestaffelt nach Flugdistanz. Man unterscheidet zwischen Kurz-, Mittel- und Langstreckenflügen. Bei einer Kurzstrecke soll es eine Entschädigung von 250 Euro geben, für Mittelstrecke 400 und für Langstrecke 600 Euro. Das ist so das eine. Und dann gibt es natürlich auch noch Geld für Mehrkosten, die jetzt bei längeren Verspätungen entstehen. Also wenn du im Hotel übernachten musst, dann hast du auch Anspruch, dass man dir das Hotel entschädigt, für Verpflegung, ein Taxi, das du noch brauchst und ähnliches.
0: Die angepassten Fluggastrechte, die sollen ab 2027 also gültig sein, was gleich bleibt in jedem Fall. Dem Geld muss man nach wie vor selber nachsäckeln und eingeben, weil sonst gibt es nichts. Und auch noch interessant, die Hälfte von allen Ansprüchen werden gar nie geltend gemacht und verzichten also viele auf das, was sie eigentlich Anrecht hätten drauf. Der Podcast News Plus, die heutige Ausgabe dazu, der auch noch die wirtschaftlichen Aspekte von dieser neuen Verordnung, wo die Fluggäste sollen besser geschützt werden. Online oder ihr Podcast hört oder bei uns auf srf.ch unter Audio.
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0: 12 Minuten vor der 7. Agenda auf. Richtig so.
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0: Ja, wenn ein musikalisches Wundertalent, wie wir das finden, Best-Talent-Jahressieger in der Schweiz zieht mit ihrem musikalischen Songgepäck, dann wird hergelost. Wir finden das richtig gelesen bei der Rihanna. Keine zweite wie sie, sie hat den Appenzeller-Dialekt musikalisch in die Schweiz rausgetragen, wie schon lange niemand mehr, und hat so viele mit dem auf dem genau richtigen Fuß verwünscht. Hat als SRF 3 Best Talent eben der Jahreszeit geholt und darum einen Swiss Music Award gewonnen, der bekannte Betonklotz, den sie daheim gerne zeigt.
3: Ja, sie hat gedacht, wenn ich schon so einen Betonklotz gewöhnt bin, muss ihn auch jeder sehen. Und darum hat ihn gerade in den Eingang gestellt und wenn man in die Tür reinkommt, dann sieht ihn gerade jeder.
0: Rihanna ist live unterwegs, zwei Daten hat er hier. Das erste ist bald am 19. am Berner Stadtfest oder ein bisschen später im Jahr, im Sommer, am 29. August an den Summer Days in Arbon. Und er kommt heute Abend noch live hier. Ein Wirbelwind mit Sonnen im Gesicht und immer parat für lange Tanznächte, Valentino Vivace. Südepur vom musikalischen Multitalent, ursprünglich ja. Aus dem Tessin, aber schon länger zu Zürich daheim. Der Sound gehört in die Sommerferiennacht. Valentino Vivace weiss, wie Italianita geht. In Italien wäre er gerne gross. An diesem Traum arbeitet er noch.
4: Mein grösstes musikalisches Ziel oder mein grösster musikalischer Traum ist, immer von der Musik zu leben. Neue Leute kennenzulernen, neue Orte kennenzulernen, dank der Musik. Und ja, immer Spass an dem, was ich mache.
0: Also der zweite Teil von diesem musikalischen Traum ist schon lange Realität. Spass ist da, wo er spielt. Live hören ist wie die Ferien gehen. Am 19. Lake and Sound, Trapperswil-Jona. Oder auch am 29. August an den Summer Days in Arbon. Oder jetzt ab der 7. live auf SRF 3.
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0: ist die Energie, die der zweite Jahr braucht. Kasavian und Great Pretender geht genauso energiegeladen weiter. Anna Zöllig im Punkt.ch mit dem Valentino Vivace und Band zu Gast. Die haben sich eingerichtet in unserer Live-Lounge, gibt Live-Sounds, so etwas gibt es nur hier. Jetzt Test, aber Neues, das ist SRF 3. Schönen Abend von mir, Mario Toriani.
1: Die Nachrichten von SRF um 19 Uhr mit Mario Stuani. Die USA und der Iran wollen am Freitag auf dem Bürgenstock in Nidwalden ihre Absichtserklärung zum Krieg im Nahen Osten unterzeichnen. Das Außendepartement EDA hat entsprechende Medienberichte bestätigt. Zunächst hatte Vermittler Pakistan noch Genf als möglichen Ort für die Unterzeichnung genannt. Vor zwei Jahren war der Bürgenstock bereits Schauplatz einer internationalen Konferenz zum Krieg in der Ukraine. Dieser Ort sei von den Vermittlern Pakistan und Katar sowie von den USA und dem Iran vorgeschlagen worden, schreibt das EDA weiter. Die Schweiz stehe seit mehreren Tagen mit den Beteiligten in Kontakt, um ein Treffen und die Unterzeichnung zu ermöglichen. Details zum Ablauf oder zum Inhalt der geplanten Unterzeichnung seien aktuell noch nicht bekannt, so das Außendepartement weiter. Zwei Meldungen vom Gipfel der führenden westlichen Wirtschaftsmächte im französischen Evian. Die G7-Staaten fordern eine entschlossene und koordinierte Reaktion im Kampf gegen den Ebola-Ausbruch in Kongo-Kinshasa und in Uganda. Verschiedene Länder sollten Ressourcen im Kampf gegen die Krankheit zur Verfügung stellen, heißt es in einer Erklärung. Und bei ihrem Gipfel haben sich die G7 auch dafür ausgesprochen, dass die weltweite Entwicklungshilfe neu ausgerichtet werden soll. Denn die bisherige Strategie reichten, die bisherigen Strategien reichten nicht mehr aus. Die Entwicklungszusammenarbeit müsse zielgerichteter werden und es brauche neue Finanzierungsmodelle, etwa auch durch private Geldgeber. Das Strafgericht Basel-Stadt hat einen 62-jährigen Mann wegen von ihm verfassten Hassnachrichten verurteilt zu einer bedingten Geldstrafe. Die Staatsanwaltschaft hatte dem Deutschen vorgeworfen, er habe mit Nachrichten zum Hass gegen Jüdinnen und Juden aufgerufen und unter anderem die Direktorin des Bundesamtes für Gesundheit, Ann Levy, in ihrer Ehre verletzt. Die Verteidigung hatte einen Freispruch gefordert, weil der Mann schuldunfähig sei. Das Urteil ist noch nicht rechtskräftig. Nach dem Surkamp Verlag verlegt nun auch der deutsche Verlag S. Fischer seinen Hauptsitz von Frankfurt nach Berlin, und zwar in einem Jahr. In Berlin sollen unter anderem die Geschäftsleitung, das Marketing und auch der Vertrieb gebündelt werden, heißt es in einer Mitteilung. Ziel der Maßnahme sei es, die Zukunft des Verlages zu sichern. In Frankfurt bleiben sollen das Lektorat und auch die kaufmännischen Bereiche. Frankfurt gilt in Deutschland als wichtige Buchstadt. Samuel Fischer hatte den Verlag 1886 in Berlin gegründet. Heute gehört der S. Fischer Verlag zu den renommiertesten Buchverlagen Deutschlands. Und abschließend die Wetteraussichten. Es ist heute Abend teils sonnig, teils bewölkt und lokal kann es nass werden. Morgen ist es dann ziemlich sonnig bei 30 Grad. Das waren die Nachrichten von Radio SRF, verantwortlich Lukas Lüthi.
2: SRF-Verkehrsinfo von 19.03 Uhr. In der Region Basel auf der A2 Richtung Deutschland Stau ab dem Schweizer Halle-Tunnel. Sonst haben wir Einfahrt, kommen wir gut ans Ziel.
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2: Zugegeben, es ist warm draussen. Absolut herrlich eigentlich, wenn ihr mich fragt, wenn es euch gleich schon so langsam anfängt, ein bisschen runterdrücken und schwer macht und so ein bisschen träge. Zusammen fliegen wir eine Stunde lang. Mit dem Sound von Valentino Vivace, so haben wir ihn vor ein paar Jahren kennen und lieben gelernt, oder auch so. Wie hast du es eigentlich so mit dem Wetter, Valentino? Dieser Sommerhitz, vertraust du die gut oder weniger?
4: Ja, super. Zum ja. Glück, endlich ist sie da.
2: Du bist auch Designer, gell?
4: Ja.
2: Ah ja, endlich ist sie da.
4: Ich bin auch ein Gefröhrli.
2: Oh. Ja. Oh. Hey, der Valentino Vivace, du bist live bei uns ganze Stunde lang und du hast uns auch dein neues Album mitgebracht. In live 4 Songs spielt er uns da heute zusammen mit seiner Band. Und natürlich reden wir auch über das neue Album «Oschillare, Schwanken, Schaukeln» auf Deutsch ganz kurz. Wieso der Titel eigentlich?
4: Ja, es gibt verschiedene Gründe, aber der eine ist, weil das Album eher von einem dunkleren Ort richtig Licht geht. Und das wie so ein einfach so Schwanken und Schaukeln tut schön in ein Wort zusammenfassen und gleichzeitig auch, weil es mir sehr wichtig ist. Oder ich meine, schon immer wichtig ist, aber auf dem Album auch wirklich sehr als Inspirationsquelle wichtig ist. Und ja, das ist so ein bisschen wie ein kleines Bötchen, das auf dem Meer schaukelt.
2: Ich finde das auch ein schönes Bild für die Sendung heute. Zusammen schaukeln wir die und zusammen schwingen wir so ein bisschen durch die Stunde. Wir legen auch gerade los mit der Stunde.ch mit einem Song, wo du gerade letzte Woche rausgegeben hast, zusammen mit dem Baschi, Vino Rosso. Ihr, die zuhört, gönnt euch am besten so einen Vino Rosso, geniessen den sommerlichen Dienstagabend.

0: Ein Gläschen Rotwein, ihr habt es beim Znacht gerade auf dem Tisch. Und du, Valentina Vivace, stelle ich mir einmal vor, hast du wahrscheinlich eins gegönnt, das du mit dem Baschi diesen Song zusammen gemacht hast?
1: Ja, nicht nur eins.
0: Das habe ich eben halb vermutet. Vino Rosso ist ganz frisch draussen. Wie ist es zu dieser Zusammenarbeit gekommen bei euch da?
1: Ja, auch lustigerweise. Nein, ich meine, das Ding ist, wo wir uns richtig kennengelernt haben, ist, wir haben uns mal in einem Weingeschäft gesehen, wo meine Eltern gerade dort in der Wein präsentiert haben. Und dann habe ich ihm gesagt, ja, komm doch unseren Wein probieren. Und dann ist er tatsächlich gekommen und dann hat er 6 Flaschen gekauft, hat er wieder weglaufen und dann ist der Karton kaputt gegangen. So schnell. Und dann ist wirklich einfach so der ganze Wein am Boden. Bam.
0: Das ist nicht dein Ernst.
1: Ja. Das ist schnell erzählt natürlich, aber... Ja.
0: Und dann hat er einen Song darüber gemacht.
1: Nein, ja, und dann hat er mich letztes Jahr hat er mich dann mal angehauen, eben für sein neues Album. Und dann sind wir zusammen ins Studio gegangen und super gewesen. Mega lustig war.
0: Sehr schöne Geschichte.
1: Man denkt, Vino Rosso passt gut.
0: Ja, ich würde also auch sagen. Ist jetzt wirklich das, was ich erwartet habe, der Baschi, der da bei eurem Weingut von deinen Eltern kommt, ein Wein posten und ihn dann auch noch gehen lässt? Hat er dann eigentlich
1: nein,
0: noch frischer
1: nein, es ist nicht sein Problem. Nein, es ist nicht seine Schuld gewesen. Der Verkäufer, es ist nicht bei uns im Weingut gewesen, es war in einem Weinladen gewesen. Mm. Und der Verkäufer hat irgendwie komisch Scotch über den Karton und da fragt mich nicht, wieso. Als eine Art wie zum Heben. Und wir haben beide das angeschaut und so gesagt, hoffen wir haben das.
0: Ich wollte es nicht.
1: Und dann hat es nicht gegeben.
0: Aber es hat noch frische Flaschen gegeben für den Baschi, nehme ich an.
1: Ah ja, logisch.
0: Ja, der Song, der ist jetzt gerade rausgekommen. Vor einem Monat ist dein drittes Album rausgekommen. Im April warst du auf Tour gewesen. Jetzt sind wir im Festivalsommer angekommen. Was würdest du ganz allgemein sagen, was läuft gerade in der vivaceischen Welt? Wie geht es dir?
1: Crazy. Nein, ich bin mega extrem happy, dass endlich das Album raus ist. Mhm. Ja. Weil es hat auch gewisse Songs, die ein bisschen länger rum sind. Und ja, ich bin einfach extrem froh, dass jetzt die Songs endlich raus sind in dieser grossen Welt. Und dass die Leute sie hören können. Ja, das ist so ein bisschen... Und Sommer ist angefangen, super.
0: Ja, und du bist ja der Gfröhrli, hast vorher schon verraten, von dem her alles gut jetzt in diesem Sommer.
1: Genau.
0: Der Valentino Vivace, er ist live bei uns. Ihr hört schweizermusiksendung.ch auf SRF3. Und bevor wir da eben ein bisschen genauer in das Album reinhören und auch darüber schwätzen, kurze nächste Weinpause, Kings Elliot mit Whisky and Wine. Sie fährt sogar noch mit dem Härterstoff auf, wie du merkst.

0: Chiara, das ist einer von 9 wunderschönen Tracks auf dem neuen Album von Valentino Vivace. Es ist ein Liebessong. Wer ist denn eigentlich die Chiara?
1: Das ist eine sehr schöne Frau, die ich kennengelernt habe vor 3 Jahren. Ja. Mhm. Aber wir sind. Es war nur eine Nacht.
0: So, so. Also, schau, das lassen wir jetzt so stehen. Wir können es uns vorstellen. Eine schöne Frau für eine Nacht. Hey, aber jetzt, das ist ja so lustig, oder? Wenn man das neue Album jetzt so durchhört, dann fällt auf, eigentlich finde ich, du zeigst dich mal ein bisschen intimer. Jetzt haben wir da so gelacht. Aber ich finde, du zeigst dich mal ein bisschen intimer, verletzlicher, nachdenklicher wie auch schon. Es geht mehr also ja. Um dein Innere, weniger immer um die gute Laune, Party. Dein letztes Album hat ja Discotheca bei Mecha geheissen. Ist ein bisschen ein Kontrast und das ist, glaube ich, auch ein bisschen das Ziel, oder?
1: Ja, sicher. Ja, Chiara hat mich nicht mehr gesehen.
0: Oh.
1: Nein. Ja, absolut. Es ist wie so, es gibt nicht nur Disco-Party und ja, ich habe immer schon auch so eben die, so die melancholischere Seite gehabt, die mega wichtig ist für mich in meiner Musik und ich habe wie gefunden, die zwei Sachen, aber habe ich vielleicht so ein bisschen getrennt machen das mal.

0: mal. Und darum ist es auch ein bisschen länger gegangen, natürlich, dass bis Oscillare dann rausgekommen ist. Aber ich finde es irgendwie noch so schön zu denken, Oscillare ist wie so ein bisschen der Spaziergang auf dem Strand nach der Party, der Diskothek. Das sind so die zwei.
1: Darum auch so das Oscillare, also eben das Schwanken.
0: Ja, absolut. Ja. Weil ich meine, es ist schon auch, oder auch bei den Konzerten, es ist so viel Energie und Adrenalin und du bist so auf einem Peak und nachher bist am Tag drauf, wieder allein und bist so, okay, was soll ich jetzt machen?
1: Und von wegen allein sein, was soll ich machen und so. Ich habe ja auch in der Vorbereitung zu einer Sendung gelesen, dass nur ein Album in einer Zeit entstanden ist, wo für dich persönlich ein bisschen schwieriger war.
0: Ja.
1: Inwiefern?
0: Ja, es hat einfach... es ist wie eben auch dort, es hat die Auf und Ab wirklich gegeben, wo dich dann schon einmal fragst, was mache ich da überhaupt? Und einfach so viele Fragen an dich selber und dann fängst du vielleicht ein bisschen zu zweifeln. Und dann, es ist auch sicher noch eine Training, wo auch nicht zugeführt hat, dass es nicht ganz einfach war. Es ist so ein bisschen ein Mix aus Sachen, ja. Aber ich glaube, es gehört wie auch dazu. Und ich bin zum Glück von ganz vielen schönen Freunden und einer schönen Familie umgeben. Und darum, ja.
1: Hast du Antworten gefunden auf deine Fragen?
0: Nicht auf alle, nein. Ich glaube, gewisse werden nie beantwortet sein. Aber nein. Aber es ist sicher, ja. Musik machen hilft mir sicher sehr. Das Ganze zu verarbeiten.
1: Aber will ich sagen, wäre auch blöd, wenn du schon alle Antworten hättest, weil dann gäbe es ja nie mehr neue Musik von dir.
0: Genau.
1: Wäre keibe. Schade. Hey, schön bist du bei uns, schön bringst du uns deine neue Musik mit, und zwar auch live. Die ersten zwei Songs von deiner Live-Session, die haben wir gerade als nächstes. Du kannst jetzt gerade in unsere Live-Lounge über zu deiner Band. Wir hören in der Zwischenzeit «I Can Hear You» mit «Ghosts». Ich wünsche euch, die zuhören, einen guten Dienstagabend. 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

0: SRF 3 Best Talent, genauso wie der Valentino Vivace. Und er ist live bei uns heute, beziehungsweise sie sind da heute, muss ich eher sagen, jetzt fünfte Höhe, er und seine Band. Und sie sind ready für Live-Musik. Wir sind es auch. Zwei Songs vom neuen Album Oscillare haben wir euch angefangen bei Estate Torna Presto. Klickt euch gerne sonst auch online innen auf srf3.ch, wenn ihr die Italo-Disco bei euch im Garten wollt und die Sonnenbrille wollt, die sie alle anhaben. Das sieht ziemlich fresh aus. Viel Spass mit dieser Live-Session.
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0: schönen Herzschmerz, hat der SRF3-Hörerin Lisi geschrieben unter 079 308 33 33. Ja, ein schöner Herzschmerz eben, weil er von der Solitudine singt, von der Einsamkeit und gleichzeitig das auf eine so eine wunderbare Art und Weise. Und ihr habt auch nicht verirrt, ihr seid in der Deutschschweiz und ihr hört auch wirklich den Deutschschweizer Sender SRF3 mal, aber wir haben einfach schnell den Tessiner Valentino Vivace ins Studio geholt und live spielen lassen. Der verzaubert uns da so und gibt uns das schöne Herzschmerz-Feeling. Er zusammen mit seiner Band, bei uns sind auch Mathieu Nuzzo, der Arnaud Paulini, der Axel Lucies, der Mike Antoine und der Alexis Sudon mit an der Technik. Und es gibt noch mehr Live-Musik von ihnen, à la Vivace, in dieser Stunde, unserem Besuch, der bleibt noch ein bisschen bis am 8. Wir reden auch noch mal ein bisschen zum Beispiel darüber, wie das neue Album im Studio aufgenommen haben, nämlich alles live eingespielt. Wie wir uns das vorstellen müssen, den Vibe im Studio, das finden wir zusammen raus hier bei .ch. Am Mikrofon, Anna Zöllig, schön sind bei uns. SRF Verkehrsinfo an dieser Stelle auch gerade noch mit guten Nachrichten. Es liegen zurzeit keine Meldungen über grössere Störungen vor.
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0: Liebhaber mit neuer Musik, Sober. Ja, und bei uns ist er da. Valentino Vivace, das ist ein Song von seinem neuesten Album, dem dritten Album, das 7 Monate da ist. 4 Jahre läuft aktuell Ruhe und Abend bei SRF 3. Besonders aufgefallen bei diesem Song natürlich uns auch das schöne Saxophönchen drin, oder? Ja, ich glaube, das hast du heute, oder ich habe es noch nicht gesehen, nein, ich glaube, das hast du nicht dabei heute, oder?
1: Nein, und es gibt eine lustige Story dazu. Ihr kommt heute in den Genuss von einer anderen Version von 4 im Sinne von, es hat 2 Versionen gehabt. Eine war mit dem Sax und eine mit der Gitarre, mit einem Gitarre-Solo. Und heute gibt es ein Gitarre-Solo.
0: Die Version kommen wir heute über. Der Valentino Vivace ist nämlich live bei uns. Er hat uns schon 2 Songs gespielt, live mit seiner Band. Wir stecken jetzt mit drin in dieser Stunde mit dem Valentino Vivace. Und 2 Songs gibt es eben unter anderem genau mit dem Fiore. Ohne Saxophon mit Gitarre nehmen wir auch. Jetzt, Valentino, als ihr das Album aufgenommen habt im Studio, das ist ja wirklich schon auch noch speziell, muss man schon auch darüber reden. Ihr habt da ja alles als Band live eingespielt.
1: Ja, eigentlich Skelett, ja, genau. Mhm. Haben wir live zusammen im Powerplay Studios aufgenommen. Als ich die Demos hatte, wo schon relativ weit auch vorgeschritten sind, weil wir ja selber produzieren und ich tue mega gerne eben so weit wie möglich meine Songs ausproduzieren. Sind wir dann plötzlich so aber dann gewesen, ja, es wäre doch noch cool, wenn wir dem ganzen Album noch so einen einheitlichen Touch gibt und wir zusammen ins Studio gehen. Mhm. Und dann ist wie so das Powerplay so die richtige Lösung gewesen. Sie haben dort mega schöne so Neve-Konsolen. Und ja, und es ist dann einfach, ja, 5 Tage haben wir dort zusammen aufgenommen. Das war so gut. So lässig.
0: Und du sagst, also, eben 5 Tage sind wir dort in dem Studio. Ich meine, das ist ehrlich gesagt das, was ich mir auch immer ziemlich cool vorstelle. So eine Band, ein paar Tage in einem Studio, verschanzt, blöd gesagt, zusammen am Spielen und Aufnehmen. Kannst du mir aus dem Nähkästchen erzählen, wie ist damals so der Vibe?
1: Ja, ich muss ehrlich sein, das Mal ist es mehr, sind wir ins Studio gegangen und haben genau gewusst, was wir aufnehmen müssen. Und dann war es wie so, okay, wir haben auch nicht so viel, 5 Tage tönen nach extrem viel, aber wir haben ja mal etwa 8 Songs oder so einspielen. Und dann gehen die recht schnell vorbei. Und es ist schon auch, man muss konzentriert bleiben, es sind lange Tage und es ist sehr intensiv. Aber nach diesen 5 Tagen bin ich so rausgegangen und habe gewusst, mega nice, jetzt, was wir da haben. Es muss nur noch jetzt schön gemischt werden und dann kommt es super.
0: Also in dem Fall ein bisschen Disziplin gefragt, um in der kurzen Zeit alles reinzubringen. Aber nachher vielleicht so ein bisschen so etwas wie ein Lagerkoller oder so, oder?
1: Ja, aber zum Glück sehen wir uns noch relativ viel Zuschauer. Und darum geht es dann, sehen wir uns so wie Woche drauf wieder.
0: Kann man sich wieder aufeinander freuen.
1: Genau.
0: Was wir uns freuen jetzt ist Teil 2 von der Valentino Vivace Live Session. Geht als nächstes dabei.ch. Schön sind ihr mit uns unterwegs am Radio oder auch im Livestream auf srf3.ch. Da könnt ihr bei dieser Session zuschauen. Geht nach Fräulein Louise Weisswein und Eis.

0: Das ist ein neuer von der Zürcher Band Fräulein Luise Weisswein und Eis. In Zürich wohnt auch er, der heute bei uns ist, der Valentino Vivace, ursprünglich von Lugano, die Eltern aber von der Deutschschweiz. Darum redet er beides perfekt. Und Französisch kann er auch noch eben gut und sonst noch die ein oder andere Sprache zu hören. Hat er nämlich auch mal noch gewohnt während dem Studium. Talentierter Kerl, das kann ich euch sagen, der Valentino Vivace, auch in der Musik. Überzeugt euch selber jetzt hier bei uns. Er spielt Teil 2 von seiner Live-Session zusammen mit seiner Band. Kleines Dienstagabendskonzert für euch hier am Radio geniessen.
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1: Ja, da hat man sich definitiv gefühlt, als würde man irgendwie mit barfuß Füßen im Sand hocken, irgendwo in der Dämmerung und ein bisschen den Horizont rausschauen. Und ein bisschen die Gedankenwelt versinken. Horizonte, das war einer von unseren Lieblingsdesigner live gewesen, da, der Valentino Vivace, zusammen mit seiner Band live aus dem SRF 3 Studio. Und er hat ein neues Album draus. Die Songs, die wir von ihm gehört haben, die sind all dort drauf. Macht er gerade, da schwätzen wir gerade noch drüber, warum er das muss. Ihr Album lohnt sich auf jeden Fall mal reinzuhören. Nicht umsonst haben wir diesen Typ im Dezember vor 4 Jahren zum SRF 3 Best Talent gemacht. Wir sind definitiv Fan von ihm, aber ich bin gar nicht sicher, ob er ganz zufrieden ist mit seiner Performance. Valentino, jetzt hast du gerade so einen Laut rauslassen. Was ist los? Ist doch so schön gewesen.
2: Ja, nein, ist super gewesen. Aber es sind immer so kleine Einzelsachen, wo von mir jetzt, wo ich hätte besser machen können. Ja.
1: Bist ein kleiner Perfektionist?
2: Ja.
1: Ich habe es wunderschön gefunden und sehr professionell. So wie Gioia Marlene jetzt singt, professional. Danke.

0: Ciao Valentina, buona serata, heisst jetzt. Wir sagen Tschüss unserem Gast von heute, Valentina Bivace. Hat vorher live gespielt. Danke vielmals, bist du da gewesen. Ganz kurz vielleicht noch, du spielst ein Konzert in der nächsten Zeit, nicht zu wenig. Unter anderem dann im Oktober grosses Highlight für dich. Willst du kurz schon erzählen?
1: Ja, ich freue mich mega. Weil ja Oscillare auch so ein bisschen ruhigeres Album ist, haben wir etwas Spezielles machen. Und im Oktober eben spielen wir im Kaufleuten und in Ledox in Lausanne. Und dort wird es auch ein String Quartet haben, das mit uns spielt und noch
0: Was heisst?
1: Streicher. Arrangements dazu und es wird so eben, wir haben es genannt, Valentino Vivace Experience. Oh. Weil es, ja, es wird etwas Spezielles und ich freue mich extrem darauf, darum hoffe ich, dass wir uns dort sehen.
0: Das klingt definitiv nach einem Besuch wert. Am 8. Oktober hast du das Konzert im Kaufleute in Zürich, am 17. Oktober das im Ledoc in Lausanne und auch sonst ganz viele Openairs und Festivals und sonst Konzerte angesagt. Eins ziehst du durch, gell? Egal wo du gerade spielst, nämlich das mit dem Italienisch auf der Bühne. Da gibt es kein Deutsch bei dir.
1: Nein.
0: Das ist mir aufgefallen, wo du mal vor zwei Jahren an der Musikfestwoche gespielt hast. Wieso eigentlich ist dir das so wichtig?
1: Weil es würde einfach nicht so passen dazu.
0: Wäre ja nicht so authentisch.
1: Ja, genau.
0: Beim Tessin, Schweizer, beim Valentino Vivace, SRF 3 Best Talent vom Dezember 2022, die ganze Stunde live bei uns gewesen. Danke vielmals, hast deine Band mitgenommen und gespielt. Falls ihr es draussen verpasst habt, ihr könnt es nachhören. Alle.ch-Sendungen jederzeit online auf srf3.ch oder in der Play SRF App. Dir sagen wir jetzt Tschüss, definitiv. Arrivederci, geniesst den Sommer.
1: Grazie mille, anche voi.
0: Und sagen wir auch einen schönen Abend an natürlich. Mein Name, es übernimmt Andi Rohrer mit Sounds, geht nach der wichtigsten Meldung von der Stunde. Die gibt es jetzt, das ist SRF 3.
2: Die Nachrichten von SRF um 20 Uhr mit Mario Stuani. Die USA und der Iran wollen am Freitag auf dem Bürgenstock in Nidwalden ihre Absichtserklärung zum Krieg im Nahen Osten unterzeichnen. Das Außendepartement EDA hat entsprechende Medienberichte bestätigt. Zunächst hatte Vermittler Pakistan noch Genf als möglichen Ort für die Unterzeichnung genannt. Der Bürgenstock sei von den Vermittlern Pakistan und Katar sowie von den USA und dem Iran vorgeschlagen worden, schreibt das EDA weiter. Aus diesen vier Ländern sollen am Freitag hochrangige Delegationen am Treffen auf dem Bürgenstock teilnehmen, sagt Sebastian Ramschbeck, internationaler Korrespondent von SRF.
3: Die Rede ist davon, dass der amerikanische Vizepräsident J.D. Vance dafür anreisen wird. Viel mehr ist im Moment noch nicht bekannt. Sicher ist, es wird schöne Bilder geben von dieser Zeremonie. Das ist sicher ein Coup für die Schweiz. Weniger gut vermutlich der Eindruck, den die USA bei alledem erwecken werden. Donald Trump ist ja eigentlich mit dem Krieg angetreten, um das iranische Regime wegzuhaben. Nun also auf Augenhöhe eine Zeremonie der USA und der Islamischen Republik Iran für die Unterzeichnung eines Dokuments, das nach allem, was wir wissen, den Iranern fürs Erste nicht sehr viel abverlangt.
2: So Sebastian Ramschbeck. Vor zwei Jahren war der Bürgenstock bereits Schauplatz einer internationalen Konferenz zum Krieg in der Ukraine. Damit zu zwei Meldungen vom G7-Gipfel im französischen Evian. Die führenden westlichen Wirtschaftsmächte fordern eine entschlossene und koordinierte Reaktion im Kampf gegen den Ebola-Ausbruch in Kongo-Kinshasa und in Uganda. Verschiedene Länder sollten im Kampf gegen die Krankheit Ressourcen zur Verfügung stellen, heißt es in einer Erklärung. Und bei ihrem Gipfel haben sich die G7 auch dafür ausgesprochen, dass die weltweite Entwicklungshilfe neu ausgerichtet werden soll. Denn die bisherigen Strategien reichten nicht mehr aus. Die Entwicklungszusammenarbeit müsse zielgerichteter werden und es brauche neue Finanzierungsmodelle, etwa auch durch private Geldgeber. Wer im Ausland vorbestraft ist, soll in der Schweiz keine Aufenthaltsbewilligung bekommen. Der Nationalrat hat einen entsprechenden Vorstoß aus den Reihen der SVP angenommen. Darin wird verlangt, dass künftig immer ein Auszug aus dem Strafregister vorgelegt werden muss. Der Bundesrat ist dagegen und verweist auf bestehende Regeln und das Freizügigkeitsabkommen mit der EU. Denn bei Menschen aus der EU dürfe ein Auszug nur in Ausnahmefällen verlangt werden. Als nächstes befasst sich der Ständerat damit. Der Kanton Tessin verlangt schon seit mehreren Jahren systematisch einen Strafregisterauszug, bevor er eine Aufenthaltsbewilligung ausstellt. Auch im Kanton Graubünden gibt es entsprechende Forderungen, um gegen Mafia-Strukturen vorzugehen. Derzeit werde geprüft, in besonders betroffenen Regionen künftig einen Auszug zu verlangen, sagte der zuständige Regierungsrat der Nachrichtenagentur Keystone SDA. Die Wetteraussichten: morgen ist es ziemlich sonnig bei Höchstwerten um 30 Grad. Das waren die Nachrichten von Radio SRF, verantwortlich Lukas Lüthi.
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5: Das ist der WM-Flash und am Mikrofon ist der Fabio Halbise. Und wir schauen auf ein absolutes Topspiel dieser Fußball-Weltmeisterschaft. Frankreich gegen Senegal. Die Weltnummer 3 gegen die Weltnummer 15. Und die Franzosen haben gar keine guten Erinnerungen an diesen Gegner. Es ist das zweite Duell auf WM-Stufe mit dem Senegal. Und wenn wir zurückschauen, im Jahr 2002, dort bei dieser Premiere, dort hat der Senegal 1-0 gewonnen bei dem ersten Auftritt vom Senegal überhaupt an einer WM. Seither ist viel passiert. Der Senegal ist mittlerweile zum vierten Mal an einer WM dabei. Frankreich zum 17. Mal, zum 8. Mal in Serie. Und es gibt weitere Punkte, die darauf sprechen, dass das ein ausgleiches Duell wird. Beide Nationen sind auf dem Weg an die WM in der Qualifikation ungeschlagen bleiben. Also, wir freuen uns auf einen spannenden Match. Los geht's in ein bisschen weniger als einer Stunde am 9 Uhr oben. Und im Radio gibt's regelmässige Einschaltungen.
6: SRF Verkehrsinfo von 20.04 Uhr. Zurzeit keine Meldungen über größere Störungen.
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6: Bei uns entdecken wir Musik und heute Abend wieder mal mit etwas aus der Schweizer Szene. Immer fantastisch, wenn ein Debütalbum für richtig offene Augen und Ohren sorgt. Das sind Manic Pixies, inspiriert von Riot Girl Punk, aber auch noch ganz, ganz viel mehr. Die Band aus Zürich hat am Freitag ihr erstes Album rausgebracht und das gibt den Ton an. In der nächsten Stunde vom Musikabend auf SRF 3. Ich freue mich sehr drauf am Mikrofon Andy Rohrer. Und das ist ein von vielen Einflüssen, Le Tigre zum Start.

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0: Blue Carpet, mit dem Highlight wird mir reingeholt, ist Debütalbum von den Manic Pixies. I Know My Headphones Really Well heisst es und das ist letzte Freitag auf dem welschen Qualitätslabel Humus Records rausgekommen. Manic Pixies sind ein paar Jahre da, sie haben am M4Music das Demo of the Year gewonnen und seither intensiv an dem ersten Album geschafft. Jetzt am Freitag ist es rausgekommen.
1: Ja.
2: Wirklich.
1: Es war wunderschön, endlich dieses Album rauszubringen, weil wir haben so lange daran gearbeitet und wir haben uns so lange darauf gefreut, diese Musik mit allen Menschen zu teilen. Und ich habe mega positives Feedback bekommen von vielen Menschen, die auch an unseren allerersten Konzerten waren und sich so gefreut haben, dass sie jetzt diese Musik auch halt streamen können. Deswegen war es so ein lang ersehnter Moment.
0: Und den Moment geniessen wir heute Abend im Sounds mit Elin und der ganzen Crew von den Manic Pixies. Hören noch viel, viel mehr von dem und natürlich, was rundherum inspiriert hat. Gerade aus der Schweizer Szene, Kleenex oder Bad Bait, wichtig, vorher haben wir schon gehört, Le Tigre und Triad Girl Bewegung, wo die Manic Pixies beeinflusst haben. Schön zum einen Rahmen geben, vielleicht auch. Ein Ausflug in unser Soundsalbum der Woche. Er kommt von einem der grössten Popstars der Welt, Olivia Rodrigo. Macht kein Geheimnis daraus, dass sie Pop-Punk und Riot-Girl-Sound gern hat.

0: Sounds of SRF 3, der Entdecker der Musik. Das Konkrete ist das Demo vom Jahr gewesen, gewählt an der Demo-Tape Klinik 2024, der Nachwuchswettbewerb vom M4 Music. Manic Pixies mit Pissing Outside the Bandroom. Ganz einfach der Fakt, dass sie im alten Bandroom kein WC hatten und darum raus haben müssen, ein bisschen, haben sie zu dem Brett gemacht. Eine Qualität von Manic Pixies, dass sie aus ganz simplen Sachen etwas Wuchtiges kreieren und sie sind heute bei uns im Sounds Studio gewesen, zum von ihrem Debütalbum, das am Freitag rausgekommen ist, erzählen. Und das Demo ist zwar schon zwei Jahre her, aber ein extrem wichtiger Moment gewesen, auch für das Album jetzt.
1: Es ist nichts gelaufen, wir haben kein Geld gehabt, um irgendetwas zu machen. Wir waren im Kellerraum von der ZWM aufnehmen und die Mixen waren irgendetwas. Eben, es hat uns extrem geholfen und ich glaube, das Wichtigste war, auch die Wörter von der Panel dort zu hören und von der Jury und die Leute, weil die sind auch Musikerinnen, dass das seit Jahren lang machen. Und uns war das mega wichtig, das von ihnen auch zu hören und ihre Feedback zu hören und uns auch zu sehen durch ihre Augen. So.
0: Bevor wir richtig loslegen, müssen wir noch etwas klarstellen. Elin, Dia, Chris und Janaina sind da gewesen, das sind aber nicht alle.
1: Können wir unsere anderen Bandmates shoutouten, weil sie nicht da sind? Also, heute leider nicht mit uns da vor Ort sind Jenu ist in Berlin.
2: Shout
1: out Jenu. Iana ist in Portugal. Shout out Iana. Ja. Und Fede, shout out Fede. Fede hat mit sich gekämpft, um kommen oder nicht kommen, aber Fede hat Mundprüfung von der Schule. Deswegen shout out
2: Be strong.
1: An unsere Loves.
0: Sieben Leute und bis zu dem Debütalbum hat man nicht so recht gewusst, wie viele sind es jetzt genau? Ist das ein Kollektiv oder eine Band?
1: Ich sage, wir sind wie Geschwister schlussendlich. Also, ja. Es gibt schon das Kollektivgefühl, alle machen etwas, aber wir reden wie Geschwister miteinander und wir streiten wie Geschwister. Ja. Aber wir lieben uns alle extrem fest und wir sind richtig eng.
2: Ja, also, wir sind eine Band.
1: Ja, wir sind eine Band.
2: Ja. Ja, voll. Wir sind auf jeden Fall eine fixe Band. Und weil wir sieben Personen sind, ist es schon auch ja, schwierig, dass nicht, also es können nicht immer alle überall dabei sein, aber so dieses Bandgefühl und dass wir immer eine Einheit sind, ist eigentlich immer trotzdem da, weil wir wissen, dass wir im Kern so füreinander einstehen und zueinander stehen. Und auch wenn jetzt nur zum Beispiel heute vier von uns da sind, repräsentieren wir ja trotzdem auch die, die heute nicht da sind. Deswegen. Wir sind eine Band.
0: Und was macht die Band aus, Manic Pixies? Wechseln zum Beispiel die Instrumente. Ist das einfach random? Wer Lust hat, macht aber noch Lust hat.
2: Schon nach Lust, oder?
1: Also wenn wir die Lieder schreiben, ist nach Lust so etwas. In jedem Fall, ich will heute QF-Lieder spielen. Whatever. Wir machen es schon. Aber dann, wenn wir live spielen, das ist schon, wir müssen auch planen, wie wir es machen, auch in der Setlist und so. Es ist nicht so einfach. Und ich glaube, ein paar Tontechniker hassen uns dafür. Dass mir dann auch jemand, das jetzt gerade Klavier spielt und singt, muss irgendwann auch auf der anderen Seite von der Bühne gehen und Gitarre spielen und singen. Und das ist ein ganz anderer Monitor.
2: Oder Janaina spielt viel härter als Elin.
1: Ja, sie spielt auch Drums.
0: Okay, aber das Instrument wechseln ist nicht nur da zum Tontechniker innen unterwegs zu ärgern, sondern hat schon auch noch einen tieferen Sinn.
1: Wir haben halt mega Lust, uns die ganze Zeit zu upgraden. Wir sind so, nein, machen wir noch krasser, noch geiler, wieso nicht? Also ich glaube, vielleicht, weil wir auch zu wenig Wissen in dem Technik-Dings haben. Sky is the limit halt für uns, aber es gibt schon ein Limit. Und das, eben jetzt probieren wir auch gerade mit den eigenen Tontechnik-Personen das herauszufinden, wie wir das am besten können optimieren und die Arbeit der Leute an den Venues viel einfacher machen. So.
0: Album ist da, Konzerte werden gefeiert, da kann man schon langsam, aber sicher nicht mehr einfach nur machen, was man Lust hat.
2: Ich glaube, wir machen es, also in den Proben machen wir es immer und wir denken eigentlich gar nicht so fest daran, was unsere Limiten sind und dann erst on stage merken wir, okay, nächstes Mal hätten wir das besser organisieren können, weil es ein bisschen chaotisch war. Also am Anfang haben wir es immer sehr, sehr lang gebraucht, bis Instrumental mal gewechselt worden sind. Aber ich glaube, jetzt haben wir es eigentlich drin.
0: Probieren fleissig weiter, pushen ihre eigenen Limits. Aber jetzt ist wie mal ein Fixpunkt erreicht. Das Debütalbum ist da. Manic Pixies mit I Know My Headphones Really Well lernen zu kennen im Sounds auf SRF 3.

0: Sieben Geschwister, die gerne Tontechniker in ärgert. Oder Manic Pixies Riot Girl Band aus dem Raum Zürich Fall to Pieces. Ein Track ab ihrem Debütalbum. Das heisst I Know My Headphones Really Well. Heute Abend im Zentrum im Sounds. SRF Verkehrsinfo von 20.29 Uhr. Zurzeit keine Meldungen über größere Störungen.
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0: Ich habe vorher schon mal behauptet, es hat sehr breite Einflüsse auf dem Album. Es knallt nämlich nicht nur, es gibt auch ruhigere Momente, wo die Platte genauso ausmacht wie der Punch, wo sie diesen zwei, drei Beispiele drin hat, die wir jetzt gerade gehört haben. Darum sehr gern da ein von der ruhigeren heißt Snowfall Manic Pixies.

0: Ein Teil von dem Album hat einen feinen psychedelischen Einschlag, Manic Pixies mit Snowfall. Ihre erste Platte I Know My Headphones Really Well ist aus Humus Records rausgekommen und grob zusammengefasst sind Themen entweder Intimitäten oder der Winter. Das eine, das diskutieren wir gerade, nämlich, dass man sich repräsentiert fühlt draussen und darum auch ganz feine Sachen auspackt, die vielleicht nicht jeder will hören. Aber das zweite, der Winter. Ein Track, der Snowfall heisst, ein anderer heisst Winter. Woher kommt die Obsession mit der kalten Jahreszeit?
1: ich glaube, das liegt voll natürlich, dass wir halt oft am meisten in den Winter die meisten Proben haben und wir oft in Bandrooms oder Keller-Bandrooms oder überall irgendwo drinnen dunkel sind und irgendwie spüre das halt mega fest und Winter ist wie so ein es ist ja die Season, wo alles stirbt, um nachher neu gemacht werden. Und ich glaube, etwas stirbt immer in der Winter so innerlich, aber dann kann man das wie neu machen durch die Musik. Ich glaube, so kann ich es erklären.
0: Und in dieser Rückzugsphase, wo Manic Pixies an der Musik arbeiten, kreieren sie Sachen, die der Schweizer Musikszene richtig gut tun. Der Hauptgrund, warum es die Band überhaupt gibt, ist nämlich, dass sie sich an Konzerten auf der Bühne immer wieder fehl am Platz gefühlt haben.
1: Es war auch schwierig, in diese Dude-Bands auch reinzukommen, wenn man wollte. Also, jetzt ist es ein bisschen anders. Man muss sagen, viele Bands haben upgraded auf eine weiblich gelesene Person auf der Band. Bravo! Aber dort war es halt wirklich auch schwierig, ernst genommen zu werden. Halt. Eben, ich war so geschockt, weil ich so viele talentierte Frauen oder halt Winterpersonen kennen, dass egal wie sie das gemacht haben, auf eine Art und Weise haben sie trotzdem Musik gemacht und ich bin überrascht, sie sind auf keines von all diese Bands drin, weil eben die Bands das immer schon spielen, das gehen go touren, dies, das. Also ich glaube, jetzt sieht man zum Glück auch eine Veränderung in dem bisschen mehr. Aber ja, in dem Zeit 2020, auch vielleicht auch voll Corona-Dings, in unsere eigene Kreise, wo wir waren, halt Schulen oder Friends, ist das sehr von Männern geprägt. Also wirklich so die Indie-Boy-Bands, die Mac DeMarco-Covers gemacht haben. Ja, sind alle ein bisschen ähnlich gewesen und alle haben ein Vorbild gehabt, das auch so ähnlich gewesen ist und alles ist immer gleich und immer gleich und immer gleich gewesen und man hat fast keine Frau auf der Bühne gesehen und ja, deswegen habe ich gefunden, nein, fuck it, so machen wir es. Auch wenn die Hälfte nicht wirklich mega lang spielt, me included.
0: Der hat Manic Pixies im losen Freundeskreis zusammentrommelt, 2024 dann der Startschuss mit dem völlig unerwarteten Preis Demo of the Year am M4Music. Jetzt ist das Debütalbum da. Gewisse Sachen von den Problemen von damals, die sind aber natürlich immer noch wichtig. Nicht nur als Band, die auf der Bühne steht, sondern auch als Musikfans.
2: Ja, und ich glaube, es ist nicht mal so, wer auf der Bühne war. Es ist, glaube ich, auch mega in der Crowd. Ist nicht, also ich habe mich selber nie gesehen in der Crowd. Und ich und der sind mega oft an diesen Konzerten gewesen, von diesen Zürich-Szene-Konzerten. Und ich glaube, jetzt ist es auch ein bisschen durchmischter zum Glück. Aber ich glaube, wegen dem ist es auch wichtig, dass wir so divers sind in der Band, dass auch Leute in der Crowd sich könnt irgendwie sehen und sagen, oh, okay, geil, ich sehe jemanden von Brasilien, ich sehe jemanden von Albanien, ich sehe jemanden von Portugal und ich finde das mega schön und speziell.
1: Noch zu dem, was ich sage, nicht nur nationalitätsmässig, ja, aber auch wirklich so hintergrundmässig, weil wir sind alle so verschiedene Hintergründe. Und du siehst Leute aus Liceo, du siehst Leute aus Atelierschule, du siehst auch Leute aus Walliselle, Leute, die in Kaffa-Schule waren. Ich habe Kaffa-Schule gemacht. Also wirklich, ich finde das eines der geilsten, weil unsere Connections tun sich auch sammeln dann auch in dem drin. Und das hat man nicht so oft gesehen. Die Leute, die Indie-Musik gemacht haben, waren Leute aus Stadi. Das Musik studiert dann, bla bla bla bla. Voll cool. Aber wir haben auch jemanden aus Stadi in der Band. Es ist nicht, wir sind nicht dagegen. Ich meine einfach sehr, es war sehr zentriert und es war sehr ausgeschlossen gewesen, finde ich. Wirklich sehr exklusiv, meine Meinung her. Und eben, das hat sich jetzt auch wie verändert und geöffnet, aber mit Force, sage ich mal. 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
0: Und ihre Force ist wichtig, aber auch richtig gut zum Anhören. Manic Pixies, ein weiteres Highlight ab ihrem Debütalbum, heisst Clit. Und wie ihr gerade gehört habt, reduzieren sie nicht auf eine Finta-Band. Das ist Inklusion in alle Richtungen. Ein sehr schöner Nachmittag mit dieser Band. Ich habe noch zwei, drei weitere Einflüsse im Sound von der Manic Pixies Ready.

0: gehört zu den Sounds Lieblingssongs vom letzten Jahr, Bad Bait Boys Club. Und sie sind 3 Jahre vor Manic Pixies gewesen, mit dem Gewinn vom Demo of the Year am M4Music 2021. Und ihre Einfluss halt noch?
1: Ich habe definitiv Musik laufen gelassen in der Probe. Ich lasse viel Musik laufen in der Probe. Aber ja, ich bin immer noch Bad Bait Fan und wir spielen noch mit Bad Bait zusammen jetzt. Wir müssen es herausfinden. Im Herbst, ja.
0: Im Herbst werden Manic Pixies unterwegs sein in der Schweiz, Babbo und Kilby. Anfang September ist der Auftakt, dann gibt es einige Club-Dates. Und das Debütalbum, das werden sie dabei haben. Seit dem Freitag ist es offiziell draussen. Hat einen grossen Fun-Teil, die Platte, aber steckt auch viel Ernst drin. So zum Beispiel die Message, dass wenn man auf diese Art eine Band betreibt wie Manic Pixies, eben sich immer wieder pusht, Instrument wechselt unterwegs und sich vielleicht nicht an die 0815 Regeln haltet, wo man im Musikbusiness so ein bisschen für G anschaut, dann hat man immer wieder schlechte Erlebnisse. Zum Beispiel bei Soundchecks werden es von oben aber behandelt.
1: Soundcheck ist nicht die beste Erlebnis. Es hat auch super Soundchecks gegeben. Wir können sie die 3 Soundchecks nennen jetzt, aber man muss leider sagen, es gibt so einen Luft von, ja, ich weiß es eh nicht. Und wenn man etwas sagen will, es ist immer so ein Ding, dass wir auch versuchen, halt entgegenzukommen und uns mehr Recherche in dem machen, dass man halt auch kann sagen, hey, schau, nein, aber ich wünsche mir das so, wie können wir es anbekommen? Aber ja, das ist ein Prozess.
0: Und der Prozess läuft schon seit lang. Manic Pixies haben nämlich vor kurzem eines von ihren Idolen getroffen, Claudia Schifferle von Kleenex.
1: Sie ist so eine krasse Persönlichkeit irgendwie, also nicht so mega flamboyant, aber richtig, sie ist richtig gut grounded und wenn wir sie kennengelernt haben, hat sie uns auch gerade Schlagzeugsticks geschenkt. So krasse gelb gewesen, Schlagzeugsticks. So ein lieber Mensch und auch so erfahren halt in dem, sie hat ein richtig krasses Leben gehabt und immer noch, also sie ist immer noch Künstlerin und macht alles und einfach zum hören, dass alles genau gleich ist, immer wieder. Also, was sie erlebt haben, war ein bisschen anders gewesen, aber nur kleine Details. Mehr, dass sie auch international touren konnten und wir halt noch nicht. Aber alles, was mit Soundcheck war, wie Leute mit sie geredet haben, wie Leute über sie geschrieben haben in den Medien, in den Zeitungen dann dort. Also, sie hat einfach gefunden, es hat sich nicht so vieles verändert, leider. Auch wenn sie jetzt andere Zeit ist, aber wir haben es richtig krass gefunden, sie kennenzulernen und nachher haben wir auch Glasse zusammen gegessen, das war auch schön.
0: Glasse teilen und vor allem einander supporten, weil eben vieles ganz einfach immer noch nicht okay ist und der gegenseitige Support verhebt.
1: Sie hat gesagt, sie hat schon Sachen gehört, ich war geschockt gewesen, dass sie gemeint hat, sie ist Fan. Ich war so geflasht gewesen, ganz ehrlich, weil ich bin Fan auch und wir haben auch ihr Lied yeah. Im Stolzen Festival haben wir nice covered.
0: Schöner Schulterschluss. Manic Pixies und Claudia Schifferle. Von Kleenex Lilliput oder vor 5 Jahren jüngst mit 1, 2, 3. Von dem Projekt der Track Fake. 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

0: Sounds mit einer von den ganz Grossen. Die Olivia Rodrigo, trotz unermesslichen Streaming-Zahlen. Keine Angst vor der neuesten Popstar-Generation. Ihr neues Album ist erst ihres dritte, heisst «You seem pretty sad for a girl so in love». Und die Sounds-Redaktion hat es gern.
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0: In der Sendung von gestern nimmt euch Luca Bruno durch das Ding durch und die diversen Einflüsse, die eben von so vielen Bands kommen, die wir auch lieben. Smashing Pumpkins, LCD Sound System oder The Cure. Das ist Pop, neueste Generation, die keine Angst davor hat, an den richtigen Ort zu klauen und etwas ganz Eigenes draus zu machen. Wenn ihr möchtet, ihr könnt Vinyl und CD. Wie jeden Abend im Sounds auf 0848 300 333 sind schnell und mit ein bisschen Glück gibt es Vinyl oder CD. Ihr dürft auswählen auf 0848 300 333.

0: Garbage, Killersong, mehr von dem geht's gerade nach den News und Tickets für ihr Konzert Ende Juni. Wir sind im Sounds auf SRF 3.
1: Die Nachrichten von SRF um 21 Uhr mit Mario Storni. Das Tessin und die benachbarte italienische Region Lombardei wollen im ÖV näher zusammenrücken. Künftig sollen mehr Busse und Züge die beiden Regionen verbinden. Die Verantwortlichen haben in Mailand ein entsprechendes Abkommen unterschrieben. Konkret sollen verschiedene S-Bahn-Linien aus dem Tessin nach Italien verlängert und der Takt erhöht werden. Es soll etwa schnellere Verbindungen zwischen Lugano, Varese und dem Flughafen Mailand-Malpensa geben. Und künftig soll alle 30 Minuten einen Regionalzug zwischen Locarno und Mailand fahren. Ziel ist es, die ÖV-Benutzung über die Grenze hinweg zu vereinfachen und auch komfortabler zu machen, etwa auch mit länderübergreifenden Abos. Die USA und der Iran wollen am Freitag auf dem Bürgenstock in Nidwalden ihre Absichtserklärung zum Krieg im Nahen Osten unterzeichnen. Das Außendepartement EDA hat entsprechende Medienberichte bestätigt. Zunächst hatte Vermittler Pakistan noch Genf als möglichen Ort für die Unterzeichnung genannt. Vor zwei Jahren war der Bürgenstock bereits Schauplatz einer internationalen Konferenz zum Krieg in der Ukraine. Dieser Ort sei von den Vermittlern Pakistan und Katar sowie von den USA und dem Iran vorgeschlagen worden, schreibt das EDA. Wer im Ausland vorbestraft ist, soll in der Schweiz keine Aufenthaltsbewilligung bekommen. Der Nationalrat hat einen entsprechenden Vorstoß aus den Reihen der SVP angenommen. Darin wird verlangt, dass künftig immer ein Auszug aus dem Strafregister vorgelegt werden muss. Der Bundesrat ist dagegen und verweist auf bestehende Regeln und das Freizügigkeitsabkommen mit der EU. Denn bei Menschen aus der EU dürfe ein Auszug nur in Ausnahmefällen verlangt werden. Als nächstes befasst sich nun der Ständerat damit. Der Kanton Tessin verlangt schon seit mehreren Jahren systematisch einen Strafregisterauszug, bevor er eine Aufenthaltsbewilligung ausstellt. Auch im Kanton Graubünden gibt es entsprechende Forderungen, um gegen Mafiastrukturen vorzugehen. Derzeit werde geprüft, in besonders betroffenen Regionen künftig einen Auszug zu verlangen, sagte der zuständige Regierungsrat der Nachrichtenagentur Keystone SDA. Im Ärmelkanal zwischen Frankreich und Großbritannien hat ein russisches Kriegsschiff Warnschüsse in Richtung einer Segeljacht abgegeben. Schäden oder Verletzte hat es laut britischen Medien aber nicht gegeben. Das russische Verteidigungsministerium bestätigte den Vorfall. Die Yacht habe auf mehrere Kontaktversuche nicht reagiert und sei dem russischen Schiff gefährlich nahe gekommen. Der Kapitän habe dann befohlen, Warnschüsse abzufeuern. Von britischer Seite heißt es, der Vorfall werde nun untersucht. Russische Kriegsschiffe passieren regelmäßig den Ärmelkanal in internationalen Gewässern. Sie werden dabei von den Briten beobachtet. Das Wetter morgen ist es ziemlich sonnig bei Höchstwerten um 30 Grad. Das waren die Nachrichten von Radio SRF, verantwortlich Lukas Lüthi.
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3: Das ist der WM-Flash mit dem Fabio Halbisa am Mikrofon und mit einem absoluten Topspiel von der Gruppenphase von dieser Weltmeisterschaft. Frankreich gegen Senegal. Wenn man auf die Weltrangliste schaut, ist das das zweitbeste Duell, das diese Gruppenphase zu bieten hat. Und wenn man so auf die Spielernamen schaut, gerade die Offensive der Franzosen, Dembélé, Mbappé, Olise, nur drei von 11 Superstars, der ganze Kader von Frankreich zusammenzählt, hat einen Marktwert von 1,5 Milliarden Euro. Aber auch der Senegal hat richtig etwas zu bieten. Mané, Jackson, Koulibaly. Also da freuen wir uns auf einen richtig schönen Fußball oben. Und es ist auch sonst ein sehr spezielles Duell auf und neben dem Platz. Wenn man zurückschaut, im Jahr 2002 Frankreich ist amtierender Weltmeister gewesen. Senegal zum ersten Mal überhaupt an einer WM. Der Senegal hat 1:0 gewonnen. Und Senegal war bis 1960 eine französische Kolonie. Also alles zusammenzählt, macht doch das zu einem richtig guten Duell heute oben. Gespielt sind zwei Minuten, noch nichts passiert, keine Goal 0:0.
0: SRF Verkehrsinfo von 21.04 Uhr. Ein Hinweis zur Nord-Süd-Achse. Wegen Bauarbeiten wird der Gotthardtunnel heute Nacht zwischen 20 Uhr und 5 Uhr morgens gesperrt. Eine Umleitung über die Passstraße ist signalisiert. Der Schwerverkehr wird in den Warteräumen angehalten. Und noch ein Hinweis zum Oberalp-Pass. Dieser ist morgen früh um 5 Uhr wegen Belagsarbeiten gesperrt.
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0: Und unser Geschenkkorb ist immer noch voll. Ich habe zwei Tickets für das Garbage-Konzert. Das ist am Sonntag, 28. Juni, also Sonntag nächste Woche. Und das ist eine Band, die im gehobeneren Alter in Topform ist. Nicht zuletzt, weil Shirley Manson sagt, hey, alt, das heisst nichts.
4: It's a lie that we're being sold. And it's up to us to decide whether we buy into that lie or not. I, for one, do not accept that gift. I reject it. I will continue into my 70s and 80s if I manage to live long enough. And I suggest everybody else does the same.
0: Mit 60 geht sie nochmal richtig Gas. Garbage. Zwei Songs und dann habe ich Tickets für euch. Sie spielen im Volkshaus in Zürich. Eine Zeitreise, musikalisch, die 30 Jahre umspannt. Stupid Girl zum Start, ich fasse mit euch.

Garbage, I'm not done, beschwört Charlie Manson am Schluss von dem Song Chinese Fire Horse auf. Ein Song, wo sie direkt Ageism anspricht, das

0: überhaupt noch machen, so live? Und wenn da die Tour Happy Endings heisst, muss man sich da schon fragen, ist das letzte Mal?
1: Be grateful and be aware that when I leave a city, that might be the last time I ever are blessed enough to perform there. You know, the last time we were in Europe, you know, I was playing in Paris and I thought, you know, this is one of my favorite cities to play. Will I ever get lucky enough to come back? You know, I don't know.
0: Geniessen wir es ganz einfach, solange wir können dran sein. Sie hat sich auch schon gefragt, werde ich jemals da wieder zurückkommen? Man weiß es nicht. Jetzt sind sie wieder auf grosser Tournee und nennen die mit einem Augenzwinkern Happy Endings. Das ist nicht das definitive End, wie es Charlie Manson im Interview vor einem Jahr zum Album-Release verraten hat. Jetzt ist der Gig da, wenn er möchte gehen. Sounds darf exklusiv einmal zwei Tickets verschenken auf 0848 300 333. Und wir haben gerade zwei Generationen Garbage Class Stupid Girl aus den 90er Jahren und Chinese Fire Horse vom letzten Jahr. Es ist wirklich insane, was die Band in den letzten 30 Jahren gebracht hat. Aus aktuellem Anlass und weil das auch ein wichtiger Teil von der aktuellen Setlist ist, möchte ich aber nochmal einen vom neuen Album spielen. Der heisst Radical und zeigt eben schön, wie viel Grit, wie viel Mut, wie viel Ansporn das Garbage immer noch haben.

Das ist einfach der ganz grosse Helden von der Indie-Musik, John K. Samson da mit seiner Band The Weaker Dance. Das letzte Album von dem Projekt hat 2007 gegeben mit Reunion Tour. Und man muss eigentlich jedes Zeichen, das der John K. Samson sendet, irgendwie aufnehmen, hat den Solo-Album gemacht, zwei Stück, hat immer mehr angefangen von Zweifeln ab, die Musik hat sich zurückgezogen. Dann haben die Leute aus aller Welt angefangen, in seine Heimatstadt Winnipeg in der kanadischen Provinz reisen. Wenn er dort ein Konzert gespielt hat, dann hat er gefunden, hey, irgendwie ist mal da zu viel und macht mittlerweile praktisch keine Musik mehr. Sein Radius beschränkt sich auf den Autobahnring rund um die Stadt um weiter raus, will er nicht mehr. Und musikalisch ist er sozusagen am Limit, mag nicht mehr. Und wenn ab und zu wieder etwas kommt aus dem Hause John K. Samson, spiele ich das noch so gern. Der neueste Track ist gestern rausgekommen und ist eigentlich ganz einfach ein Aufruf für eine Spende zum Mitmachen, Mithelfen, den öffentlichen Verkehr in Winnipeg unterstützen. Es gibt aber Leute, die, sogar wenn sie das Telefonbuch würden vorsingen, ganz einfach wunderbar tönen. Und zu ihnen gehört der John K. Samson. So ist der Aufruf zum 50-50 Funding ein weiterer toller Track in seiner mittlerweile sehr losen Diskografie.

0: Julia Jacqueline, Get Away From Me, I Think I Love You Soon ist eine brandneue Single ab dem Album The Gem, wo sie angekündigt hat. Und das wird wahrscheinlich ein fantastisches Ereignis. Ende September kommt es raus. Die Songwriterin aus Melbourne hat es ja schon immer angetan. Aber gestern, Luca Bruno hat nicht nur ein hinterstes Salto gemacht, sondern richtig auf den Tisch gehauen.
1: Girls and Boys, ich sag's euch schon jetzt, der wird noch in der ein oder anderen Sounds Best of Sendung dieses Jahr seinen Auftritt haben. Unglaublich guter Tune. Ich habe ihn heute Nachmittag im Sounds internen Chat auch schon mal als Luca Core identifiziert, weil er mir so gut gefällt.
0: Und das Resultat, oder respektive was hinter dem Luca Core steckt, habt ihr gerade gehört. Die Sendung von gestern, wie alle Sound-Sendungen, könnt ihr übrigens jederzeit hören. Mehr Euphorie vom Luca gibt es unter srf.ch/sounds.
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0: Und auch die Euphorie ist allgegenwärtig. Fußball-WM läuft Frankreich gegen Senegal. Heute Abend Fabio Halbwiese vom Sport. Du hast beim Abpfiff mehrfach betont, dass das ein absolutes Topspiel ist. Aber nach rund 30 Minuten wirst du es immer noch behaupten.
3: Ja, nein, ich muss mich korrigieren. Also es nimmt langsam Fahrt auf, aber es ist lang gegangen, bis jetzt erst ein einziger Schuss aufs Goal. Das war dafür eine Top-Chance von Senegal. Der Jackson ist geschickt worden, ist seinem Teamkollegen Upamecano davor gerannt, schließt den ab, trifft den Pfosten, der Ball prallt zurück und geht beim Goalie von Frankreich an Fuß, wo er natürlich eine Parade machen wollte. Der war fast rein, also da hat Frankreich wirklich Glück gehabt. Und ja, Frankreich noch kein einziger Schuss aufs Goal. Ich würde nicht sagen enttäuschend, das wäre ein bisschen hart zu verdikt, aber sie müssen sich definitiv noch finden, sie müssen noch irgendwie in den Match reinkommen. Senegal macht das wirklich gut, defensiv sehr stabil und wenn sie den Ball erobern, dann kann es, wie bei der Szene, die ich beschrieben habe, sehr, sehr schnell gehen. Also, es fehlt einfach noch wirklich die gute Chance, dann natürlich auch noch Goal und es kann ja noch werden, das Topspiel heute oben.
0: Und weiterverfolgen könnt ihr das auch im Bild, wenn ihr schon gemütlich Feierabend habt. SRF 2 übertragt das Spiel live, wenn ihr die Updates punktuell möchtet schauen. Natürlich in Videoform, immer auch via SRF Sport App. Das nächste Update hier auf SRF 3 von der Fußball-WM gibt es im Sportflash, direkt nach der Nachricht am 10. Das Update in Sachen Musik. Da sind wir mittendrin. Sounds of SRF 3. Mit so vielen Ideen für eure Playlist. Wir versuchen zusammenzufassen. 5 Songs jede Woche in unserer Lieblingsliste, der Sounds Top 5 auf Spotify. Die nächsten 2 gehören dazu: Widow Speak und der Mike D von den legendären Beastie Boys.

Nebst dem Auftritt von der französischen Nationalmannschaft der Fußball-WM, hier auch noch musikalischer Beitrag aus Frankreich. Benoît Eitz aus Arles kommt hier. Das Projekt Génération hat am Freitag ein neues Album rausgebracht. Ist ein interessanter Produzent im Hintergrund. Schon seit den Nullerjahren am French House produzieren. Viel auch für grosse Labels oder Fernsehwerbungen, Modeschauen etc. Und wenn es mal wieder ein Album gibt, immer hochinteressant und mit vielen Gästen. So gibt es auf dem aktuellen Projekt von Génération zum Beispiel Young Lean zu hören, der Track Storm One. Gerade laufen im Sounds auf Love and Tears, so heisst die Platte. Gibt es aber auch noch den Yannis Philippakis, bekannt von The Foles oder 070 Shake. Gerade auf mehreren Tracks vorhanden. Das ist mein aktuelles Highlight ab dieser Platte von Génération. Heisst Neo Surf.

schönen Dienstagabend. Das ist Sounds of SRF 3 mit No Joy. Name ist nicht Programm. Mit dem Projekt aus Montreal, Kanada. Das macht nämlich ordentlich Spass. Gerade bei einem Track, der so aufgeblasen ist wie Big Life, Big Leaf. Titelsong ab der neuen EP, wo im August kommt. Heute Abend gibt's noch ganz viel elektronische Musik, die Spass macht, nicht so aufblasen. Die Handschrift vom DJ Seinfeld aus Malmö in Schweden ist nämlich eher reduziert. Lo-Fi House auf seinem neuen Album If This Is It aus dem Anlass haben wir ein Sounds Mixtape zusammengestellt. Zum Klanguniversum vom DJ Seinfeld, das gehört ihr hier. Von 10 bis 11 oder jederzeit auf srf3.ch. Der Track heisst You Can't Come Home.

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0: Hier Südafrika greift erst am Donnerstag im Fußball-WMI. Soundtechnisch ist Südafrika schon Montagabend Trumpf. Das neue Album von Bungi Siwe, mein Bandler, stellt euch Lea in der Bitz hin. Aber macht die Musikabend hier auf SRF 3 vor. Ich bin Andi Ruhr.
1: Die Nachrichten von SRF um 22 Uhr mit Mario Sturni und diesen Schwerpunkten. Die erste Gemeindeversammlung in Gramontana seit der Brandkatastrophe an Neujahr und die Unterzeichnung der Vereinbarung zwischen den USA und dem Iran auf dem Bürgenstock. Die Wetteraussichten, morgen ist es trotz Wolkenfeldern ziemlich sonnig und auch heiß. Fast ein halbes Jahr ist seit der Brandkatastrophe von Gramontana vergangen. Im Fokus ist seither auch die Gemeinde selbst, unter anderem wegen fehlender Brandschutzkontrollen. Am Abend nun kamen die Bürgerinnen und Bürger erstmals wieder zu einer Gemeindeversammlung zusammen. Neben Kritik wurde dabei auch Rücktrittsforderungen laut. Wallis-Korrespondentin Ruth Seeholzer.
2: Der Gemeindepräsident von Gramontana, Nicola Ferro, hat an der Gemeindeversammlung Stellung bezogen zum Drama in der Bar Le Constellation. Ferro entschuldigte sich zudem bei den Opfern der Brandkatastrophe und deren Angehörigen für deren Schmerz und die Trauer, die sie durchleben müssten. Der für die Sicherheit zuständige Gemeinderat Patrick Gliwa, gegen den die Staatsanwaltschaft ein Verfahren eröffnet hat im Zusammenhang mit der Brandkatastrophe, erklärte, es sei das Ziel, die Sicherheitskontrollen zu verbessern und zu vereinheitlichen. Seit dem 1. Januar hätten sie 56 Einrichtungen überprüft. Bis Ende Jahr seien alle öffentlichen Einrichtungen auf dem Gemeindegebiet überprüft auf ihre Sicherheit und auf den Brandschutz. Ein Einwohner stellte die Frage, ob ein Gemeindepräsident, der als Beschuldigter gilt, noch eine Gemeinde führen könne und forderte dessen Rücktritt. Gemeindepräsident Nicolas Ferro erklärte daraufhin, dass er nicht zurücktreten werde.
1: Der Bericht aus Gramontana von Ruth Seeholzer. Das Tessin und die benachbarte italienische Region Lombardei wollen im ÖV näher zusammenrücken. Künftig sollen mehr Busse und Züge die beiden Regionen verbinden. Sie haben in Mailand ein entsprechendes Abkommen unterschrieben. Konkret sollen verschiedene S-Bahn-Linien aus dem Tessin nach Italien verlängert und der Takt erhöht werden. Es soll etwa schnellere Verbindungen zwischen Lugano, Varese und dem Flughafen Mailand-Malpensa geben. Und künftig soll alle 30 Minuten ein Regionalzug zwischen Locarno und Mailand fahren. Ziel ist es, die ÖV-Benutzung über die Grenze hinweg zu vereinfachen und komfortabler zu machen, auch mit länderübergreifenden Abos. Die USA und der Iran wollen am Freitag auf dem Bürgenstock in Nidwalden ihre Absichtserklärung zum Krieg im Nahen Osten unterzeichnen. Das Außendepartement EDA hat entsprechende Medienberichte bestätigt. Zunächst hatte Vermittler Pakistan noch Genf als möglichen Ort für die Unterzeichnung genannt. Der Bürgenstock sei von den Vermittlern Pakistan und Katar sowie von den USA und dem Iran vorgeschlagen worden, schreibt das EDA. Aus diesen vier Ländern sollen am Freitag hochrangige Delegationen am Treffen auf dem Bürgenstock teilnehmen, sagt Sebastian Ramschbeck, internationaler Korrespondent von SRF.
3: Die Rede ist davon, dass der amerikanische Vizepräsident J.D. Vance dafür anreisen wird. Vielmehr ist im Moment noch nicht bekannt. Sicher ist, es wird schöne Bilder geben von dieser Zeremonie. Das ist sicher ein Coup für die Schweiz. Weniger gut vermutlich der Eindruck, den die USA bei alledem erwecken werden. Donald Trump ist ja eigentlich mit dem Krieg angetreten, um das iranische Regime wegzuhaben. Nun also auf Augenhöhe eine Zeremonie der USA und der Islamischen Republik Iran für die Unterzeichnung eines Dokuments, das nach allem, was wir wissen, den Iranern fürs Erste nicht sehr viel abverlangt.
1: So Sebastian Ramschbeck. Vor zwei Jahren war der Bürgenstock bereits Schauplatz einer internationalen Konferenz, und zwar zum Krieg in der Ukraine. Damit zu weiteren Meldungen des Tages in der Übersicht. Am G7-Gipfel in Evian ist neben dem Iran-Krieg auch der russische Angriffskrieg gegen die Ukraine ein großes Thema. EU-Kommissionschefin Ursula von der Leyen rief dazu auf, die Unterstützung für die Ukraine zu verstärken, und Großbritannien und Kanada kündigten weitere Sanktionen gegen Russland an. Die Schweizer Armee soll für diverse Projekte insgesamt rund 3,4 Milliarden Franken erhalten. Das hat der Ständerat entschieden. Mit dem Geld soll beispielsweise die bodengestützte Luftverteidigung ausgebaut oder die Mehrkosten beim neuen F-35-Kampfjet gedeckt werden. Mit dem Geld für die Armee muss sich als nächstes der Nationalrat befassen. In der Schweiz hat fast jeder dritte junge Mann ein problematisches Männerbild, denkt also, dass Männer dominant sein müssten oder frauenfeindliche und queerfeindliche Einstellungen hätten. Zu diesem Schluss kommt die Universität Zürich in einer Studie. Über alle Altersgruppen gesehen denkt gemäß der Studie jeder fünfte Mann so. Und das EU-Parlament hat für das umstrittene Zollabkommen mit den USA gestimmt. EU-Zölle auf US-Industriegüter sollen abgeschafft werden. Umgekehrt soll für die meisten EU-Produkte in den USA ein Zoll von 15% gelten. Das EU-Parlament will aber auch, dass die Zugeständnisse ausgesetzt werden können, wenn die USA erneut höhere Zölle einführen sollten. Die Börsendaten von 22.05 Uhr übermittelt von SIX. Der Swiss Market Index schließt bei 13.762 Punkten plus 0,3%. Der Dow Jones Index in New York stand kurz vor Schluss bei plus 0,7%. Der Euro wird zu 92,08 gehandelt und der Dollar zu 79,33. Und das Wetter morgen ist es trotz Wolkenfeldern ziemlich sonnig bei Höchstwerten um 30 Grad. Das waren Nachrichten von Radio SRF, verantwortlich Lukas Lüthi.
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5: Im Studio ist der Team Eggimann, dem Dienstagabend, wo zum ersten Mal die wertvollste Mannschaft von dieser WM spielt. Die teuersten Spieler auf dem Platz stehen, und zwar spielt Frankreich das erste WM-Gruppenspiel gegen Senegal. Fabio Halbise, du schaust den Match, die erste Hälfte ist durch 0-0. Wie kann es sein, dass Frankreich die Besten von den besten Offensivspielern hat? Also die sind alle mit unglaublichem Talent gesegnet, aber die haben in 45 Minuten noch kein einziges Mal aufs Goal geschossen.
6: Krass, hä? Ja. Wahnsinn. Also. Gute Frage. Ich sehe ein bisschen zwei Punkte. Das liegt einerseits an Frankreich selber. Irgendwie nicht wach, irgendwie ideenlos. Die Superstars, die du angesprochen hast, Mbappé, Dembélé, Doué, alle zusammen, die finden sich nicht sehr viel Fehlpässe drin. Sinnbildlich für mich der Mbappé, der hätte kaum mal einen Ball annehmen können. Die Bälle sind ihm versprungen. Völlig atypisch, sonst ist er ja technisch überragend. Und der andere Punkt, Senegal macht es mega gut. Die stehen defensiv kompakt. Sogar der Stürmer, der eigentlich fürs Goalschießen zuständig ist, rennt zurück, hilft mitverteidigen. Und so haben sie eigentlich immer eine Überzahl. Frankreich kommt nicht zur Geltung. Und ja, wenn überhaupt jemand Chancen gab, dann war Senegal gewesen. Zwei Top-Chancen. Einmal der Jackson trifft den Pfosten, der Ball prallt zurück, geht an der Menion, der Goalie von Frankreich, an Fuß. Der wollte eine Parade zeigen. Also der hätte gerade sogar reingehen können. Und einmal kurz vor der Pause, der Saar, aus 5-6 Meter haut er den Ball drüber. Also eigentlich könntest du schon 2-0 stehen für Senegal. Frankreich bis jetzt enttäuschend.
5: Na, wir schauen mal, wie lange es geht, bis Frankreich das erste Mal aufs Goal schießt. Auf SRF 3 gibt es immer mal wieder Einschaltungen zu dem Match Frankreich-Senegal. Ja, wir auch mal schauen, wie weit die beiden Teams dann kommen. Vielleicht langt es jemandem bis ins WM-Final. Das ist am 19. Juli. Und nicht einmal eine Woche später fährt schon wieder die Schweizer Meisterschaft in der Superliga. Wahnsinn. Der neue Spielplan ist jetzt los und ich habe mir da mal drei Matches rausgepickt. Der Meister Thun spielt auswärts gegen Luzern. Lugano spielt zum ersten Mal in seinem nigelnagelneuen Stadion gegen den Aufsteiger, gegen Vaduz. Und ein spezielles Spiel gibt es für den neuen FC Zürich-Trainer, den Marcel Koller. Er spielt mit seinem Team auswärts gegen St. Gallen. Mit St. Gallen hat der Marcel Koller im Jahr 2000, über ein Vierteljahrhundert her, seinen ersten Meistertitel geholt als Trainer. Der Titel als schnellste Läuferin über 800 Meter von diesem Jahr hat bis jetzt Audrey Vero. Vor 10 Tagen hat die Schweizerin den Jahresrekord aufgestellt, auch ihren persönlichen Rekord. Heute hat Audrey Vero beim Leichtathletik-Meeting in Tschechien wieder gewonnen über 800 Meter, ist aber ganz knapp nicht an ihren Rekord angekommen. Und im Tennis gibt es am grossen Turnier in Berlin sicher keinen Titel für die Schweizerin Rebecca Masarova. Sie verliert in der ersten Runde in zwei Sätzen gegen Katarina Siniakova aus Tschechien. Man muss aber auch sagen, die Tschechin ist deutlich besser klassiert als die Rebecca Masarova in der Weltrangliste. Dafür gewinnt die Viktoria Golubic in der ersten Runde vom etwas kleineren Turnier in Nottingham in drei Sätzen gegen Sofia Kenin aus den USA.
0: SRF Verkehrsinfo von 22.09 Uhr A13 Ascona Richtung Flughafen Locarno in Höhe Mappo-Moretina-Tunnel ist die A13 gesperrt wegen Unterhaltsarbeiten.
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0: Euren wöchentlichen Überblick zu der elektronischen Musik, die es brodelt und brennt, aber auch wenn Legenden oder Speerspitzen von einem Genre wieder etwas rausbringen. Dann rollen wir das auf in Form von einem Mixtape, zusammengestellt von unserem Sounds-Redaktor und DJ John Bürgin. Melancholisch ist der Unterton vom DJ Seinfeld, seinem Sound. Eine Lo-Fi-Ästhetik, die aber clubtauglich ist. Und ist ein DJ, der aktuell sehr gefeiert wird und genau rechtzeitig sein aktuelles Album «If This Is It» rausgebracht hat. Anfang Juni frisch da und aus dem Anlass das aktuelle Mixtape. Die melancholische Bubble vom DJ Seinfeld.
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0: Jetzt im Radio hier auf SRF 3 und jederzeit auf unserer Website in voller Länge zum Hören und Abladen. Ein Zwischenstopp gibt's am 10:30 für den Flash zur Fußballweltmeisterschaft. Ich lasse mit euch Andi Ruhr am Mikrofon.

0: Jean Bürgin.
1: Das ist das aktuelle Sounds Mixtape zu der melancholischen Klangwelt vom schwedischen DJ Seinfeld. Sein aktuelles Album ist erst 2 Wochen alt, ist die 3 Platten vom Armand Jakobsen, wenn er mit bürgerlichem Namen heisst, DJ Seinfeld aus Malmö. If This Is It heisst das aktuelle Album und der Sound, der da drin steckt, erörtert unser DJ und Redaktor John Bürgin im aktuellen Sounds Mixtape. Die zweite Hälfte, die gibt's gerade nach dem Update von der Fußball-WM. Natürlich könnt ihr das Ganze auch jederzeit auf srf3.ch hören.
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1: Frankreich gegen Senegal läuft Weltnummer 3 gegen die Weltnummer 15. Auf dem Papier ein Top-Spiel, aber Fabio Halbwiese, lang ist es das Top-Spiel nicht wirklich gewesen. Die Franzosen haben auf ein Goal gewartet. Bis vor kurzem.
3: Und das ist eine Steigerung von Frankreich. Wirklich in der zweiten Halbzeit. Sie sind alles wie näher gekommen. Und vor 2 Minuten hat der Kylian Mbappé getroffen. Und das ist ein Traumgoal gewesen. Passend zu einem Topspiel. Der Olise, der Spieler von Bayern München, hat einen wunderbaren Pass gespielt. Da hat keiner gesehen. Und der Mbappé ist auch perfekt gelaufen, vor das Goal. Und dann mit dem ersten Touch direkt geht der Ball rein. Also das ist wirklich ein super Goal gewesen. Ich habe es vorher gesagt, bei der letzten Einschaltung Frankreich enttäuschend. Sie haben in der ganzen ersten Halbzeit keinen einzigen Schuss aufs Goal gehabt, aber sie sind wie verwandelt aus der Kabine gekommen, haben wirklich Tempo drin gehabt. Plötzlich haben sie sich gefunden, Kombinationen. Vorher hat es eine Szene gegeben, wo in meinen Augen eigentlich hat es eine Penalty gegeben für Frankreich. Der Schiedsrichter hat anders entschieden. Aber jetzt durch die Szene vorher in der 65. Minute ist Frankreich wirklich verdient in Führung gegangen. Jetzt bin ich gespannt. Jetzt könnte es das Topspiel noch geben. Wir hoffen auf noch 2-3 Goal mehr und dann sind wir zufrieden.
1: 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SRF Verkehrsinfo von 22.33 Uhr, weiterhin A13 Ascona Richtung Flughafen Locarno in Höhe Mappo Moretina Tunnel ist die A13 gesperrt wegen Unterhaltsarbeiten. Und direkt zurück, kopfüber, in die musikalisch, manchmal gefühlt Unterwasserwelt vom DJ Seinfeld. Lo-Fi House vom Allerfeinsten, das Mixtape zusammengestellt, von John Bürgin.

0: Die Nachrichten von SRF um 23 Uhr mit Manuela Burgermeister. Rund ein halbes Jahr nach der Brandkatastrophe von Comontana hat dort am Abend erstmals wieder eine Gemeindeversammlung stattgefunden. Gemeindepräsident Nicolas Ferro entschuldigte sich im Namen der Behörden bei den Opfern und den Betroffenen. Die Ereignisse an Neujahr hätten die Gemeinde gezeichnet. Man wolle die Erinnerung an die Opfer bewahren und die Sicherheit nachhaltig verbessern, sagte er vor rund 380 Bürgerinnen und Bürgern. So würden alle öffentlichen Betriebe bis Ende Jahr überprüft, ein Teil davon sei bereits erfolgt. An der Versammlung kam auch Kritik auf, einzelne Stimmen forderten den Rücktritt, Gemeindepräsident Ferro lehnte dies aber ab. Das Tessin und die benachbarte italienische Region Lombardei wollen im ÖV näher zusammenrücken. Künftig sollen mehr Busse und Züge die beiden Regionen verbinden. Sie haben in Mailand ein entsprechendes Abkommen unterschrieben. Konkret sollen verschiedene S-Bahn-Linien aus dem Tessin nach Italien verlängert und der Takt erhöht werden. Es soll etwa schnellere Verbindungen zwischen Lugano, Varese und dem Flughafen Mailand Malpensa geben. Und künftig soll alle 30 Minuten ein Regionalzug zwischen Locarno und Mailand fahren. Ziel ist es, die ÖV-Benutzung über die Grenze hinweg zu vereinfachen und komfortabler zu machen, auch mit länderübergreifenden Abos. Im Ärmelkanal zwischen Frankreich und Großbritannien hat ein russisches Kriegsschiff Warnschüsse in Richtung einer Segeljacht abgegeben. Schäden oder Verletzte hat es laut britischen Medien aber nicht gegeben. Das russische Verteidigungsministerium bestätigt den Vorfall. Die Yacht habe auf mehrere Kontaktversuche nicht reagiert und sei dem russischen Schiff gefährlich nahe gekommen. Der Kapitän habe dann befohlen, Warnschüsse abzufeuern. Von britischer Seite heißt es, der Vorfall werde nun untersucht. Russische Kriegsschiffe passieren regelmäßig den Ärmelkanal in internationalen Gewässern. Sie werden dabei von den Briten beobachtet. Zu den Börsendaten von SIX. Der Swiss Market Index schließt bei 13.762 Punkten. Das ist ein Plus von 0,3%. Der Dow Jones Index in New York steigt um 0,6%. Der Euro wird zu 92,09 gehandelt, der Dollar zu 79,31. Und das Wetter, morgen ist es ziemlich sonnig, bei Höchstwerten um 30 Grad. Das waren Nachrichten von Radio SRF. Verantwortlich Manuela Burgermeister.
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2: Das ist der WM-Flash und am Mikrofon ist der Fabio Halbise. Und wir haben einen Blick aufs Topspiel von dieser Gruppenphase Frankreich gegen Senegal. Wobei Topspiel, zur Halbzeit hat man das nicht können unterstreichen. 0:0 Frankreich ohne einen einzigen Schuss aufs Goal. Dann aber eine komplett andere zweite Halbzeit. Es läuft die Nachspielzeit von dem Match und Frankreich führt mit 3:1. Es war eine riesige Leistungssteigerung von den Franzosen. Alles, was sie vermissen lassen haben in der ersten Halbzeit, Präzision, Tempo, all das haben sie in der zweiten Halbzeit gezeigt und so führen sie verdient mit 3:1. Der Kylian Mbappé hat zweimal getroffen, ist jetzt alleiniger Rekordtorschütze der französischen Nationalmannschaft an Weltmeisterschaften. 14 WM-Goal hat er schon geschossen. Der Barcola hat auch noch getroffen für Frankreich. Ein Goal schöner als andere. Also da empfehle ich jedem Fußballfan noch einen Blick in die SRF Sport App, um in den Highlights all die Goal nochmal anzuschauen. Jetzt ist es amtlich. Frankreich gewinnt mit 3:1. Eine sehr verhaltene erste Halbzeit. Dann eine riesige Leistungssteigerung in der zweiten mit wunderbaren Traumgoal. Also am Schluss ist es dann doch noch ein Topspiel gewesen.

0: Die Nachrichten von SRF um Mitternacht mit Manuela Burgermeister und diesen Themen. Die erste Gemeindeversammlung von Comontana seit der Brandkatastrophe. Die Behörden entschuldigen sich. Der Gemeindepräsident lehnt eine Rücktrittsforderung ab. Und die Absichtserklärung zwischen den USA und dem Iran. Sie soll am Freitag auf dem Bürgenstock im Kanton Nidwalden unterzeichnet werden. Das Wetter, es wird ziemlich sonnig bei rund 30 Grad. Fast ein halbes Jahr ist seit der Brandkatastrophe von Gromontana vergangen. Im Fokus ist seither auch die Gemeinde selbst, unter anderem wegen Fragen nach Brandschutzkontrollen. Am Abend nun kamen die Bürgerinnen und Bürger erstmals wieder zu einer Gemeindeversammlung zusammen. Neben Kritik wurden dabei auch Rücktrittsforderungen laut. Wallis-Korrespondentin Ruth Seeholzer.
1: Der Gemeindepräsident von Gromontana, Nicolas Ferro, hat an der Gemeindeversammlung Stellung bezogen zum Drama in der Bar-le-Constellation. Ferro entschuldigte sich zudem bei den Opfern der Brandkatastrophe und deren Angehörigen für deren Schmerz und die Trauer, die sie durchleben müssten. Der für die Sicherheit zuständige Gemeinderat Patrick Gliwa, gegen den die Staatsanwaltschaft ein Verfahren eröffnet hat im Zusammenhang mit der Brandkatastrophe, erklärte, es sei das Ziel, die Sicherheitskontrollen zu verbessern und zu vereinheitlichen. Seit dem 1. Januar hätten sie 56 Einrichtungen überprüft. Bis Ende Jahr seien alle öffentlichen Einrichtungen auf dem Gemeindegebiet überprüft auf ihre Sicherheit und auf den Brandschutz. Ein Einwohner stellte die Frage, ob ein Gemeindepräsident, der als Beschuldigter gilt, noch eine Gemeinde führen könne und forderte dessen Rücktritt. Gemeindepräsident Nicolas Ferro erklärte daraufhin, dass er nicht zurücktreten werde.
0: Ruth Seeholzer hat berichtet. Das Tessin und die benachbarte italienische Region Lombardei wollen im öffentlichen Verkehr näher zusammenrücken. Künftig sollen mehr Busse und Züge die beiden Regionen verbinden. Sie haben in Mailand ein entsprechendes Abkommen unterschrieben. Konkret sollen verschiedene S-Bahn-Linien aus dem Tessin nach Italien verlängert und der Takt erhöht werden. Es soll etwa schnellere Verbindungen zwischen Lugano, Varese und dem Flughafen Mailand Malpensa geben und künftig soll alle 30 Minuten ein Regionalzug zwischen Lugano und Mailand fahren. Ziel ist es, die ÖV-Benutzung über die Grenze hinweg zu vereinfachen und komfortabler zu machen, auch mit länderübergreifenden Abos. Die USA und der Iran wollen am Freitag auf dem Bürgenstock im Kanton Nidwalden ihre Absichtserklärung zum Krieg im Nahen Osten unterzeichnen. Das Außendepartement EDA hat entsprechende Medienberichte bestätigt. Zunächst hatte Vermittler Pakistan noch Genf als möglichen Ort für die Unterzeichnung genannt. Der Bürgenstock sei von den Vermittlern Pakistan und Katar sowie von den USA und dem Iran vorgeschlagen worden, schreibt das EDA. Aus diesen vier Ländern sollen am Freitag hochrangige Delegationen am Treffen auf dem Bürgenstock teilnehmen, sagt Sebastian Ramspeck, internationaler Korrespondent von SRF.
2: Die Rede ist davon, dass der amerikanische Vizepräsident J.D. Vance dafür anreisen wird. Viel mehr ist im Moment noch nicht bekannt. Sicher ist, es wird schöne Bilder geben von dieser Zeremonie. Das ist sicher ein Coup für die Schweiz. Weniger gut vermutlich der Eindruck, den die USA bei alledem erwecken werden. Donald Trump ist ja eigentlich mit dem Krieg angetreten, um das iranische Regime wegzuhaben. Nun also auf Augenhöhe eine Zeremonie der USA und der Islamischen Republik Iran für die Unterzeichnung eines Dokuments, das nach allem, was wir wissen, den Iranern fürs Erste nicht sehr viel abverlangt.
0: Sagt Sebastian Ramspeck in der Tagesschau. Vor zwei Jahren war der Bürgenstock bereits Schauplatz einer internationalen Konferenz zum Krieg in der Ukraine. Zwei Meldungen vom Gipfel der führenden westlichen Wirtschaftsmächte im französischen Evian. Die G7-Staaten fordern eine entschlossene und koordinierte Reaktion im Kampf gegen den Ebola-Ausbruch in Kongo, Kinshasa und Uganda. Verschiedene Länder sollten Ressourcen im Kampf gegen die Krankheit zur Verfügung stellen, heißt es in einer Erklärung. Und bei ihrem Gipfel haben sich die G7 auch dafür ausgesprochen, dass die weltweite Entwicklungshilfe neu ausgerichtet werden soll. Denn die bisherigen Strategien reichten nicht mehr aus. Die Entwicklungszusammenarbeit müsse zielgerichteter werden und es brauche neue Finanzierungsmodelle, etwa auch durch private Geldgeber. Computerspiele müssen in der EU nicht dauerhaft spielbar sein, das hat die EU-Kommission entschieden. Sie lehnt damit eine Forderung von Bürgerinnen und Bürgern ab. Rund 1,3 Millionen Menschen hatten verlangt, dass die Games auch dann noch gespielt werden können, wenn die Hersteller sie auslaufen lassen. Derzeit werden die Server, auf die moderne Spiele angewiesen sind, häufig nach einer gewissen Zeit abgeschaltet. Die EU-Kommission begründet ihren Entscheid mit den europäischen Urheberrechten. Die Rechteinhaber der Computerspiele dürften selbst darüber bestimmen, wie und wie lange ihre Werke genutzt werden. Und noch zur Fußball-Weltmeisterschaft der Männer. Frankreich hat sein Auftaktspiel gegen Senegal gewonnen mit 3:1. Das Wetter, trotz Wolkenfeldern wird es ziemlich sonnig bei Höchstwerten um 30 Grad. Das waren Nachrichten von Radio SRF. Verantwortlich Manuela Burgermeister.
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0: Die Nachrichten von SRF um 1 mit Manuela Burgermeister. Rund ein halbes Jahr nach der Brandkatastrophe von Comontana hat dort am Abend erstmals wieder eine Gemeindeversammlung stattgefunden. Gemeindepräsident Nicolas Ferrou entschuldigte sich im Namen der Behörden bei den Opfern und den Betroffenen. Die Ereignisse am Neujahr hätten die Gemeinde gezeichnet. Man wolle die Erinnerung an die Opfer bewahren und die Sicherheit nachhaltig verbessern, sagte er vor rund 380 Einwohnerinnen und Einwohnern. Diese hatten viele Fragen, sagt Wallis-Korrespondentin Annalisa Achtermann.
1: Viele Menschen haben die Gelegenheit genutzt, nicht nur um Fragen zu stellen, sondern auch um ein Statement abzugeben, um offen zu sagen, wie bestürzt sie immer noch sind und wie sehr sie die Tragödie immer noch im Alltag beschäftigen. Aber sie wollten auch dem Gemeinderat sagen, dass dieser nun Verantwortung wahrnehmen soll. Ein Vater eines Verstorbenen forderte etwa, den Gemeinderat offen dazu auf, zu ihren gemachten Fehlern zu stehen.
0: Einzelne Stimmen forderten auch Rücktritte. Gemeindepräsident Ferrou lehnte diese aber ab. Das Tessin und die benachbarte italienische Region Lombardei wollen im ÖV näher zusammenrücken. Künftig sollen mehr Busse und Züge die beiden Regionen verbinden. Sie haben in Mailand ein entsprechendes Abkommen unterschrieben. Konkret sollen verschiedene S-Bahn-Linien aus dem Tessin nach Italien verlängert und der Takt erhöht werden. Es soll etwa schnellere Verbindungen zwischen Lugano, Varese und dem Flughafen Mailand-Malpensa geben. Und künftig soll alle 30 Minuten ein Regionalzug zwischen Lugano und Mailand fahren. Ziel ist es, die ÖV-Benutzung über die Grenze hinweg zu vereinfachen und komfortabler zu machen, auch mit länderübergreifenden Abos. Computerspiele müssen in der EU nicht dauerhaft spielbar sein. Das hat die EU-Kommission entschieden. Sie lehnt damit eine Forderung von Bürgerinnen und Bürgern ab. Rund 1,3 Millionen Menschen hatten in einer Petition verlangt, dass die Games auch dann noch gespielt werden können, wenn die Hersteller sie auslaufen lassen. Derzeit werden die Server, auf die moderne Spiele angewiesen sind, häufig nach einer gewissen Zeit abgeschaltet. Die EU-Kommission begründet ihren Entscheidung mit den europäischen Urheberrechten. Die Rechteinhaber der Computerspiele dürften selbst darüber bestimmen, wie und wie lange ihre Werke genutzt werden. Noch zur Fußball-Weltmeisterschaft der Männer. Frankreich hat sein Auftaktspiel gegen Senegal gewonnen mit 3:1. Das Wetter heute wird es trotz Wolkenfeldern ziemlich sonnig bei Höchstwerten um 30 Grad. Das waren Nachrichten von Radio SRF. Verantwortlich Manuela Burgermeister. 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

0: Die Nachrichten von SRF um 2 mit Manuela Burgermeister. Rund ein halbes Jahr nach der Brandkatastrophe von Comontana hat dort am Abend erstmals wieder eine Gemeindeversammlung stattgefunden. Gemeindepräsident Nicolas Ferrou entschuldigte sich im Namen der Behörden bei den Opfern und den Betroffenen. Die Ereignisse an Neujahr hätten die Gemeinde gezeichnet. Man wolle die Erinnerung an die Opfer bewahren und die Sicherheit nachhaltig verbessern, sagte er vor rund 380 Einwohnerinnen und Einwohnern. Diese hatten viel zu sagen, sagt Wallis-Korrespondentin Annalisa Achtermann.
1: Viele Menschen haben die Gelegenheit genutzt, nicht nur um Fragen zu stellen, sondern auch um ein Statement abzugeben, um offen zu sagen, wie bestürzt sie immer noch sind und wie sehr sie die Tragödie immer noch im Alltag beschäftigen. Aber sie wollten auch dem Gemeinderat sagen, dass dieser nun Verantwortung wahrnehmen soll. Ein Vater eines Verstorbenen forderte etwa, den Gemeinderat offen dazu auf, zu ihren gemachten Fehlern zu stehen.
0: Einzelne Stimmen forderten auch einen Rücktritt des Gemeindepräsidenten Ferrou. Dieser lehnte dies aber ab. Die G7-Staaten erhöhen den wirtschaftlichen Druck auf Russland und liefern der Ukraine weitere Waffen. Das haben sie an ihrem Gipfeltreffen im französischen Evian beschlossen. In einer gemeinsamen Erklärung heißt es, die Sanktionen gegen Russland würden weiter verschärft, auch im Öl- und Gassektor. Zudem hätten sie vereinbart, der Ukraine weitere weitreichende Waffen zu liefern. Auch die Luftabwehr soll weiter verstärkt werden. Die Ukraine habe in den letzten Monaten im Krieg gegen Russland Fortschritte gemacht. Dieser Moment müsse genutzt werden. Neben den USA haben am Gipfel die Staats- und Regierungschefs und Chefinnen von Frankreich, Deutschland, Großbritannien, Italien, Kanada und Japan sowie die EU-Spitzen teilgenommen. Der ukrainische Präsident Volodymyr Zelensky war als Gast eingeladen. Computerspiele müssen in der EU nicht dauerhaft spielbar sein. Das hat die EU-Kommission entschieden. Sie lehnt damit eine Forderung von Bürgerinnen und Bürgern ab. Rund 1,3 Millionen Menschen hatten in einer Petition verlangt, dass die Games auch dann noch gespielt werden können, wenn die Hersteller sie auslaufen lassen. Derzeit werden die Server, auf die moderne Spiele angewiesen sind, häufig nach einer gewissen Zeit abgeschaltet. Die EU-Kommission begründet ihren Entscheid mit den europäischen Urheberrechten. Die Rechteinhaber der Computerspiele dürften selbst darüber bestimmen, wie und wie lange ihre Werke genutzt werden. Noch zur Fußball-Weltmeisterschaft der Männer. Frankreich hat sein Auftaktspiel gegen Senegal gewonnen mit 3 zu 1. Das Wetter, heute wird es trotz Wolkenfeldern ziemlich sonnig bei Höchstwerten um 30 Grad. Das waren Nachrichten von Radio SRF. Verantwortlich Manuela Burgermeister.